0: What an incredible man of faith. 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
7: Guten Morgen, liebe Hörer. Am Mikrofon begrüßt Sie Peter Jentsch und heute zeigt sich der Himmel meist stark bewölkt. Im Tagesverlauf ziehen Schauer und Gewitter auf. Örtlich sind sogar Unwetter nicht ausgeschlossen. Die Temperaturen erreichen 25 bis 27 Grad, im Harz 20 bis 25 Grad. Der Wind weht zunächst schwach bis mäßig aus unterschiedlichen Richtungen, dreht aber zunehmend auf Südwest. In der Nacht zum Samstag bleibt es zunächst dicht bewölkt und die Niederschläge ziehen ostwärts ab. Anschließend lockert die Bewölkung vielerorts auf. Die Temperaturen sinken dann auf 16 bis 13 Grad, im Harz örtlich sogar auf 11 Grad. Dazu weht ein schwacher bis mäßiger Südwestwind.
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7: Wer etwas Gutes tun möchte, der kann heute von 7.30 Uhr bis 11 Uhr im Südharzklinikum Nordhausen Blut spenden. Die Blutspendezentrale befindet sich auf Ebene 3 und die Parkplätze des Klinikums können die Spender kostenlos benutzen. Beim DRK-Kreisverband Nordhausen heißt es heute wieder HTEA, Hauptamt trifft Ehrenamt. Die DRK-Familie lädt zu einem bunten Sommerfest ein. Mit Grill, Kuchen und kühlen Getränken, einer großen Tombola, Bootsfahrten mit der Wasserwacht, Kinderschminken, Hüpfburg und Teddyklinik. Dazu gibt es spannende Einblicke in die ehrenamtliche Arbeit von Sanitätsdienst, Jugendrotkreuz und Wasserwacht. Der Eintritt sowie Essen und Getränke sind kostenlos. Heute also beim Sommerfest des DRK auf dem Gelände der Wasserwacht am Utleber Weg. Ja, und Freunde des Theaters kommen bei dem Stück Alte Rache röstet nicht auf ihre Kosten. Die Kriminalkomödie von Hans Schimmel verspricht spannende und unterhaltsame Momente. Der Eintritt kostet 12 Euro und an der Abendkasse in Hochstädt in der Freilichtbühne, dort wo das Ganze stattfindet, gibt es vielleicht auch noch ein paar Restkarten. Ja, auf dem Nordhäuser Petersberg, da kann wieder geklettert werden, heute zwischen 14 und 19 Uhr. Vorkenntnisse sind nicht nötig, vor Ort lernen Interessierte den Umgang mit Seilen, Gurten und Sicherungsgeräten sowie die wichtigsten Knoten. Und auch Menschen mit Einschränkung sind herzlich willkommen. Und im Gehege, da wird es heute Abend laut, hart und rockig. Bei der Metalnacht erwartet euch ein abwechslungsreiches Programm mit 5 Bands und jeder Menge Energie auf der Bühne. Ganz nach dem Vorbild des Wacken Open Air eröffnet zunächst eine Harzer Blasmusikkapelle den Abend. Danach übernehmen sie Nordhaus und bringen mit Hits aus den 60er, 70er und 80er Jahren, Rockklassikern und eigenen Songs die ersten heftigen Klänge auf die Bühne. Anschließend wird es dann noch deutlich härter. Firepike stehen für modernen Melodic Metalcore und verbinden emotionale Melodien und klaren Gesang mit harten Breakdowns und schnellen Riffs. Die Band Folstorm liefert im Anschluss Metal mit epischen Klangwelten, druckvollen Beats, kraftvollen Vocals, von tiefen Growls bis hin zu klarem Gesang. Ja, für ordentlich Energie und klassischen Hardrock sorgen danach dann noch Fast and Loose, bevor Windreiter den Abend mit einer energiegeladenen Metal-Punk-Show abrunden werden. Also, Metal-Fans aufgepasst, dieser Freitag wird laut, abwechslungsreich und garantiert nichts für leise Töne. Ja, und damit wünscht Radio Enno einen guten und heftigen Start ins Wochenende.
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1: Heute am Mikrofon Anja Tschirschig mit einem Veranstaltungstipp. Eine musikalische Zeitreise gibt es am Freitag, dem 4. September in der Johanneskirche in Urbach zu sehen und zu hören. Karussell kommt auf Jubiläumstour. Genau, Karussell. Jeder kennt ihren Riesenhit. Als ich fortging. Warum aber sehen und hören? Ist doch Musik. Ja, aber es gibt einen ganz besonderen Ablauf. Zuerst mal gibt es ab 18 Uhr vor der Kirche schon mal was zu trinken. Um 19 Uhr ist Einlass. Soweit, so gut. Um 19.30 Uhr gibt es dann aber erst einmal einen Film zu sehen über die Geschichte der Band, bevor es dann ab 20.15 Uhr Karussell zu hören gibt. Das Ganze steht unter dem Motto Karussell. Hits aus 10 Alben. Karten stehen noch zur Verfügung und niemand, dem unser traditioneller Ostrock am Herzen liegt, sollte das verpassen am Freitag, dem 4. September in der Johanneskirche in Urbach.

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1: Guten Morgen, liebe Hörer. Am Mikrofon begrüßt Sie Peter Jentsch und heute zeigt sich der Himmel meist stark bewölkt. Im Tagesverlauf ziehen Schauer und Gewitter auf. Örtlich sind sogar Unwetter nicht ausgeschlossen. Die Temperaturen erreichen 25 bis 27 Grad, im Harz 20 bis 25 Grad. Der Wind weht zunächst schwach bis mäßig aus unterschiedlichen Richtungen, dreht aber zunehmend auf Südwest. In der Nacht zum Samstag bleibt es zunächst dicht bewölkt und die Niederschläge ziehen ostwärts ab. Anschließend lockert die Bewölkung vielerorts auf. Die Temperaturen sinken dann auf 16 bis 13 Grad, im Harz örtlich sogar auf 11 Grad. Dazu weht ein schwacher bis mäßiger Südwestwind.
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1: Wer etwas Gutes tun möchte, der kann heute von 7.30 Uhr bis 11 Uhr im Südharzklinikum Nordhausen Blut spenden. Die Blutspendezentrale befindet sich auf Ebene 3 und die Parkplätze des Klinikums können die Spender kostenlos benutzen. Beim DRK-Kreisverband Nordhausen heißt es heute wieder HTEA, Hauptamt trifft Ehrenamt. Die DRK-Familie lädt zu einem bunten Sommerfest ein. Mit Grill, Kuchen und kühlen Getränken, einer großen Tombola, Bootsfahrten mit der Wasserwacht, Kinderschminken, Hüpfburg und Teddyklinik. Dazu gibt es spannende Einblicke in die ehrenamtliche Arbeit von Sanitätsdienst, Jugendrotkreuz und Wasserwacht. Der Eintritt sowie Essen und Getränke sind kostenlos. Heute also beim Sommerfest des DRK auf dem Gelände der Wasserwacht am Utleber Weg. Ja, und Freunde des Theaters kommen bei dem Stück Alte Rache röstet nicht auf ihre Kosten. Die Kriminalkomödie von Hans Schimmel verspricht spannende und unterhaltsame Momente. Der Eintritt kostet 12 Euro und an der Abendkasse in Hochstädt in der Freilichtbühne, dort wo das Ganze stattfindet, gibt es vielleicht auch noch ein paar Restkarten. Ja, auf dem Nordhäuser Petersberg, da kann wieder geklettert werden, heute zwischen 14 und 19 Uhr. Vorkenntnisse sind nicht nötig. Vor Ort lernen Interessierte den Umgang mit Seilen, Gurten und Sicherungsgeräten sowie die wichtigsten Knoten. Und auch Menschen mit Einschränkung sind herzlich willkommen. Und im Gehege, da wird es heute Abend laut, hart und rockig. Bei der Metalnacht erwartet euch ein abwechslungsreiches Programm mit 5 Bands und jeder Menge Energie auf der Bühne. Ganz nach dem Vorbild des Wacken Open Air eröffnet zunächst eine Harzer Blasmusikkapelle den Abend. Danach übernehmen sie Nordhaus und bringen mit Hits aus den 60er, 70er und 80er Jahren, Rockklassikern und eigenen Songs die ersten heftigen Klänge auf die Bühne. Anschließend wird es dann noch deutlich härter. Firepike stehen für modernen Melodic Metalcore und verbinden emotionale Melodien und klaren Gesang mit harten Breakdowns und schnellen Riffs. Die Band Foldstorm liefert im Anschluss Metal mit epischen Klangwelten, druckvollen Beats, kraftvollen Vocals, von tiefen Growls bis hin zu klarem Gesang. Ja, für ordentlich Energie und klassischen Hardrock sorgen danach dann noch Fast and Loose, bevor Windreiter den Abend mit einer energiegeladenen Metal-Punk-Show abrunden werden. Also, Metal-Fans aufgepasst, dieser Freitag wird laut, abwechslungsreich und garantiert nichts für leise Töne. Ja, und damit wünscht Radio NO einen guten und heftigen Start ins Wochenende.
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3: Guten Morgen, liebe Hörer. Am Mikrofon begrüßt Sie Peter Jentsch und heute zeigt sich der Himmel meist stark bewölkt. Im Tagesverlauf ziehen Schauer und Gewitter auf. Örtlich sind sogar Unwetter nicht ausgeschlossen. Die Temperaturen erreichen 25 bis 27 Grad, im Harz 20 bis 25 Grad. Der Wind weht zunächst schwach bis mäßig aus unterschiedlichen Richtungen, dreht aber zunehmend auf Südwest. In der Nacht zum Samstag bleibt es zunächst dicht bewölkt und die Niederschläge ziehen ostwärts ab. Anschließend lockert die Bewölkung vielerorts auf. Die Temperaturen sinken dann auf 16 bis 13 Grad, im Harz örtlich sogar auf 11 Grad. Dazu weht ein schwacher bis mäßiger Südwestwind.
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3: Wer etwas Gutes tun möchte, der kann heute von 7.30 Uhr bis 11 Uhr im Südharzklinikum Nordhausen Blut spenden. Die Blutspendezentrale befindet sich auf Ebene 3 und die Parkplätze des Klinikums können die Spender kostenlos benutzen. Beim DRK Kreisverband Nordhausen heißt es heute wieder HTEA, Hauptamt trifft Ehrenamt. Die DRK-Familie lädt zu einem bunten Sommerfest ein. Mit Grill, Kuchen und kühlen Getränken, einer großen Tombola, Bootsfahrten mit der Wasserwacht, Kinderschminken, Hüpfburg und Teddyklinik. Dazu gibt es spannende Einblicke in die ehrenamtliche Arbeit von Sanitätsdienst, Jugendrotkreuz und Wasserwacht. Der Eintritt sowie Essen und Getränke sind kostenlos. Heute also beim Sommerfest des DRK auf dem Gelände der Wasserwacht am Utleber Weg. Ja, und Freunde des Theaters kommen bei dem Stück Alte Rache röstet nicht auf ihre Kosten. Die Kriminalkomödie von Hans Schimmel verspricht spannende und unterhaltsame Momente. Der Eintritt kostet 12 Euro und an der Abendkasse in Hochstädt in der Freilichtbühne, dort wo das Ganze stattfindet, gibt es vielleicht auch noch ein paar Restkarten. Ja, auf dem Nordhäuser Petersberg, da kann wieder geklettert werden, heute zwischen 14 und 19 Uhr. Vorkenntnisse sind nicht nötig, vor Ort lernen Interessierte den Umgang mit Seilen, Gurten und Sicherungsgeräten sowie die wichtigsten Knoten. Und auch Menschen mit Einschränkung sind herzlich willkommen. Und im Gehege, da wird es heute Abend laut, hart und rockig. Bei der Metalnacht erwartet euch ein abwechslungsreiches Programm mit 5 Bands und jeder Menge Energie auf der Bühne. Ganz nach dem Vorbild des Wacken Open Air eröffnet zunächst eine Harzer Blasmusikkapelle den Abend. Danach übernehmen sie Nordhaus und bringen mit Hits aus den 60er, 70er und 80er Jahren, Rockklassikern und eigenen Songs die ersten heftigen Klänge auf die Bühne. Anschließend wird es dann noch deutlich härter. Firepike stehen für modernen Melodic Metalcore und verbinden emotionale Melodien und klaren Gesang mit harten Breakdowns und schnellen Riffs. Die Band Folstorm liefert im Anschluss Metal mit epischen Klangwelten, druckvollen Beats, kraftvollen Vocals, von tiefen Growls bis hin zu klarem Gesang. Ja, für ordentlich Energie und klassischen Hardrock sorgen danach dann noch Fast and Loose, bevor Windreiter den Abend mit einer energiegeladenen Metal-Punk-Show abrunden werden. Also, Metal-Fans aufgepasst, dieser Freitag wird laut, abwechslungsreich und garantiert nichts für leise Töne. Ja, und damit wünscht Radio Enno einen guten und heftigen Start ins Wochenende.
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1: Mit einem Buchtipp von Rigo Fromm. Nicola Bardola, Mercury in München. An der größten Rockikon würde am 5. September seinen 80. Geburtstag feiern. Freddie Mercury, legendärer Sänger der Band Queen. Aus diesem Grund hat der Heine Verlag das Buch Mercury in München noch einmal aufgelegt im Taschenbuchformat. Mit mehr Bildern und dem Zusatzkapitel Mercury in Montreux. Die 480 Seiten sind vollgestopft mit Anekdoten über Freddie Mercurys Leben von 1979 bis 85 in der Bayernmetropole. Selten bekommt man so viele Einblicke in das Leben und das Schaffen eines so prominenten Superstars wie in diesem Werk. Es ist eine Darstellung der damaligen Schwulenszene, der damalig wahrscheinlich größten in Europa. Freddie Mercurys Lieblingslokale werden genauso beschrieben wie die privaten Stationen mit seinen Freunden und Lover an der Isar. Was den Hauptteil einnimmt, ist vor allem die Arbeit in den Musicland Studios im Arabella Hochhaus. Man ist dabei, wie Songs wie Crazy Little Thing, Another Bites in the Dust oder Radio Gaga entstehen. Mit Tonmeister und Co-Produzent Reinhold Mack werden in den Studios die größten Queen-Alben der 80er Jahre aufgenommen. Beginnend mit The Game und Hot Space über The Work und A Kind of Magic bis zum Soundtrack zum Film Flash Gordon. Es ist die kreativste Phase der Londoner Avantgarde-Rocker. Das Buch Mercury in München zu lesen war auf der einen Seite sehr leicht, denn es ist mega interessant und klasse geschrieben. Aber ständig hatte ich die Songs im Kopf, von denen ich gerade die Entstehungsgeschichte las. Und oft spielte ich sie dann auch gleich noch ein paar Mal ab. Es verlangsamte das Lesetempo, machte aber auch verdammt viel Spaß. Natürlich kam Nicola Bardola nicht umhin, auf Freddys private Seite zu sprechen zu kommen. Freddie Mercury war ein zerrissener Mensch. Das hat ihn zu einem Menschen voller Gegensätze gemacht, der oft nicht leicht zu nehmen war. Zum einen war er sehr großzügig, nett, zuvorkommend, aber auf der anderen Seite spielte er auch seine Liebhaber gegeneinander aus und hintergang sie. Freddies Traum war immer, eine echte eigene Familie zu haben, was ihm aufgrund seiner Homosexualität nie wirklich vergönnt war. Wir sind in den 80er Jahren. An Adoption bei Homosexuellen und Leihmütter war damals kaum zu denken, auch wenn man viel Geld hatte. So beschenkte und bespielte er die Kinder seiner Freunde und wurde zum Patenonkel von Reinhold Macks Sohn Frederik, Freddy. Freddy hatte München aus mehreren Gründen gewählt. Zum einen war er Steuerflüchtling, die Thatcher-Regierung besteuerte Großverdiener enorm. Dann fand er in München die passende Community und ein lebenswertes Ambiente vor, das ihn als Architekturfreund und Kunstliebhaber absolut gefiel. Aber der wichtigste Grund war, dass Mercury in München einer sein konnte, der er auch war. Er fiel im Alter kaum auf. Er war einer von vielen und konnte so ein unbehelligtes Leben führen. Freddy verließ München erst, als er durch AIDS geschwächt seine Kräfte verlor und die Krankheit ihn immer mehr zeichnete. Trotzdem blieb Freddie Mercury bis zu seinem Tod am 24. November 1991 ein Getriebener, der bis zwei Wochen vor seinem Tod noch arbeitete. In dem Werk Mercury München von Nicola Bardola erleben Sie eine Reise mit Freddy zurück in das München der 80er Jahre voller Promis, Partys, Sex und Drogen. Das Buch ist sehr gut recherchiert und viele Weggenossen Mercurys kommen darin zu Wort. Es ist ein echter Lesespaß, nicht nur für Queen-Fans. Wenn man die Musik mag, sollte man Freddie Mercury zu seinem 80. Geburtstag mit diesem Buch und den Platten abends mit einem Wein oder einem Wodka feiern. Oder ganz im Sinne Freddys eine richtig dekadente Party feiern. Das war ein Buchtipp von Rigo Fromm mit der Wiederauflage und erweiterten Auflage von Nicola Bardolas Buch Mercury München hier bei Radio Enno.
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1: Guten Morgen, liebe Hörer. Am Mikrofon begrüßt Sie Peter Jentsch und heute zeigt sich der Himmel meist stark bewölkt. Im Tagesverlauf ziehen Schauer und Gewitter auf. Örtlich sind sogar Unwetter nicht ausgeschlossen. Die Temperaturen erreichen 25 bis 27 Grad, im Harz 20 bis 25 Grad. Der Wind weht zunächst schwach bis mäßig aus unterschiedlichen Richtungen, dreht aber zunehmend auf Südwest. In der Nacht zum Samstag bleibt es zunächst dicht bewölkt und die Niederschläge ziehen ostwärts ab. Anschließend lockert die Bewölkung vielerorts auf. Die Temperaturen sinken dann auf 16 bis 13 Grad, im Harz örtlich sogar auf 11 Grad. Dazu weht ein schwacher bis mäßiger Südwestwind.
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1: Wer etwas Gutes tun möchte, der kann heute von 7.30 Uhr bis 11 Uhr im Südharzklinikum Nordhausen Blut spenden. Die Blutspendezentrale befindet sich auf Ebene 3 und die Parkplätze des Klinikums können die Spender kostenlos benutzen. Beim DRK Kreisverband Nordhausen heißt es heute wieder HTEA, Hauptamt trifft Ehrenamt. Die DRK-Familie lädt zu einem bunten Sommerfest ein. Mit Grill, Kuchen und kühlen Getränken, einer großen Tombola, Bootsfahrten mit der Wasserwacht, Kinderschminken, Hüpfburg und Teddyklinik. Dazu gibt es spannende Einblicke in die ehrenamtliche Arbeit von Sanitätsdienst, Jugendrotkreuz und Wasserwacht. Der Eintritt sowie Essen und Getränke sind kostenlos. Heute also beim Sommerfest des DRK auf dem Gelände der Wasserwacht am Utleber Weg. Ja, und Freunde des Theaters kommen bei dem Stück Alte Rache röstet nicht auf ihre Kosten. Die Kriminalkomödie von Hans Schimmel verspricht spannende und unterhaltsame Momente. Der Eintritt kostet 12 Euro und an der Abendkasse in Hochstädt in der Freilichtbühne, dort wo das Ganze stattfindet, gibt es vielleicht auch noch ein paar Restkarten. Ja, auf dem Nordhäuser Petersberg, da kann wieder geklettert werden, heute zwischen 14 und 19 Uhr. Vorkenntnisse sind nicht nötig. Vor Ort lernen Interessierte den Umgang mit Seilen, Gurten und Sicherungsgeräten sowie die wichtigsten Knoten. Und auch Menschen mit Einschränkung sind herzlich willkommen. Und im Gehege, da wird es heute Abend laut, hart und rockig. Bei der Metalnacht erwartet euch ein abwechslungsreiches Programm mit 5 Bands und jeder Menge Energie auf der Bühne. Ganz nach dem Vorbild des Wacken Open Air eröffnet zunächst eine Harzer Blasmusikkapelle den Abend. Danach übernehmen sie Nordhaus und bringen mit Hits aus den 60er, 70er und 80er Jahren, Rockklassikern und eigenen Songs die ersten heftigen Klänge auf die Bühne. Anschließend wird es dann noch deutlich härter. Firepike stehen für modernen Melodic Metalcore und verbinden emotionale Melodien und klaren Gesang mit harten Breakdowns und schnellen Riffs. Die Band Foldstorm liefert im Anschluss Metal mit epischen Klangwelten, druckvollen Beats, kraftvollen Vocals, von tiefen Growls bis hin zu klarem Gesang. Ja, für ordentlich Energie und klassischen Hardrock sorgen danach dann noch Fast and Loose, bevor Windreiter den Abend mit einer energiegeladenen Metal-Punk-Show abrunden werden. Also, Metal-Fans aufgepasst, dieser Freitag wird laut, abwechslungsreich und garantiert nichts für leise Töne. Ja, und damit wünscht Radio Enno einen guten und heftigen Start ins Wochenende.

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1: Am 21. August wurde nun endlich mit einigen Jahren Verzögerung die neue Tribüne im Nordhäuser Albert-Kunz-Sportpark in Betrieb genommen. Auch wenn es durchaus noch einige Arbeiten zu erledigen gibt.

0: Stolz verkündete Landrat Matthias Jentricke, dass die 15,2 Millionen Euro, die in das Sozialgebäude, die Sanierung des Kunstrasenplatzes und den neu angelegten Hauptplatz sowie das Funktionsgebäude geflossen sind, alle zusätzlich nach Nordhausen geholt wurden und keinem anderen Verein oder Projekt der Region entzogen wurden. Es entstand eine moderne Sportanlage mit über 1000 Sitzplätzen, die sowohl für Wettkampfbetrieb als auch für Training bestens geeignet ist und nicht nur dem FSV WK 90 Nordhausen zur Verfügung steht, sondern auch von anderen Vereinen und Schulen genutzt werden kann. Die Vereinsführung von WK Nordhausen hat sich ja nach der Neuwahl im Sommer wesentlich verändert, sodass Radio Enno die Gelegenheit nutzte, mit dem neuen Vereinsvorsitzenden ins Gespräch zu kommen.
1: Also mein Name ist Mario Goldberg, bin in Mühlhausen geboren, Jahrgang 68, habe bis vor Ende letzten Jahres noch für den FC Union Mühlhausen, war ich da tätig im Vorstand und auch hauptsächlich eigentlich als Vorsitzender, aber eigentlich immer als Zweiter. Ich war immer der Lückenbüßer zwischen Ersten und Zweiten, also habe dann Ende des Jahres aufgehört dann bei Union und habe eigentlich gesagt, ich will mit Fußball erstmal nichts mehr zu tun haben. Und dann kam halt diese Anfrage hier aus Nordhausen durch Toni Juracek und da haben wir dann halt einfach gesagt, okay, wir hören uns das mal an. Ja, und dann haben wir uns das halt angehört und ja, ich weiß noch, wir standen hier draußen auf dem Platz, Toni und ich, gell, und haben gesagt, ey, wollen wir uns das wirklich hier antun, gell? Und dann, Mensch, lass uns nochmal nach Hause fahren. Du schläfst eine Nacht drüber, ich, meine Frau, du mit deiner Frau gesprochen und dann frühmorgens, ich zu meiner Frau gesagt, noch abends, hier, ich will Nordhausen machen. Bist du verrückt? Du hast doch 6 Jahre jetzt hinter Union und jetzt machst du sowas und das ist ja nochmal was anderes. Und dann haben wir halt, frühmorgens ist zu mir ins Bett gekommen und hat gesagt, Mensch, kannst du machen, wenn du Spaß hast dran. Und wie gesagt, es ist eine Herkulesaufgabe, das muss ich ohne Umschweife sagen, das ist so, weil eben auch vieles noch im Argen liegt, aber da sind wir dran und mein Zeitplan ist jetzt wirklich Deadline Ende des Jahres, muss der Verein wieder so dastehen, dass es wirklich funktioniert.
0: Gab es vorher eine Beziehung zu Nordhausen oder zu Wacker? Oder was ist der Antrieb?
1: Wacker habe ich nur durch meine Jungs damals kennengelernt, weil wir mal ab und an gegen Nordhausen gespielt haben. Dadurch hatte ich immer Berührungspunkte zu DDR-Zeiten. Sicherlich den Albert-Kunst-Sportwagen kannte vielleicht jeder. Ja, meine Eltern oder meine Verwandtschaft stammt aus Blankenburg oben, Quedlinburg aus der Richtung. Da ist man hier immer vorbeigefahren und dann hat man hier auch mal Fußball geguckt als Kind. Ja, aber ansonsten hatte ich keine Berührungspunkte mit Nordhausen. Ich musste erst mal bei uns im System gucken, bei uns in der Firma, wie viele Kunden haben wir hier in Nordhausen, was haben wir hier gemacht oder so. Da ist das dann schon so wirklich so aufgekommen, dass man dann irgendwann gesagt hat, okay, ich mache das. Und aus meiner Sicht ist es heute so, dass man das wirklich, wie soll man das sagen, dadurch, dass ich fremd bin, macht es in Nordhausen, glaube ich, vieles einfacher. Ja, es macht es wirklich so, dass man da kommt, ist unbefleckt, geht hin und sagt, okay, klar gibt es immer viele, oh, dass der Konkurs und die Insolvenz und was eigentlich passiert ist, das ist schwierig.
0: Der Verein und die Mannschaft lagen relativ am Boden, muss man sagen. Im Sommer, es wurde eben ja in den Reden auch schon angesprochen. Wie haben Sie es geschafft, in so kurzer Zeit das Schiff wieder flott zu machen oder halbwegs flott zumindest?
1: Das muss man wirklich Toni Jura anrechnen. Der hat das wirklich super, super gemacht. Mit Kreide zusammen mit dem Trainerteam und Sebastian Watterott. Die haben wir dann auch wirklich, weil die ein sehr gutes Netzwerk haben. Wir haben dann immer gesagt, okay, wenn das passt für uns. Wir haben wirklich einen Spieleretat, der vielleicht nicht Thüringen-tauglich ist, aber wenn man jetzt sieht, was passiert ist, so, und da wächst wirklich aus meiner Sicht, ich habe jetzt Fußball lang genug erlebt, da wächst wirklich was zusammen. Das ist eine gute Mannschaft, eine gute Truppe. Es wird auch viele Rückschläge geben, das muss man einfach auch so sagen. Aber vor dem Hintergrund, was jetzt hier passiert ist, das ist schon, macht das super.
0: Der neue Präsident von WK Nordhausen, Mario Goldberg, über sein Engagement im Südharz am Rande der Freigabe der neuen Haupttribüne im Albert-Kunst-Sportpark. Für Radio Enno vor Ort war Peter Jentsch.
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3: Guten Morgen, liebe Hörer. Am Mikrofon begrüßt Sie Peter Jentsch und heute zeigt sich der Himmel meist stark bewölkt. Im Tagesverlauf ziehen Schauer und Gewitter auf. Örtlich sind sogar Unwetter nicht ausgeschlossen. Die Temperaturen erreichen 25 bis 27 Grad, im Harz 20 bis 25 Grad. Der Wind weht zunächst schwach bis mäßig aus unterschiedlichen Richtungen, dreht aber zunehmend auf Südwest. In der Nacht zum Samstag bleibt es zunächst dicht bewölkt und die Niederschläge ziehen ostwärts ab. Anschließend lockert die Bewölkung vielerorts auf. Die Temperaturen sinken dann auf 16 bis 13 Grad, im Harz örtlich sogar auf 11 Grad. Dazu weht ein schwacher bis mäßiger Südwestwind.
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3: Wer etwas Gutes tun möchte, der kann heute von 7.30 Uhr bis 11 Uhr im Südharzklinikum Nordhausen Blut spenden. Die Blutspendezentrale befindet sich auf Ebene 3 und die Parkplätze des Klinikums können die Spender kostenlos benutzen. Beim DRK Kreisverband Nordhausen heißt es heute wieder HTA, Hauptamt trifft Ehrenamt. Die DRK-Familie lädt zu einem bunten Sommerfest ein. Mit Grill, Kuchen und kühlen Getränken, einer großen Tombola, Bootsfahrten mit der Wasserwacht, Kinderschminken, Hüpfburg und Teddyklinik. Dazu gibt es spannende Einblicke in die ehrenamtliche Arbeit von Sanitätsdienst, Jugendrotkreuz und Wasserwacht. Der Eintritt sowie Essen und Getränke sind kostenlos. Heute also beim Sommerfest des DRK auf dem Gelände der Wasserwacht am Utleber Weg. Ja, und Freunde des Theaters kommen bei dem Stück Alte Rache röstet nicht auf ihre Kosten. Die Kriminalkomödie von Hans Schimmel verspricht spannende und unterhaltsame Momente. Der Eintritt kostet 12 Euro und an der Abendkasse in Hochstädt in der Freilichtbühne, dort wo das Ganze stattfindet, gibt es vielleicht auch noch ein paar Restkarten. Ja, auf dem Nordhäuser Petersberg, da kann wieder geklettert werden, heute zwischen 14 und 19 Uhr. Vorkenntnisse sind nicht nötig. Vor Ort lernen Interessierte den Umgang mit Seilen, Gurten und Sicherungsgeräten sowie die wichtigsten Knoten. Und auch Menschen mit Einschränkung sind herzlich willkommen. Und im Gehege, da wird es heute Abend laut, hart und rockig. Bei der Metalnacht erwartet euch ein abwechslungsreiches Programm mit 5 Bands und jeder Menge Energie auf der Bühne. Ganz nach dem Vorbild des Wacken Open Air eröffnet zunächst eine Harzer Blasmusikkapelle den Abend. Danach übernehmen sie Nordhaus und bringen mit Hits aus den 60er, 70er und 80er Jahren, Rockklassikern und eigenen Songs die ersten heftigen Klänge auf die Bühne. Anschließend wird es dann noch deutlich härter. Firepike stehen für modernen Melodic Metalcore und verbinden emotionale Melodien und klaren Gesang mit harten Breakdowns und schnellen Riffs. Die Band Foldstorm liefert im Anschluss Metal mit epischen Klangwelten, druckvollen Beats, kraftvollen Vocals, von tiefen Growls bis hin zu klarem Gesang. Ja, für ordentlich Energie und klassischen Hardrock sorgen danach dann noch Fast and Loose, bevor Windreiter den Abend mit einer energiegeladenen Metal-Punk-Show abrunden werden. Also, Metal-Fans aufgepasst, dieser Freitag wird laut, abwechslungsreich und garantiert nichts für leise Töne. Ja, und damit wünscht Radio Enno einen guten und heftigen Start ins Wochenende.

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1: 24 neue Wohnungen entstehen derzeit in Nordhausen Nord, dort, wo sich einst das Schwesternwohnheim befand. Am Dienstag hat die städtische Wohnungsbaugesellschaft SWG gemeinsam mit dem Generalunternehmer Z Geschossbau aus Eisenach den Grundstein für den Neubau namens Franzi gelegt. Das fünfgeschossige Gebäude wird in serieller Bauweise errichtet. Es handelt sich dabei um das derzeit größte Wohnungsneubauprojekt in Nordhausen. Die SWG rechnet mit reinen Baukosten von 4,65 Millionen Euro. Die Grundsteinlegung selbst, die schon fast Volksfestcharakter hatte, vollzogen übrigens Kinder des nahegelegenen Kindergartens Kleine Sträuche, die emsig ein Bautagebuch führen. Erschienen waren auch Vertreter aus Politik und Wirtschaft. Warum diese Grundsteinlegung so aufwendig vollzogen wurde, dazu die SWG-Chefin Inge Klahn.
2: Ja, weil es ein großer Abschluss für unser Projekt Nordhausen Nord ist. Wir haben ja eine IBA-Quartiersentwicklung 2019 mit dem Wettbewerb gestartet. Das ist der letzte Bauabschnitt und wir sind der Meinung, dass man das mit einer Grundsteinlegung auch markieren muss, weil wir haben lange um diese Quartiersentwicklung gerungen und die Quartiersentwicklung selbst auf dem Weg war auch keine einfache Quartiersentwicklung, weil sie durch Corona, durch den Ukraine-Krieg im Beginn und in den Veränderungen, die damit verbunden waren, immer wieder Projektanpassung gebraucht hat. Und wir sind stolz darauf, dass wir das so zu Ende kriegen können und dass wir heute den letzten Bauabschnitt realisieren.
1: Was ist das Besondere? Was bedeutet IBA?
2: Also IBA heißt Internationale Bauausstellung, die ja 2023 war. Und in dem Zusammenhang haben wir die Bestandssanierung ja durchgeführt und auch die Ergebnisse gezeigt, weil wir sind angetreten mit einer Projektentwicklung, die für die Branche sozusagen als Blaupause für alles gelten kann. Das ist nicht ganz einfach, weil der Typ, den wir hier vorfinden als in der Bestandssanierung, den haben wir 100-mal in Deutschland, weil der auch aus der seriellen Fertigung kommt, in den 70er, 80er Jahren entwickelt worden. Und wir sind sozusagen gestartet mit der Frage, was kann dieser Plattenbau für die Zukunft leisten in Richtung Wohnqualität, in Richtung neue Anforderungen ans Wohnen. Die nächsten Generationen wohnen anders. Und wir sind hier mit ganz unterschiedlichen Sanierungskonzepten eingestiegen. Der Ludwig ist ein anderes Sanierungsniveau als die Sophia und der Neubau, wieder nochmal anders. Und dadurch entsteht auch ein Mix an Wohnraum. Angebot in einer Stadt, der sich einfach sehen lassen kann. Also für ganz unterschiedliche Bedarfe, für ganz unterschiedliche Preissegmente. Wir haben große Umzüge gehabt von Mieterschaften, die in einzelnen Liegenschaften gewohnt haben, die dann komplex saniert werden mussten und auch umziehen mussten. Die haben wir dann in der Robert-Koch-Straße versorgt, nachdem der erste Bauabschnitt realisiert worden ist, sofern das die Mieter wollten. Also das heißt, da hängt ein Riesenprozess dran, der heute einfach gefeiert wird, dass wir den so gut und ohne großes Aufsehen auch haben realisieren können.
1: Wie viel wird investiert sein, wenn das ganze Karree hier fertig ist?
2: Also wir werden insgesamt knapp 22 Millionen hier am Standort investieren. Wenn der letzte Bauabschnitt noch realisiert ist, alleine Franzi wird uns um die 5 Millionen an Gesamtinvestitionen bringen.
1: Serielles Bauen, was ist das Besondere an Franzi?
2: Also wir haben sozusagen mit der Vergabe auf ein Bundesverfahren aufgesetzt, der Wohnungswirtschaft. Der Bundesverband hat europaweit serielle Fertigung für Wohnungsbau ausgeschrieben und kommt natürlich über eine Preisabfrage für viele Standorte deutschlandweit zu anderen Preisangeboten. Als wir, kleines Unternehmen mit 24 Wohneinheiten, ist ein anderes Preisgebot. Das heißt, der Preisvorteil liegt schon in dem Verfahren selbst. Und der Preisvorteil liegt zum anderen auch in der seriellen Fertigung, weil wir kurze Bauzeiten damit schnelle Marktpräsenz in der Vermietung bekommen. Und wir haben sozusagen auch an dieser Stelle durch die Verkürzung des Verfahrens gewinnen wir fast 2,5 Jahre als in der konventionellen Bauweise. Und Zeit ist Geld. Das ist an der Stelle alles in Kombi, hat uns ermöglicht, dass wir jetzt neu bauen können.
1: Kann man schon sagen, wie hoch die Quadratmeterpreise sein werden?
2: Wir werden hier mit einer Kaltmiete von 13,50 € am Markt gehen. und erwarten Betriebskosten zwischen 50 und 70 Cent. Die 70 Cent stehen zu Bestandsliegenschaften an anderer Stelle, die noch nicht energetisch saniert sind, im Verhältnis zu 2,20 Euro im heutigen Preisgefüge. Und insofern kompensiert die warmen Betriebskosten die Grundmietendifferenz. Wobei man deutlich sagen muss, wir kriegen eine völlig andere Wohnqualität. Wir haben Fahrstühle bis in die letzte Ebene. Das heißt, jede Wohnung ist barrierereduziert, barrierefrei in Teilen. Wir kriegen, wie man auf dem Modell sehen kann, in den Erdgeschossen große Terrassen mit Mietergärten vorgelagert. Das heißt, die Wohnqualität ist auch in dem Objekt. Wir haben den sommerlichen Wärmeschutz in Form von Verschattungselementen, was wir auch im Bestand hier oben erstmalig umgesetzt haben. Das setzen wir auch im Neubau um. Und an der Stelle muss man klar sagen, ist auch ein anderer Wohnstandard.
1: Aber Ossietzky-Hof ist jetzt ein Ende in Sicht. Wie geht es dann weiter, Nord?
2: Naja, wir haben ja in Nord, man kann ja zwei Quartiere weiterlaufen und man sieht die SWG-Großbaustelle in der Semmelweisstraße, in der Hufelandstraße, wo wir die nächste Quartiersentwicklung angefangen haben, nach gleichem Vorbild mit detaillierten Veränderungen. Aber im Groben und Ganzen setzen wir das Gleiche nochmal um, weil wir auch konzeptionell davon überzeugt sind, von der Mischung Fernwärme mit Wärmepumpe und erneuerbaren Energieelementen, also Photovoltaikanlagen auf den Dächern. Das bringt uns im Ergebnis zu diesen günstigen Betriebskosten. Und darum muss es gehen, unabhängiger vom Markt zu werden und Kostenstabilität zu bekommen für unsere Mieter.
1: Soweit SWG-Chefin Inge Klahn zum Bauvorhaben in Nordhausen Nord anlässlich der Grundsteinlegung des Wohnblocks namens Franzi im Ossietzky-Hof. Für Radio Enno vor Ort war Peter Jentsch.

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1: Guten Morgen, liebe Hörer. Am Mikrofon begrüßt Sie Peter Jentsch und heute zeigt sich der Himmel meist stark bewölkt. Im Tagesverlauf ziehen Schauer und Gewitter auf. Örtlich sind sogar Unwetter nicht ausgeschlossen. Die Temperaturen erreichen 25 bis 27 Grad, im Harz 20 bis 25 Grad. Der Wind weht zunächst schwach bis mäßig aus unterschiedlichen Richtungen, dreht aber zunehmend auf Südwest. In der Nacht zum Samstag bleibt es zunächst dicht bewölkt und die Niederschläge ziehen ostwärts ab. Anschließend lockert die Bewölkung vielerorts auf. Die Temperaturen sinken dann auf 16 bis 13 Grad, im Harz örtlich sogar auf 11 Grad. Dazu weht ein schwacher bis mäßiger Südwestwind.
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1: Wer etwas Gutes tun möchte, der kann heute von 7.30 Uhr bis 11 Uhr im Südharzklinikum Nordhausen Blut spenden. Die Blutspendezentrale befindet sich auf Ebene 3 und die Parkplätze des Klinikums können die Spender kostenlos benutzen. Beim DRK-Kreisverband Nordhausen heißt es heute wieder HTEA, Hauptamt trifft Ehrenamt. Die DRK-Familie lädt zu einem bunten Sommerfest ein. Mit Grill, Kuchen und kühlen Getränken, einer großen Tombola, Bootsfahrten mit der Wasserwacht, Kinderschminken, Hüpfburg und Teddyklinik. Dazu gibt es spannende Einblicke in die ehrenamtliche Arbeit von Sanitätsdienst, Jugendrotkreuz und Wasserwacht. Der Eintritt sowie Essen und Getränke sind kostenlos. Heute also beim Sommerfest des DRK auf dem Gelände der Wasserwacht am Utleber Weg. Ja, und Freunde des Theaters kommen bei dem Stück Alte Rache röstet nicht auf ihre Kosten. Die Kriminalkomödie von Hans Schimmel verspricht spannende und unterhaltsame Momente. Der Eintritt kostet 12 Euro und an der Abendkasse in Hochstädt in der Freilichtbühne, dort wo das Ganze stattfindet, gibt es vielleicht auch noch ein paar Restkarten. Ja, auf dem Nordhäuser Petersberg, da kann wieder geklettert werden, heute zwischen 14 und 19 Uhr. Vorkenntnisse sind nicht nötig. Vor Ort lernen Interessierte den Umgang mit Seilen, Gurten und Sicherungsgeräten sowie die wichtigsten Knoten. Und auch Menschen mit Einschränkung sind herzlich willkommen. Und im Gehege, da wird es heute Abend laut, hart und rockig. Bei der Metalnacht erwartet euch ein abwechslungsreiches Programm mit 5 Bands und jeder Menge Energie auf der Bühne. Ganz nach dem Vorbild des Wacken Open Air eröffnet zunächst eine Harzer Blasmusikkapelle den Abend. Danach übernehmen sie Nordhaus und bringen mit Hits aus den 60er, 70er und 80er Jahren, Rockklassikern und eigenen Songs die ersten heftigen Klänge auf die Bühne. Anschließend wird es dann noch deutlich härter. Firepike stehen für modernen Melodic Metalcore und verbinden emotionale Melodien und klaren Gesang mit harten Breakdowns und schnellen Riffs. Die Band Foldstorm liefert im Anschluss Metal mit epischen Klangwelten, druckvollen Beats, kraftvollen Vocals, von tiefen Growls bis hin zu klarem Gesang. Ja, für ordentlich Energie und klassischen Hardrock sorgen danach dann noch Fast and Loose, bevor Windreiter den Abend mit einer energiegeladenen Metal-Punk-Show abrunden werden. Also, Metal-Fans aufgepasst, dieser Freitag wird laut, abwechslungsreich und garantiert nichts für leise Töne. Ja, und damit wünscht Radio NO einen guten und heftigen Start ins Wochenende.
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0: Vielen Dank.
1: Gut. Sehr gut.
2: Sehr gut. Sehr gut.
3: Sehr schön. Also, könnt ihr jedes Jahr sein?
1: Ja, öfter. Hm? Mehr als einmal.
4: Ein bisschen jugendlich, aber wir sind ja auch noch jung, ne?
1: Wir sind ja auch noch jung, genau.
5: Also, man ist immer so jung, wie man sich fühlt, ja, oder?
1: Ja, genau, richtig. So ist es. Also sehr richtig. Gut. Also wir sind auch beeindruckt, dass es aufgebaut ist in der Sorge. Da wären wir überhaupt nicht drauf gekommen. Das ist super. Und die jungen Bands, also toll. Also was man bis jetzt gehört hat.
5: Sind alles noch tolle Bands, ne?
1: Wirklich sehr, sehr, sehr schön. Also super. Auch Gastronomie ist da alles schön, ne?
5: Es sind ja sehr verschiedene Musiken. Vorhin war ja doch ganz schön heftig, so Heavy Metal und sowas.
6: Ja, wir sind so ein bisschen älter, ne? Aber da müssen wir durch. Und
7: so schlecht ist es nicht. Man kann es sich einmal mit anhören, aber muss nicht jetzt.
5: Wetter passt, Stöffchen schmeckt.
6: Also. Genau, da. Und schön, dass es überhaupt mal was gemacht wird hier. Finde ich ganz cool. Und dass wir uns hier so zusammenfinden und treffen können. Und das finde ich toll.
5: Eine Bühne im Fluss, haben Sie sowas schon mal gesehen?
6: Nein, habe ich noch nicht gesehen. Ne? Deswegen finde ich das ganz gut.
5: Sollte das eine Fortsetzung finden nächstes Jahr?
6: Ja, denke ich schon.
7: Schon ganz toll. Ja, auf jeden Fall.
8: Ja. Ja, gerne. Gefällt mir sehr gut hier. Es ist eine sehr schöne Atmosphäre hier. Und ich finde es ganz toll, dass so viele verschiedene Bands hier spielen können und die Möglichkeit haben, sich hier aufzutreten.
5: Genau, alles Nordhäuser Bands im Prinzip, ne?
8: Genau, ja, gefällt mir sehr gut.
5: Gut, dann wünsche ich noch viel Spaß.
8: Dankeschön.
5: Wie gefällt es dir?
8: Mir gefällt es auch super. Das ist total toll, solche jungen, neuen Bands einfach mal live zu hören. Ich finde es toll.
5: Und die Location hier, die Bühne im Fluss und das Ganze so am Ufer?
8: Das ist ja total, also was total, etwas, was ich noch nie gesehen habe, total aufregend, total neu, also wirklich toll.
9: Ja, durchweg positive Stimmen zum ersten Zorgeufer-Festival, das am vergangenen Freitag stattgefunden hat. Es waren Nordhäuser Bands, die sich vorgestellt haben. Moderiert wurde das Ganze von Auguste Sandner von Radio Enno. Und wenn du jetzt mal zurückschaust, was sind so deine Impressionen, die hängen geblieben sind?
10: Also viele Menschen, gute Stimmung, sehr abwechslungsreiche, vielseitige Musik und der Eindruck, dass es wirklich ein gemeinsames war. Also das Projekt war unglaublich gemeinschaftlich.
9: Ja, also genau, was war denn das für ein Projekt eigentlich?
10: Das erste Open Zorgeufer Festival war ein Impuls, ein Gedanke, der irgendwie von irgendjemandem entwickelt wurde. Und zwar, warum bauen wir denn nicht eine Bühne in die Zorge und machen da Musik? Und zwar Nordhäuser Musik. Also Musik, die aus Nordhausen kommt, die regionale, lokale Bands hier produzieren. Davon haben wir ja tatsächlich genug. Das weiß vielleicht der eine oder die andere gar nicht. Und es war der Wunsch, alle Generationen auch zusammenzubekommen. So. Und daraus ist der Gedanke eines Festivals entstanden. Es haben sich ganz schnell Menschen gefunden, Bands gefunden, Einzelpersonen gefunden, die daran teilhaben wollen. Und das wollte man mal ausprobieren. Wie ist das, wenn wir einfach Nordhäuser Musik hier in der Zorge spielen?
9: Jeder, der sich schon mal so mit Veranstaltungen ein bisschen beschäftigt hat, weiß, das macht man nicht einfach so nebenbei. Das war eine Non-Profit-Geschichte. Alle die Beteiligten oder fast alle haben da mitgemacht. Wie kann man die Leute dazu bewegen, sich ehrenamtlich zu engagieren, um genau dieses Ziel zu erreichen?
10: Das ist eine gute Frage. Ich bin angesprochen worden, beziehungsweise wir sind angesprochen worden von Stefan Klima, der bei Herrenzimmer mitspielt. Und das ist schon eine Weile her. Der sagte, wir haben da irgendwie so eine Idee, wir sind eine große Gruppe, wir haben Bock da drauf, wir sorgen jetzt dafür, dass das stattfinden kann. Wärt ihr denn dabei, wenn es dann stattfindet? Und

0: Da haben wir nicht lange überlegt, weil einfach dieser Grundgedanke, wir stellen was gemeinsam auf die Beine für Nordhausen, an dem wirklich auch jeder teilhaben kann, deswegen auch freier Eintritt. Also sozusagen, wir sagen ja immer so niedrigschwellig. Also das bedeutet, wenig Hürden sind zu nehmen, um daran teilzuhaben. Und das war eben auch an dem Abend, hat sich das echt zu 100% bewahrheitet. Es kamen über diesen Weg auch ganz viele Menschen, die einfach nur irgendwo hingehen wollten, da von der Fördamm, ne, parallel zur Zorge, oder auch Fahrradfahrer, die von der Arbeit kamen oder so und nach Hause fuhren und dann so dachten, huch, was ist denn hier? Und sie konnten einfach stehen bleiben und das Festival mitgenießen, ja. Und ich hatte Decken mitgebracht noch für Leute, die eben spontan keinen Campinghocker dabei hatten oder sowas, damit man teilhaben kann. Und ich glaube, dafür kriegt man schnell Menschen zusammen, wenn der Gedanke ist, lasst uns das doch bitte alle zusammen für alle machen. Und lasst uns nicht drüber nachdenken, wen wir da einladen, ob das eine bestimmte Klientel ist oder sowas, sondern auch von dem Spektrum der Bands war, der Musikgeschmack war auch breit gefächert. Du hast einfach auch jeden abholen können. Und wenn mal Musik dabei war, die dir nicht so gefallen hat, das ging halt eine halbe Stunde oder sowas, ne? Und dann kam aber schon wieder eine Band, wo du eher dachtest, ach ja doch, nee, das finde ich auch cool. Und wenn dir halt was nicht so gefallen hat, hast du dich währenddessen mit deinen Freunden und Freundinnen da auf der Decke unterhalten oder hast dir eine Wurst geholt oder ein Fischbrötchen oder so weiter. Also ich glaube, man kriegt viele Menschen zusammen, wenn man einfach sagt, lasst uns was zusammen für alle machen.
1: Genau. Und es war ja nicht nur die Musik direkt an der Zorge, sondern hinten im Jugendclub Die Falken, da gab es ja auch noch ein Angebot. Da waren ja noch viel mehr mit eingebunden.
0: Die Villa Kunterbund ist hier wirklich zu erwähnen. Das Team um Annette hat uns da den Rücken freigehalten. Erstens, die Location war halt super, weil sie waren sozusagen anschlüssig an dieses Bühnenfeld und dann die natürlich auch ein bisschen mit den Gegebenheiten irgendwie aufwarten konnten, dass es eine Toilette gab und dass man auch für die Kids, also die Verkehrswacht hat einfach mitgemacht, die hatten da eine Hüpfburg, Steffi Böttcher and Friends hat Programm mitgestaltet, also es gab Jonglage, Jam Session und so weiter, also man konnte da die Kids auch dadurch, dass das bei der Villa Kunterbund auch eingezäunt war, man hatte nicht so das Gefühl, die Kinder sind jetzt unbeaufsichtigt oder so. Es waren super viele Leute, die einfach aufeinander Acht gegeben haben. Es gab Zuckerwatte und Eis und Getränke zu Preisen, die man sich leisten konnte. Und deswegen, also das Feld war schon größer. Und auch die Stände, die dahin hinkamen, ne, die haben uns ja sozusagen einfach unterstützt durch ihre Präsenz und das zur Verfügung stellen von Essen und Getränken. Das war toll.
1: Das Ganze ging so von 16 Uhr an, glaube ich, bis Mitternacht in etwa. Du hast gesagt, manche Leute sind gekommen und gegangen. Du warst ja nun die ganze Zeit mit dabei, weil du die Sache moderiert hast. Ja. Wie war dein Eindruck so? Also du hast ja dann auch mal mit dem Gesicht zum Publikum gestanden.
0: Also, mein Eindruck, ich war erstmal total geplättet, dass von Anfang an richtig viele Menschen da waren. Wir haben das ja gemacht in der Orga-Gruppe und allem, ohne zu wissen, wird da jetzt jemand kommen, wird das jemanden interessieren. Dann erst ein paar Tage vorher hatten wir überhaupt das Okay, dass diese Bühne in die Zorge gebaut werden kann, weil das sehr wetterabhängig war und so weiter. Und wir hatten Parallelveranstaltungen in Nordhausen. Also es war alles irgendwie so, mal gucken, wer da so kommt. Und ich war super begeistert, weil ich einfach von Anfang an in freundliche und zugewandte Gesichter geguckt habe. Und alle waren super interessiert, waren freudig und auch neugierig. Und man hat einfach gemerkt, sie haben sofort gemerkt, dass man das auch für sie tut. So. Und je später der Abend wurde, umso voller wurde das. Am Ende habe ich mich ja mit dem Mikro immer durch die Menschenmengen drängeln müssen, um überhaupt nach vorne zu kommen, um die Moderation zu machen. Und war ausgelassen, es war heiter, locker. Man hatte nicht das Gefühl, da waren irgendwelche Baustellen und man musste Angst haben oder sowas. Die Brücke da an dem Gelände, die war auch immer gut besucht. Also es wurde sogar von der Seite drauf geguckt und also von Anfang an einfach positiver Zuspruch, was einen natürlich motiviert und auch die Bands, die jetzt da zum Beispiel ihren allerersten Auftritt hatten. Ich meine, Bad Posture war noch nie aufgetreten. Die haben das eröffnet, das erste Open Zorge Ufer Festival. Und das soll bei dem Gedanken, eventuell das wieder zu machen, auch so bleiben, dass lokale Bands da auftreten und eventuell eben auch die Newcomer richtig gefördert werden, weil man hat es schon gemerkt, da waren 15-Jährige auf der Bühne, die haben zum allerersten Mal vor Publikum gespielt und wenn du dann merkst, das Publikum gibt denen so viel zurück, das ist einfach eine tolle erste Erfahrung und ich war einfach so heilfroh, dass eben nicht nur alte Hasen wie bei Ziert oder Herrenzimmer oder auch The Nordhaus, die schon Erfahrung haben, da Applaus bekommen haben, sondern dass das auch für Bands war, die eben noch nicht so viel Erfahrung haben. Das war toll.
1: Ja, und wenn du das jetzt so schilderst, dann habe ich schon den Eindruck, dass der Gedanke, der ja auch ein bisschen mit dahinter stand, mal rauszugehen, mal handgemachte Musik haben, weg vom Internet, Handy mal in der Hosentasche lassen, dass das dann gezündet hat.
0: Auf jeden Fall. Die Gespräche wurden auch immer lauter. Also beim Moderieren fällt einem das ja besonders auf, wenn einfach, ich habe eigentlich gegen so eine brummelnde Masse die ganze Zeit moderiert und das war auf der einen Seite so, dass ich dachte, oh Gott, Auguste, konzentrier dich, du musst hier irgendwie noch irgendwas rüberbringen. Aber auf der anderen Seite dachte ich auch so, eigentlich geil, lass es einfach, lass sie sich unterhalten. Wer braucht mich da? Sie sind zusammen und haben eine schöne Zeit. Und eigentlich wäre immer nur mein Wunsch gewesen, das war ja auch die Idee dann für so einen Text, den wir entwickeln da gemeinsam, lass uns einfach so viel wie möglich davon festhalten.
1: Ja, was hat es mit dem Text auf sich?
0: Ich habe in einer der letzten Pausen habe ich Wörter und Sätze gesammelt aus dem Publikum, die ihnen einfach ganz assoziativ spontan in den Sinn gekommen sind zu diesem Abend, der da stattfand. Und The Nordhaus hatte mit einem Song zu einem Open Zorgeufer Chor aufgerufen und ja, und ich habe gedacht, ey, lasst uns einen Open Zorgeufer Text schreiben mit den Stimmen, die eben da vor Ort waren, um den Moment festzuhalten. Und der wird auf dem Insta-Kanal des Open Zorgeufer Festivals dann auch veröffentlicht, wenn ich ihn fertig gemacht habe. Und ich hoffe, dass diejenigen, die da Input gegeben haben, eben sich auch dann immer schön dran erinnern können. Ne?
1: Das will ich wieder erkennen. Genau, dran erinnern können ist ein gutes Stichwort. Wir haben die ganze Veranstaltung mit aufgezeichnet und haben natürlich vor, es wird noch ein Weilchen dauern. Aber liebe Hörer, wenn Sie jetzt wenn Auguste das so schildert, dann kann ich mir schon vorstellen, Sie waren nicht mehr dabei, dass Sie schon ein bisschen wehmütig waren. Wie gesagt, wir haben es aufgezeichnet. Ob man die Atmosphäre dann so rüberbringen kann, ist noch was anderes. Live dabei sein geht, ist eben das Größte überhaupt. Und das werden wir dann, wir reden natürlich dann noch drüber, werden wir die Konzerte und noch kurze Statements der Bands hier bei Radio Enno nochmal in einer speziellen Sendereihe zu Gehör bringen und damit sozusagen die Sache abrunden und
0: uns dann auf die zweite Fassung sozusagen
1: freuen. Ja, haben wir ja in den O-Tönen eben gerade gehört. Ganz viele haben gesagt, das muss unbedingt die zweite haben.
0: Unbedingt.
1: Und bei der zweiten muss dann, lieber Auguste, unbedingt natürlich auch du wieder die Moderation übernehmen. Ich danke dir recht herzlich und freue mich ja jetzt schon auf den kommenden Sommer.
0: Richtig. Vielen lieben Dank, Peter.
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3: Guten Morgen, liebe Hörer. Am Mikrofon begrüßt Sie Peter Jentsch und heute zeigt sich der Himmel meist stark bewölkt. Im Tagesverlauf ziehen Schauer und Gewitter auf. Örtlich sind sogar Unwetter nicht ausgeschlossen. Die Temperaturen erreichen 25 bis 27 Grad, im Harz 20 bis 25 Grad. Der Wind weht zunächst schwach bis mäßig aus unterschiedlichen Richtungen, dreht aber zunehmend auf Südwest. In der Nacht zum Samstag bleibt es zunächst dicht bewölkt und die Niederschläge ziehen ostwärts ab. Anschließend lockert die Bewölkung vielerorts auf. Die Temperaturen sinken dann auf 16 bis 13 Grad, im Harz örtlich sogar auf 11 Grad. Dazu weht ein schwacher bis mäßiger Südwestwind.
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3: Wer etwas Gutes tun möchte, der kann heute von 7.30 Uhr bis 11 Uhr im Südharzklinikum Nordhausen Blut spenden. Die Blutspendezentrale befindet sich auf Ebene 3 und die Parkplätze des Klinikums können die Spender kostenlos benutzen. Beim DRK-Kreisverband Nordhausen heißt es heute wieder HTEA, Hauptamt trifft Ehrenamt. Die DRK-Familie lädt zu einem bunten Sommerfest ein. Mit Grill, Kuchen und kühlen Getränken, einer großen Tombola, Bootsfahrten mit der Wasserwacht, Kinderschminken, Hüpfburg und Teddyklinik. Dazu gibt es spannende Einblicke in die ehrenamtliche Arbeit von Sanitätsdienst, Jugendrotkreuz und Wasserwacht. Der Eintritt sowie Essen und Getränke sind kostenlos. Heute also beim Sommerfest des DRK auf dem Gelände der Wasserwacht am Utleber Weg. Ja, und Freunde des Theaters kommen bei dem Stück Alte Rache rostet nicht auf ihre Kosten. Die Kriminalkomödie von Hans Schimmel verspricht spannende und unterhaltsame Momente. Der Eintritt kostet 12 Euro und an der Abendkasse in Hochstädt in der Freilichtbühne, dort wo das Ganze stattfindet, gibt es vielleicht auch noch ein paar Restkarten. Ja, auf dem Nordhäuser Petersberg, da kann wieder geklettert werden, heute zwischen 14 und 19 Uhr. Vorkenntnisse sind nicht nötig, vor Ort lernen Interessierte den Umgang mit Seilen, Gurten und Sicherungsgeräten sowie die wichtigsten Knoten. Und auch Menschen mit Einschränkung sind herzlich willkommen. Und im Gehege, da wird es heute Abend laut, hart und rockig. Bei der Metalnacht erwartet euch ein abwechslungsreiches Programm mit 5 Bands und jeder Menge Energie auf der Bühne. Ganz nach dem Vorbild des Wacken Open Air eröffnet zunächst eine Harzer Blasmusikkapelle den Abend. Danach übernehmen sie Nordhaus und bringen mit Hits aus den 60er, 70er und 80er Jahren, Rockklassikern und eigenen Songs die ersten heftigen Klänge auf die Bühne. Anschließend wird es dann noch deutlich härter. Firepike stehen für modernen Melodic Metalcore und verbinden emotionale Melodien und klaren Gesang mit harten Breakdowns und schnellen Riffs. Die Band Foldstorm liefert im Anschluss Metal mit epischen Klangwelten, druckvollen Beats, kraftvollen Vocals, von tiefen Growls bis hin zu klarem Gesang. Ja, für ordentlich Energie und klassischen Hardrock sorgen danach dann noch Fast and Loose, bevor Windreiter den Abend mit einer energiegeladenen Metal-Punk-Show abrunden werden. Also, Metal-Fans aufgepasst, dieser Freitag wird laut, abwechslungsreich und garantiert nichts für leise Töne. Ja, und damit wünscht Radio Enno einen guten und heftigen Start ins Wochenende.
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1: Für das Leben lernen wir, das weiß bei uns jeder Pionier. Das war ein schönes Liedchen der Jung- und Themenpioniere und wie wahr. Auch wenn es wir damals nicht wirklich wahrhaben wollten und es eher mit zweifelhaftem Gesichtsausdruck nur so halbherzig mittrillerten. Tja, wir wollten es nicht wahrhaben und verdammt viele Schüler heute haben nicht einmal die Chance, vernünftig zu lernen. Wenn wir uns früher freuten über eine Ausfallstunde, so sind die meisten Schüler heute froh, wenn die Ausfallstunde mal nicht ausfällt. Weil ein pflichtbewusster Lehrer früher als erwartet aus dem Krankenstand zurückgekommen ist. Es ist ein Trauerspiel, was sich da teilweise abspielt an unseren Schulen. Sport und Kunst, naja, kann man vielleicht zur Not noch drüber hinwegschauen, aber was ist mit Physik? Wer bringt den angehenden Logaristen bei, dass man Kugeln nicht übereinander stapeln kann? Neulich meinte ein kleines Mädchen zu mir, meine Mama kann das. Ich fragte sie, was macht denn deine Mutter so? Und sie antwortete mir ganz keck, die arbeitet in einer Eisdiele. Da stand ich da, mit meinem dicken Kopf. Schlimm sieht es dann auch in Biologie aus. Wir haben alle Angst, dass die Deutschen aussterben. Ja, ist es denn ein Wunder, wenn den Kindern keiner mehr erzählt, wie Kinder gemacht werden? Mensch, wie schön war das bei uns in der 8. Klasse. Unsere Biolehrerin ließ beim Thema Sex immer ganz gerne ausfallen, aber wir hatten eine tolle Ersatzlehrerin. Die war absolut nicht prüde. Die erzählte uns genau das, was wir hören wollten. Aber das Thema wurde behandelt. Es fiel nicht aus. Es könnte allerdings auch genau umgekehrt passieren, dass die Schulabgänger aus den bildungsfernen Schichten, wie es unsere konservativen Politiker so gerne ausdrücken, zu viel Zeit, zu viel Energie, keine Ahnung von Verhütung haben. Dann haben wir zwar reichlich Nachkommen, der Reichskanzler freut sich schon, aber die sind zu nichts zu gebrauchen. Ganz schlimm sieht es im Fach Geschichte aus. Da hat ja eine gewisse Partei ganz Großes vor. Die hat sich ja ins Parteiprogramm sogar die Aufhebung der Schulpflicht geschrieben. Wahrscheinlich muss dann jeder Geschichtslehrer wieder das richtige Parteibuch in der Tasche haben. Und wenn sich kein passender Lehrer findet, dann macht es halt der Führer wieder im Nebenjob. Die Qualifikation hat er ja zumindest auf dem Papier. Ethisch und moralisch, naja, eher zweifelhaft. Oder? Zweite Möglichkeit. Die demente Oma oder der demente Opa im Pflegeheim erzählt den Schülern noch ein paar Stories aus seiner Jugend. Die können sich dann noch ein paar Reichsmark zur dürftigen Rente gerade hier im Osten dazu verdienen. Da müssen sie nur beim Auswählen der Oldies ein bisschen genauer hinsehen, dass keine ehemaligen Flüchtlinge aus Schlesien und Ostpreußen dabei sind. Sonst könnte die geschichtliche Bildung auch ganz schnell nach hinten losgehen, wenn die erzählen, was auf ihrer Vertreibung so passiert ist. Fakt ist doch eins. Wir müssen jede müde Mark, die übrig ist, in die Ausbildung unserer Kinder stecken. Und zwar in jedes, egal woher. Das einzige Fund, womit Deutschland immer wuchern konnte, waren ihre Köpfe und das, was dort drin war. Wir brauchen viele gute, ausgebildete Lehrer, einen anderen Lehrplan und eine andere Lehrmethodik. Aber ist das überhaupt gewollt? Dummes Volk regiert sich leicht. Läuft nur momentan ziemlich beschissen, meine Damen und Herren von der SPD und der CDU. Anscheinend haben sie es in den Jahren unter Schröder, Merkel und Scholz vergessen, was unser wichtigster Schatz in Deutschland ist. Sicher ist nur, dass sie es mit den Sparmaßnahmen in der Hinsicht wohl ein bisschen übertrieben haben. Wir müssen nicht gut situierte Fachleute importieren. Wir müssen die Kinder und Jugendlichen, die wir haben, einfach nur richtig gut ausbilden. Das ist der Schlüssel zum Glück Deutschlands. Hätte man rechtzeitig in gute Bildung investiert, hätten wir so manches Problem heute nicht. Es müssen ja nicht gleich wieder junge Pioniere sein. Aber Jungvolk und HJ auf keinen Fall. Das war Satire bei Radio Enno mit den Gedanken eines Spinners. Am Mikrofon für euch war Rigo Fromm.
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1: Guten Morgen, liebe Hörer. Am Mikrofon begrüßt Sie Peter Jentsch und heute zeigt sich der Himmel meist stark bewölkt. Im Tagesverlauf ziehen Schauer und Gewitter auf. Örtlich sind sogar Unwetter nicht ausgeschlossen. Die Temperaturen erreichen 25 bis 27 Grad, im Harz 20 bis 25 Grad. Der Wind weht zunächst schwach bis mäßig aus unterschiedlichen Richtungen, dreht aber zunehmend auf Südwest. In der Nacht zum Samstag bleibt es zunächst dicht bewölkt und die Niederschläge ziehen ostwärts ab. Anschließend lockert die Bewölkung vielerorts auf. Die Temperaturen sinken dann auf 16 bis 13 Grad, im Harz örtlich sogar auf 11 Grad. Dazu weht ein schwacher bis mäßiger Südwestwind.
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1: Wer etwas Gutes tun möchte, der kann heute von 7.30 Uhr bis 11 Uhr im Südharzklinikum Nordhausen Blut spenden. Die Blutspendezentrale befindet sich auf Ebene 3 und die Parkplätze des Klinikums können die Spender kostenlos benutzen. Beim DRK Kreisverband Nordhausen heißt es heute wieder HTEA, Hauptamt trifft Ehrenamt. Die DRK-Familie lädt zu einem bunten Sommerfest ein. Mit Grill, Kuchen und kühlen Getränken, einer großen Tombola, Bootsfahrten mit der Wasserwacht, Kinderschminken, Hüpfburg und Teddyklinik. Dazu gibt es spannende Einblicke in die ehrenamtliche Arbeit von Sanitätsdienst, Jugendrotkreuz und Wasserwacht. Der Eintritt sowie Essen und Getränke sind kostenlos. Heute also beim Sommerfest des DRK auf dem Gelände der Wasserwacht am Utleber Weg. Ja, und Freunde des Theaters kommen bei dem Stück Alte Rache röstet nicht auf ihre Kosten. Die Kriminalkomödie von Hans Schimmel verspricht spannende und unterhaltsame Momente. Der Eintritt kostet 12 Euro und an der Abendkasse in Hochstädt in der Freilichtbühne, dort wo das Ganze stattfindet, gibt es vielleicht auch noch ein paar Restkarten. Ja, auf dem Nordhäuser Petersberg, da kann wieder geklettert werden, heute zwischen 14 und 19 Uhr. Vorkenntnisse sind nicht nötig. Vor Ort lernen Interessierte den Umgang mit Seilen, Gurten und Sicherungsgeräten sowie die wichtigsten Knoten. Und auch Menschen mit Einschränkung sind herzlich willkommen. Und im Gehege, da wird es heute Abend laut, hart und rockig. Bei der Metalnacht erwartet euch ein abwechslungsreiches Programm mit 5 Bands und jeder Menge Energie auf der Bühne. Ganz nach dem Vorbild des Wacken Open Air eröffnet zunächst eine Harzer Blasmusikkapelle den Abend. Danach übernehmen sie Nordhaus und bringen mit Hits aus den 60er, 70er und 80er Jahren, Rockklassikern und eigenen Songs die ersten heftigen Klänge auf die Bühne. Anschließend wird es dann noch deutlich härter. Firepike stehen für modernen Melodic Metalcore und verbinden emotionale Melodien und klaren Gesang mit harten Breakdowns und schnellen Riffs. Die Band Foldstorm liefert im Anschluss Metal mit epischen Klangwelten, druckvollen Beats, kraftvollen Vocals, von tiefen Growls bis hin zu klarem Gesang. Ja, für ordentlich Energie und klassischen Hardrock sorgen danach dann noch Fast and Loose, bevor Windreiter den Abend mit einer energiegeladenen Metal-Punk-Show abrunden werden. Also, Metal-Fans aufgepasst, dieser Freitag wird laut, abwechslungsreich und garantiert nichts für leise Töne. Ja, und damit wünscht Radio NO einen guten und heftigen Start ins Wochenende.
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1: Vor einiger Zeit schon hatten wir hier bei Radio Enno Robert Kirchner zu Gast. Er ist Fachgebietsleiter für Wohngeld und Wohnungsbauförderung im Landratsamt Nordhausen. Und Grit Strelling aus der Enno Seniorenredaktion, die Silberstimmen, hatte von Ihnen, liebe Hörer, Fragen eingesammelt und sie ihm dann gestellt. Die Sendung hatte eine sehr hohe Resonanz, ist sehr gut angekommen. Und deswegen gibt es jetzt einen zweiten Teil. Robert Kirchner ist wieder Gast hier bei Radio Enno und die Fragen stellt auch wieder Grit Strelling.
2: Unter welchen Bedingungen erhält man Wohngeld und Grundsicherung? Oder vielleicht schließen sich diese aus?
3: Ja, also dies ist ein spezieller Fall. Wohngeld und Grundsicherung an sich schließen sich aus, von der Form her. Es ist eigentlich immer so gedacht, man sollte eine Leistung nur erhalten, entweder das Wohngeld, das ist wie gesagt eine Zuschussleistung, oder die Grundsicherungsleistung, die als existenzsichernde Leistung angesehen wird. Und da ist es halt so, wir mit dem Wohngeld schließen ja im Prinzip das für die gesamte Gesellschaft mit ein und die Grundsicherung wiederum bezieht sich dann halt auf die erwerbsunfähigen Personen, sage ich jetzt mal sowas wie Rentner, Erwerbsminderungsrentner auch, die dann halt über 18 sind. Und die Grundsicherung, die teilt sich ja in drei Teile. Die normale Regelgrundsicherung, die Hilfe zum Lebensunterhalt und die Hilfe zur Pflege. Und da gibt es dann wieder eine Besonderheit,

0: Das heißt, wenn eine Person zum Beispiel in einem Alten- oder einem Pflegeheim ist, dann kann sich die Situation ergeben, dass beide Leistungen zusammen gezahlt werden können. Das heißt, die Grundsicherung prüft vorher, beziehungsweise das Sozialamt prüft, ob ein Anspruch nach Kapitel 3 und 4, das ist die Hilfe zum Lebensunterhalt und die Grundsicherungsleistung, vorhanden ist. Und wenn das nicht der Fall ist oder wenn diese Leistung niedriger als das Wohngeld ist, dann ist eine beidseitige Leistung zusammen möglich. Das heißt, im Pflegeheim sind natürlich exorbitante Kosten in meisten Fällen. Und da greift dann die sogenannte Hilfe zur Pflege. Und das in Kombination mit dem Wohngeld ist möglich. Wenn jetzt aber Personen, also Altersrentner oder erwerbsgeminderte Personen in einer normalen Wohnung noch leben, dann gilt halt wirklich immer dieser Fall, entweder Wohngeld oder die Sozialhilfe, in dem Fall die Grundsicherung. Einzigste Ausnahme wäre maximal, wenn es ein Mischhaushalt ist. Also das heißt, es ist vielleicht schon ein Altersrentner oder eine erwerbsgeminderte Person und jemand, der noch normal arbeiten geht, dann wird das natürlich auch gesondert geprüft, beziehungsweise wenn es andere Konstellationen gibt, also mit Kindern, Familienangehörigen etc.
1: Mhm. Können denn auch zum Beispiel WGs, sogenannte Wohngemeinschaften, unter bestimmten Voraussetzungen Wohngeld erhalten? Herr Kirchner, ist das möglich?
0: Ja, Grit, das ist durchaus möglich. Eine Wohngemeinschaft ist ja auch ein mietähnliches Verhältnis. Und deswegen kann natürlich jeder, also grundsätzlich jeder kann Wohngeld beantragen. Und für die Fälle, wo es eine Wohngemeinschaft gibt, also beispielsweise zwei Freunde in dem Fall, möchten sich vielleicht Kosten sparen und mieten sich zusammen eine Wohnung an, dann könnte theoretisch jeder von beiden separat Wohngeld beantragen und wir würden das prüfen anhand des Einkommens und anhand der anteiligen Miete. Ein anderes Beispiel ist aber zum Beispiel, wenn sich jetzt zwei Lebenspartner zusammen eine Wohnung nehmen und daraufhin sagen, sie möchten das als Wohngemeinschaft machen. Das geht bei uns in dem Fall nicht. Das ist jetzt nicht so das klassische Beispiel, wie es oft beim Jobcenter vielleicht ist, dass man da noch eine gewisse Karenzzeit hat, sondern da sagen wir natürlich, entweder man wohnt zusammen und lebt zusammen und deswegen werden diese Leute dann auch zusammen geprüft, oder man ist halt wirklich eine reine Wohngemeinschaft. Also das ist jetzt nicht nur auf zwei Personen, das kann auch eine Fünfer-WG oder eine Siebener-WG, das gibt es ja auch hier in Nordhausen. Da könnte theoretisch jeder einen Antrag stellen und wir prüfen dann separat, wer wie zusammenhängt, ob man den einzeln rechnen muss oder kann oder ob man gegebenenfalls die Person zusammenrechnen müsste.
1: Jetzt gibt es natürlich auch so pfiffige Menschen, Herr Kirchner, die sagen, da gibt es ja so einen genannten Wohngeldrechner, mein bester Freund gehört auch dazu, und der kriegt was ganz anderes raus. Warum so Differenzen?
0: Ja, das kann durchaus passieren. Also es gibt, sage ich jetzt mal, einen Hauptwohngeldrechner durch das Bundesministerium, den man nutzen kann, und den sogenannten Smart-Rechner Wohngeld. Den würde ich eigentlich immer eher bevorzugen, weil es in den Jahren eigentlich beim Bundesministerium leichte Abwandlungen gab. Das heißt, da waren manche Freibeträge nicht korrekt hinterlegt. Ich habe aktuell jetzt nochmal geschaut, der ist jetzt angepasst, das sollte eigentlich nach jetzigem Stand funktionieren. Die große Differenz kommt aber in der Regel durch die Person. Also wenn der Bürger jetzt selber sagt, ich möchte meinen Wohngeldanspruch zu Hause ausrechnen, kann er das gerne tun, auch über diese Rechnertools. Das Problem ist, man muss natürlich wissen, welche Angaben muss man wie tätigen, was setze ich bei den Fragen sozusagen als Werte ein. Und wenn ich dann natürlich falsche Konstellationen mache, das heißt falsche Werte eingebe, wie zum Beispiel ich gebe mein Nettoeinkommen ein, wir rechnen aber im Wohngeld nach dem Brutto, dann kann es natürlich in der Berechnung anders dargestellt werden. Und dann kommen auch natürlich, sage ich jetzt mal, vielleicht höhere Werte heraus, wo dann die Wohngeldstelle vielleicht in der Bescheidung sagt, einem steht vielleicht nur 100 Euro zu und zu Hause habe ich mir 200 Euro errechnet. Und dann kommt es manchmal natürlich auch bei uns zu Nachfragen. Und dann müssen wir versuchen, den Leuten das natürlich auch wieder zu erklären, an was das liegt. Manchmal sind es aber auch Ermessensentscheidungen, was der Bürger natürlich nicht sieht. Also wir haben ja eine Aktenlage und anhand der Aktenlage und anhand der eingereichten Unterlagen ergehen natürlich auch Ermessensentscheidungen, aber auch Entscheidungen nach den gesetzlichen Grundlagen. Und der Bürger hat vielleicht auch manchmal ein anderes Verständnis und vielleicht auch eine andere Sichtweise, was er für Werte einträgt. Und daher kommen natürlich diese Differenzen zustande. Das ist aber an sich nicht schlimm. Wir sagen auch immer, die Rechner sind unter Vorbehalt zu nutzen. Und wenn Fragen bestehen, können die Bürger gerne bei uns natürlich anrufen. Und dann können wir das mit denen gerne auch besprechen. Das ist kein Problem.
1: Jetzt gibt es natürlich auch Menschen, Jugendliche vor allen Dingen, die BAföG beziehen. Wie ist es denn damit? Können die auch Wohngeld erhalten?
0: Ja, das ist durchaus möglich. Also grundsätzlich beantragen, wie gesagt, kann ja erstmal jeder. Es gibt BAföG natürlich an sich für Schüler, es gibt BAföG für die Studenten. Unter diesem gleichen Punkt fallen aber auch natürlich normale Auszubildende mit dem BAB, dem sogenannten Berufsausbildungsbeihilfe. Das ist ähnlich gelagert. Die könnten alle möglicherweise einen Wohngeldanspruch haben. Das große Aber hier ist jedoch, dass wenn diese Person alleine wohnt, das heißt, ich bin jetzt ein Student, bin an der Hochschule Nordhausen eingeschrieben und erhalte zum Beispiel 800 Euro BAföG. So, dann, wenn ich dann den Antrag beim Wohngeld stelle, würde ich abgelehnt werden, weil eine vorrangige Leistung bereits bezogen wird. Das ist hier das BAföG. Und anhand dessen müssten wir gesetzlich gesehen ablehnen. Es gibt jedoch viele Studenten, die haben einen Ablehnungsbescheid vom BAföG bekommen, weil selber so viel Einkommen erzielt wird aus Nebentätigkeiten oder, sage ich jetzt mal, ein duales Studium. Oder die Eltern verdienen einfach zu viel Geld. Dann bekommen die von der BAföG-Stelle eine Ablehnung. Denken natürlich dann, dass man deswegen Wohngeld bekommt. Das ist aber leider ein Trugschluss. Und zwar liegt das daran, dem Grunde nach steht dieser Person eigentlich Wohngeld zu, wenn es nicht so viel Einkommen hätte oder die Eltern. Und deswegen müssen wir gesetzlich ablehnen. Das ist halt, also da haben wir keine Handlungsvollmacht, sondern das ist gesetzlich vorgeschrieben. Die einzigste Möglichkeit wäre dann, wir haben teilweise Studenten oder halt auch Auszubildende, die sind dann vielleicht alleinerziehende Eltern. Und wenn in einem Haushalt nicht alle Personen so eine vorrangige Leistung wie das BAföG oder das BAB erhalten, dann können wir mit diesem Anspruch rechnen und dann kann sich natürlich auch ein Wohngeldanspruch ergeben. Aber deswegen sage ich, grundsätzlich BAföG führt in den meisten Fällen zu einem Ausschluss, kann aber unter Umständen auch einen Wohngeldanspruch erhalten. Na, also es gibt auch noch eine besondere Form. Man hat manchmal auch Studienwechsler. Das heißt, ich habe vorher vielleicht an der Hochschule im Harz ein Studium gemacht, sage ich jetzt einfach mal Betriebswirtschaftslehre und wechsle dann einfach nach dem vierten Semester hier an die Hochschule in Nordhausen und habe mich jetzt vielleicht entschieden, ich möchte jetzt Gesundheit und Soziales studieren oder Public Management oder irgendeine andere Fachrichtung. Dann werde ich, wenn ich im Vorfeld BAföG erhalten habe, keinen weiteren Anspruch haben, weil dann besteht eine sogenannte Fachrichtungswechsel. Und dieser Fachrichtungswechsel führt zu einem Ausschluss beim BAföG. Das wiederum ist im Wohngeldgesetz so verankert, dass es dann wieder möglich ist, für diese Person zu rechnen, weil sie dem Grunde nach auch gar keinen Anspruch hat beim BAföG. Mhm. Deswegen, also man sieht, es ist ein bisschen kompliziert. Grundsätzlich BAföG eigentlich nein, unter bestimmten Voraussetzungen aber ein mögliches Ja.
1: War sehr interessant. Also ich hätte jetzt wirklich gedacht, nein, Aber toll. Ja. Eine abschließende Frage. Ich glaube, die interessiert unsere Hörer brennend. Bleibt das Wohngeld 2027 so stabil oder gibt es da eine Änderung?
0: Ja, auf diese Frage kann man keine abschließende Antwort geben. Wie der eine oder andere vielleicht mitbekommen hat, gibt es einen Gesetzesentwurf für das nächste Jahr. Dort sind natürlich allerhand Vorschläge gemacht, wie das Wohngeld eventuell auch für die Zukunft aussehen kann oder soll. Dies ist aber halt nicht abschließend umgesetzt und beschlossen. Und daher ist es jetzt schwierig, da eine Aussage zu treffen, weil was man sagen kann, wenn es umgesetzt wird, dann würde es weitreichende Änderungen natürlich im Wohngeld geben. Ob die positiv oder negativ sind, müsste dann jeder für sich entscheiden. Aber deswegen würde ich da jetzt gerne noch nicht so vorgreifen, weil wir müssen wirklich abwarten, wird das in dem Umfang wirklich durchgesetzt? Gibt es vielleicht doch nochmal Änderungen? Ich denke mal, das sieht man dann vielleicht so Richtung Ende des Jahres, ob es dann wirklich umgesetzt wird oder ob es nochmal komplett umstrukturiert wird. Na, also da würde ich dann gerne erstmal noch nichts weiter dazu sagen, das ist schwierig.
2: Ja, soweit Robert Kirchner, Fachgebietsleiter Wohngeld und Wohnungsbauförderung im Nordhäuser Landratsamt im Gespräch mit Grit Strehling von den Radio NO Silberstimmen rund um das Thema Wohngeld. 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
2: Hallöchen zusammen, mein Name ist Auguste Sandner und in der heutigen Buchtipp-Folge hat uns Susanne Aschoff aus der Kinderbuchabteilung der Stadtbibliothek Nordhausen wieder einige empfehlenswerte Kinderbücher für Leseratten von 3 bis 12 Jahren mitgebracht. In unterschiedliche Kategorien eingeteilt, stellt sie uns regelmäßig Literatur für junge Leser und Leserinnen vor und gibt einen kleinen Einblick in aktuelle Trends und Themen.
3: Ja, ich war auch wieder ganz fleißig und habe schön Bücher rausgesucht. Die erste Kategorie, die ich heute natürlich wieder dabei habe, sind die Bilderbücher. Und das erste Buch, was ich dabei habe, ist tatsächlich gar kein Bilderbuch, sondern ein Erstlesebuch. Das ist von Stefanie Schneider, Grimm und Mörchen düsen los. Grimm und Mörchen sind für viele Leute inzwischen ein Begriff. Das ist schon lange kein Geheimtipp mehr. Es gibt eine ganze Buchreihe um Buchhändler Grimm und seinen Freund das Zeselmörchen. Aber die haben jetzt diese Reihe eben auch um ein paar Erstlesebücher ergänzt, unter anderem eben dieses Düsen los. Und weil ich zum einen die Bücher total schön finde von Grimm und Mörchen und zum zweiten auch denke, dass es immer ganz toll ist für die Kinder, wenn sie beim ersten selber lesen schon bekannte Charaktere dabei haben, dachte ich, wir nehmen das heute einfach mal rein. Das ist ein Erstlesebuch für die erste Klasse, also empfohlen ab 6 theoretisch, aber Lesevermögen ist ja natürlich immer so eine individuelle Sache bei den Kindern. Deshalb, ich würde sagen, frühestens eher so Ende erste Klasse. Das ist eins mit kurzen Sätzen, mit Quizfragen am Ende von jedem Kapitel fürs Verständnis und natürlich mit ganz vielen bunten Bildern von Grimm und Mörchen.
2: Die Autorin Stefanie Schneider und ich lese illustriert von Stefanie Scharenberg. Also auch ein Team, ne, weil wir haben es ja öfter, dass die Autoren oder Autorinnen ihre Bücher selber illustrieren. Das ist jetzt ein Team und ja, das sieht schon sehr schön aus. Auf diesem Buch ein rotes Auto und ist das ein Zebra mit nur einem gestreiften Ohr?
3: Ein Zesel ist offiziell tatsächlich eine Mischung aus einem Zebra und einem Esel, ja.
2: Zesel, jetzt auch Auguste kommt irgendwann drauf. In der Bilderbuchkategorie, weil es sind viele große Bilder dabei und dieser Zesel ist auf jeden Fall bemerkenswert, sehr süß. Okay, vielen lieben Dank. Ist auch gekennzeichnet immer, ihr habt ja diese tollen Farbsticker am Rand eurer Buchrücken. Die dann immer kennzeichnen, für welche Altersgruppe und für welchen für welche Lesegruppe das geeignet ist, oder?
3: Richtig, wir haben das eingeteilt in Gelb, Rot und Blau, wie man immer so schön sagt. Die Gelben sind dabei die Kategorie Ich lerne lesen, die halt bei den Leselernbüchern dann endet.
2: Grimm und Mörchen düsen los von Stefanie Schneider, illustriert von Stefanie Scharenberg. Der erste Buchtipp von unserer lieben Bibliotheksmitarbeiterin aus Nordhausen, Susanne Aschoff.
3: Das zweite Buch, was ich dabei habe, ist Herr Dax und seine erstaunliche Bücherhandlung von Paddy Donnelly. Das ist ein Bilderbuch für Kinder ab 4 Jahren empfohlen und es geht, wie der Name schon sagt, um eine Buchhandlung, die von einem Dachs geleitet wird, aber nicht nur für Dachse ist, sondern für alle möglichen Tiere Bücher bereithält. Bis allerdings der kleine Fuchs Rory reinkommt, der wünscht sich ein Buch ganz, ganz dolle, was Herr Dachs nicht hat. Das macht ihn unheimlich traurig, weil er hat sich dieses Buch natürlich auch schon ganz genau vorgestellt mit allem, was darin passiert. Und nun steht Herr Dachs vor dem Problem, ob er denn eine Lösung für Rory findet. Das ist ein sehr schön gezeichnetes, sehr buntes Bilderbuch über Fantasie und Freundschaft und macht auch einfach Spaß beim Lesen.
2: Das sind schöne Bilder, ja. Das macht dann Spaß mit Kindern vor allen Dingen, du hast gesagt, ab 4 dann auch auf den einzelnen Bildern nochmal Dinge zu suchen, die vielleicht nicht im Text vorkamen, aber es gibt halt so Details, die man dann suchen kann und finden darf. Herr Dax und seine erstaunliche Buchhandlung von Paddy Donnelly, geschrieben und auch illustriert. Der zweite Buchtipp in unserer Enolino-Buchtipp-Folge mit der Leiterin der Kinderbuchabteilung der Stadtbibliothek Nordhausen, Susanne Aschoff. Bevor wir gleich zur nächsten Kategorie, dem Kinderroman, übergehen, hören wir ein bisschen Musik und wünschen allen Hörern und Hörerinnen einen schönen Tag bei Radio Enno, dem Bürgerradio von Nordhausen für Nordhausen.

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0: Liebe Hörer und Hörerinnen, regelmäßig treffe ich mich mit Susanne Aschoff in der Stadtbibliothek Nordhausen. Sie ist verantwortlich für die Kinderbuchabteilung im Bürgerhaus und sie hat für Leseratten zwischen 3 und 12 Jahren Buchempfehlungen dabei.
3: Weiter machen wir mit der Kategorie Ich lese selbst bei uns, beziehungsweise natürlich den Kinderromanen. Der erste Kinderroman, den ich dabei habe, ist vielleicht fast ein bisschen verspätet, aber lesen kann man ja immer. Und zwar ist das Seaside Sisters, Lenes Inselsommerglück. Das ist ein Buch für alle, die sich ein bisschen so ans Meer träumen. Und zwar ist das eine neue Reihe von Mia Andersen. Mia Andersen gibt es eigentlich nicht, das ist ein Pseudonym für eine relativ bekannte Kinderbuchautorin, die da heißt Susanne Fülscher. Und die schreibt jetzt diese Reihe über 4 beste Freundinnen, die auf einer fiktiven Nordseeinsel leben und dort Abenteuer erleben. Im ersten Buch geht es, wie der Titel schon sagt, um Lene. Und Lene hat sich ihre Sommerferien ganz schön vollgepackt. Sie hat ganz viel vor, von Vanilleeis essen über Baden bis hin zum Schreibwettbewerb der lokalen Zeitung, an dem sie teilnehmen möchte. Aber wer da noch ist, ist Mats. Und Mats, der macht ihr ein ganz komisches Kribbeln im Bauch immer, wenn er irgendwo da ist. Also ob ihre Sommerferien denn auch genauso laufen, wie sie sich das vorgestellt hat, darf dann jeder selber lesen. Es hat ein bisschen was von den wilden Hühnern, es hat ein bisschen was von Astrid Lindgrens Zeitkrokan. Also sehr schön, sehr angenehm, einfach mal ein bisschen zum Lesen. Das zweite Buch kommt Ende August dann raus. Das ist also dann auch bald bei uns verfügbar. Und geeignet ist das für Kinder ab 10 Jahren.
0: Wow, Seaside Sisters. Tatsächlich an Zaltkrokan habe ich bei dem Cover sofort denken müssen. Und auch die Dicke des Buches und so, es erinnert schon, also das waren schon dann für Leseratten eher die Bücher. Also keine Bücher, die man so innerhalb von einem, zwei Tagen irgendwie durch hat, sondern etwas, wo man ein Lesezeichen benötigt eventuell. Oder wie wir es früher gemacht haben, Eselsohren reinknickt. Aber natürlich nicht in eure Bibliotheksbücher, nein. Sehr schön unter der Kategorisierung Freunde. Seaside Sisters Teil 1 und auch schon gleich Teil 2 verfügbar in der Stadtbibliothek Nordhausen. Das war der erste Buchtipp von Susanne Aschoff aus der Stadtbibliothek Nordhausen für unsere jungen Hörer und Hörerinnen in der Kategorie Kinderroman. Doch Susanne hat noch mehr herausgesucht.
3: Das zweite Buch, was ich dabei habe, ist der zweite Band der Reihe um den FC Stinkesocke von Oliver Schlick. Der heißt natürlich nicht wirklich so, offiziell ist es der Fußballclub Stockesinke. Allerdings haben sie ein besonderes Merkmal und zwar einen ganz besonderen Glücksbringer, nämlich ganz legendäre von einem legendären Fußballer, die Stinkesocken. Die nehmen sie immer mit, die haben sie sich im ersten Band gefunden für ihren Verein. Das Problem ist, dass irgendwann bei einem Auswärtsspiel diese Stinkesocken natürlich zu Hause vergessen werden und die Pannenserie geht los, bis dahin, dass sich ihre tolle Torhüterin leider verletzt bei diesem Spiel. Aber ohne Stinkesocken weiter muss es trotzdem gehen. Sie müssen also rausfinden, ob vielleicht hinter diesem Glück noch ein bisschen mehr steckt. Das ist ein Buch, natürlich, wie der Name schon sagt, für alle Fußballfans ab 8 Jahren. Sehr lustig und sehr schön gemacht.
0: Oh ja, auch große Schrift, aber von der Buchgröße gut, um es in jeden Rucksack zu kriegen, den man so besitzt. Also gut zum Mitnehmen. FC Stinkesocke von Oliver Schlick. Ein Wunder zwischen den Pfosten. Das ist jetzt schon Teil 2, sagst du. Also gibt es davon offensichtlich einen Teil 1. Mehrbändig zum Seriesuchten. So, für junge Leseratten. Liebe Hörer und Hörerinnen, das waren die beiden Buchtipps in der Kategorie Kinderroman hier bei Radio Enno mit freundlicher Unterstützung aus der Kinderbuchabteilung der Stadtbibliothek Nordhausen, im Besonderen von Susanne Aschoff. Vielen Dank dafür und gleich hören wir, was sie uns im Sachbuchbereich für Kids zwischen 3 und 12 Jahren so empfiehlt.

0: Guten Tag.
1: Das waren Wir sind Helden mit Guten Tag. Und den wünsche ich Ihnen natürlich auch. Mein Name ist Auguste Sandner, hier bei Radio Enno mit den Buchtipps aus unserer Stadtbibliothek Nordhausen für Kinder im Alter von 3 bis 12 Jahren. Susanne Aschoff stellt mir regelmäßig aktuelle Bücher aus dem Repertoire der Stadtbibliothek Nordhausen vor und empfiehlt in verschiedenen Kategorien Kinderliteratur. Nach Bilderbuch und Kinderroman hat sie nun Tipps im Sachbuchbereich.
2: Richtig. Nächste Kategorie ist das Sachbuch und das erste, was wir da haben, ist Astrologica von Suki Ferguson. Wie der Titel schon sagt, geht es dabei um Astrologie, was ja früher eigentlich mal nur die Beobachtung von Sternen war. Es geht also darum, wie sich Astrologie oder wie sich die Sternenkunde überhaupt entwickelt hat. Es geht auch ganz viel um die Mythen, die sich hinter unseren bekannten Sternenbildern verstecken. Und verschiedene kulturelle Einflüsse, also zum Beispiel auch die Tierkreiszeichen, die chinesischen, werden da vorgestellt. Und es geht natürlich schließlich auch um den Unterschied, den heutigen Unterschied von Astrologie und der Wissenschaftskategorie Astronomie, was ja nun nicht dasselbe ist mehr inzwischen. Es ist sehr schön bunt gestaltet über die ganze Zeit aus, ist empfohlen für Kinder ab 10 Jahren. Aber ist sicherlich auch für kleinere oder auch für größere geeignet.
1: Das Strahlen in meinen Augen immer. Ich liebe Sachbücher, die tolle Bilder beinhalten. Was ich bei Sachbüchern immer so ein bisschen kritisch angucke, sind so Seiten, die, und das ist hier nicht der Fall, mit zu viel Kleinbildern und Text dann so rechts und links daneben oder oben drüber oder sowas. Das ist hier schön gemacht. Das ist immer eine komplette Bildseite und auf der anderen Seite dazu sozusagen der Text. Das mag ich sehr. Das ist aber ein persönlicher Geschmack natürlich. Das kann entscheidet ja jeder für sich, wie er auch mit dem Kind das liest oder wie die Kinder das selber lesen im besten Falle. Sehr, sehr schön. Ja, Astrologie, nicht zu verwechseln mit Astronomie, aber es sieht sehr modern aus auf jeden Fall. Also auch von der Farbgebung und den Illustrationen. Sehr, sehr schön. Okay, also ein bisschen der Blick in die Sterne, nachdem wir die Sonnenfinsternis beobachten durften. So, und dann hebe ich das Buch hoch und das hast du absichtlich gemacht, Susanne. Ich nehme das Buch hoch und ich sehe eine Aubergine, die hängt an einem Wort, Penis. Ja, was ist das für ein Sachbuch?
2: Richtig. Penis ist, wie der Untertitel schon sagt, ein Buch über Wissen für unter der Gürtellinie. Es ist also ein Buch für alle, die da irgendwas zwischen den Beinen hängen haben oder alle, die sich dafür interessieren, für dieses Ding, was da zwischen den Beinen hängt. Das ist also ein Aufklärungsbuch, vor allem für Jungs natürlich, aber eigentlich für jeden. Also es geht ganz viel um anatomischen Aufbau. Es geht darum, welche Größe ist jetzt die richtige Größe? Was passiert da mit meinem Körper während der Pubertät? Was ist normal? Was ist nicht normal? Worauf muss ich auch achten? Zum Beispiel an den Hoden jetzt. Krebsvorsorge und sowas ist auch mit drin. Und es geht dabei aber auch noch um Aufklärung. Es geht um Selbstbestimmung. Es geht um, was ist richtig, was ist falsch mit deinem, was jemand mit deinem Körper machen kann oder was du auch mit anderen mit deinem Körper machen kannst. Also es ist ein sehr übergreifendes Werk. Natürlich empfohlen für Kinder ab 11, also so Anfang der Pubertät ist das dann. Von Sexualpädagogen geschrieben, also beide Autoren sind Sexualpädagogen. Es gibt auch noch ein Pendant, was wir noch nicht haben, was wir aber noch kaufen werden, was dann die Vulva ist.
1: Spannend. Okay, das ist so ein Thema, da drücken sich so viele drum. Nadine Beck, Tim Berkels haben es geschrieben mit Illustrationen von Sandra Bayer. Sogar Platz für eigene Notizen, also falls Sie ein eigenes Exemplar dann haben sollten, können Sie da auch was reinschreiben. Was ja mit Illustrationen nicht ganz leicht ist bei diesem Thema, aber es gibt eine Penisgalerie. Also empfehlenswert für alle, die vielleicht auch besonders in jüngeren Jahren irgendwie eine Unsicherheit mit dem eigenen Körper verspüren. Das ist neu in eurem Repertoire sozusagen. Ihr habt noch keine Vergleichswerte, ob sowas wirklich ausgeliehen wird?
2: Für die Jungs tatsächlich nicht so, weil es da leider nicht so viel gibt. Für Mädchen gibt es einiges mehr an Aufklärungsbüchern, die dann doch auch gut gehen. Da geht es natürlich auch viel um Periode, was ja für Mädchen dann doch sehr aktuell ist immer. Aber ich finde es sehr schön, dass es sowas auch mal für Jungs gibt.
1: Richtig cool. Yes, ich wusste, Susanne, du hast auch immer noch so ein Buch, wo ich so denke, ja, endlich, genau, das müssen wir auf jeden Fall unter die Leute bringen. Sehr süß mit der Aubergine hier. Die Buchempfehlungen von der Leiterin der Kinderbuchabteilung in Nordhausen, Susanne Aschoff, Astrologica von Suki Ferguson und Penis von Sexualpädagogin Nadine Beck und ihrem Kollegen Tim Berkels. Spannend als Erwähnung nebenbei für Eltern, die eventuell gerade interessiert zuhören, die Autoren von Penis sind aus unterschiedlichen Generationen. Tim Berkels ist Jahrgang 1990 und Nadine Beck ist 1976 geboren. Finde ich persönlich gut, wenn man das Gefühl hat, da wurde aus verschiedenen Blickwinkeln drauf geguckt. Und damit kommen wir nach ein bisschen Musik zu unserer letzten Kategorie bei Enolino Buchtipps von Susanne Aschoff, die uns hier im Sender regelmäßig Hinweise gibt, was für Kids, für junge Leser und Leserinnen gerade interessant sein könnte.

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1: Und da sind wir wieder bei den Buchtipps für Kinder zwischen 3 und 12 Jahren. Die liebe Susanne Aschoff empfiehlt uns hier bei Radio Enno, dem Bürgerradio von Nordhausen für Nordhausen, regelmäßig Literatur für die jungen Leute unter uns. Sie hat als Leiterin der Kinderbuchabteilung unserer schönen Stadtbibliothek das Ohr am Puls der Zeit, wie man so schön sagt, und gibt wirklich einen schönen Einblick in die aktuellen Veröffentlichungen für die Zielgruppe. Ein Genre ist seit ein paar Jahren total auf dem Vormarsch und dazu hat Susanne natürlich auch zwei Titel mitgebracht.
2: Wir können natürlich die Comics und die Mangas nicht außen vor lassen und da habe ich auch zwei rausgesucht. Das eine ist ein Kindercomic von Lisa Feinbube, der da heißt Abenteuer im Schattenwald. Und das ist ein fantastisches Abenteuer für Kinder ab 8 Jahren, was ich gleich zweierlei cool finde, weil es ist nicht nur ein Einstieg in den Comic, sondern es ist auch gleich noch ein Einstieg ins Rollenspiel. Weil was diesen Comic besonders macht, ist einerseits, dass jeder selbst entscheiden kann, wie die Geschichte weitergeht. Das ist also ein Choose-Your-Own-Adventure-Comic. Man begleitet Eri, Halborg Pucki und Waldelf Alfred auf ihr erstes Abenteuer in den Schattenwald. Und was dabei passiert, darf jeder Leser selbst entscheiden. Aber das reicht noch nicht, weil sie müssen sich einigen Merkwürdigkeiten in diesem Wald stellen. Und ob sie dabei erfolgreich sind, entscheidet unter anderem das Würfelglück. Also es gibt hier nicht nur Seiten, da steht, entscheide selbst, geh auf Seite so und so oder auf Seite so und so, sondern es gibt auch, du musst jetzt würfeln. Wenn du niedriger als eine 3 würfelst, geht's da weiter. Wenn du höher würfelst, geht's da weiter. Es ist also auch ein bisschen ein Einstieg in diese Tabletop-Rollenspielwelt, dabei aber auch einfach ein schöner Comic.
1: Wow, mit Zank und Zwist. Lisa Feinbube. Das mit den Würfeln ist natürlich klasse, weil es dann dem Zufall auch so ein bisschen überlassen ist. Das Schöne an diesen Büchern ist, man kann auch immer wieder die Geschichte neu lesen, wenn man sich dann anders entscheidet. Sehr cool. Ah, und hier hinten sind auch nochmal die Erklärungen zu den verschiedenen Rollen. Also ein Alchemist oder ein Waldelf oder ein Gnom und so weiter. Uha, ja, sehr, sehr toll. Und passt ja auch schön zu eurer Special Game Night, die ihr immer wieder anbietet in der Stadtbibliothek. Damit man auch schon gleich mal ins Rollenspiel schnuppern kann. Sehr, sehr cool. Und relativ dünn, also ist jetzt kein dickes Buch, vor dem man sich fürchten müsste, unter der Kategorie Comic. Oha, und jetzt das zweite Comic, was du mitgebracht hast. Was ist das?
2: Als zweites habe ich natürlich noch einen Manga mit im Gepäck. Und das ist Der Fuchs und der kleine Tanuki von Mitagawa. Das ist eine süße Manga-Reihe mit einer Prise Mythologie, vor allen Dingen japanischer Mythologie natürlich, für Kinder ab 10 Jahren empfohlen. Und es geht, wie der Name schon sagt, um einen Fuchs. Es begab sich so, dass vor langer Zeit die Götter den

0: nicht unbedingt begeistert davon, dass er jetzt hier Babysitter spielen muss. Aber irgendwie müssen sie sich ja zusammenfinden, und ob sie das schaffen und welche Abenteuer sie dabei erleben, kann man in dieser schön gezeichneten Manga-Reihe entdecken. Davon gibt es inzwischen 7 Bände, wir haben bisher 5 im Bestand.
1: Mitagawa, der Fuchs und der kleine Tanuki. Ein Manga, was man wieder ganz typisch für diese japanischen Mangas von hinten nach vorne liest. Also in unserer europäischen Tradition liest man ja sozusagen links, rechts, und da macht man das irgendwie andersrum. Finde ich ein bisschen verwirrend immer noch. Also ich kann mich da nicht dran gewöhnen. Aber das macht bestimmt auch Kindern sehr viel Spaß. Für welches Alter ist das empfohlen?
0: Das ist empfohlen ab 10 Jahren.
1: Ein Manga ab 10 Jahren, oder Sie leihen sich den Comic von Lisa Feinbube aus, Abenteuer im Schattenwald. Alles Geschichten, die die Fantasie anregen und junge Leser und Leserinnen durchaus begeistern dürften. Vielen Dank an Susanne Aschoff, Mitarbeiterin unserer Stadtbibliothek Nordhausen, für diese schönen Buchtipps für Kinder. Und ich hoffe, wir hören uns wieder, liebe Hörer und Hörerinnen, wenn es bei Enno Lino wieder aktuelle Buchtipps gibt. Mein Name ist Auguste Sandner und ich wünsche einen schönen Tag mit Radio Enno auf 100.4 oder weltweit über www.radio-enno.de.
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1: Am 21. August wurde nun endlich mit einigen Jahren Verzögerung die neue Tribüne im Nordhäuser Albert-Kunz-Sportpark in Betrieb genommen. Auch wenn es durchaus noch einige Arbeiten zu erledigen gibt. Stolz verkündete Landrat Matthias Jentricke, dass die 15,2 Millionen Euro, die in das Sozialgebäude, die Sanierung des Kunstrasenplatzes und den neu angelegten Hauptplatz sowie das Funktionsgebäude geflossen sind, alle zusätzlich nach Nordhausen geholt wurden und keinem anderen Verein oder Projekt der Region entzogen wurden. Es entstand eine moderne Sportanlage mit über 1000 Sitzplätzen, die sowohl für Wettkampfbetrieb als auch für Training bestens geeignet ist und nicht nur dem FSV WK 90 Nordhausen zur Verfügung steht, sondern auch von anderen Vereinen und Schulen genutzt werden kann. Die Vereinsführung von WK Nordhausen hat sich ja nach der Neuwahl im Sommer wesentlich verändert, sodass Radio Enno die Gelegenheit nutzte, mit dem neuen Vereinsvorsitzenden ins Gespräch zu kommen.
2: Also mein Name ist Mario Goldberg, bin in Mühlhausen geboren, Jahrgang 68, habe bis vor Ende letzten Jahres noch für den FC Union Mühlhausen, war ich da tätig im Vorstand und auch hauptsächlich eigentlich als Vorsitzender, aber eigentlich immer als Zweiter. Ich war immer dann Lückenbüßer zwischen Ersten und Zweiten. Also habe dann Ende des Jahres aufgehört dann bei Union und habe eigentlich gesagt, ich will mit Fußball erstmal nichts mehr zu tun haben. Und dann kam halt diese Anfrage hier aus Nordhausen durch Toni Juracek und da haben wir dann halt einfach gesagt, okay, wir hören uns das mal an. Ja, und dann haben wir uns das halt angehört und ja, ich weiß noch, wir standen hier draußen auf dem Platz, Toni und ich, gell, und haben gesagt, ey, wollen wir uns das wirklich hier antun, gell, und dann, Mensch, lass uns nochmal nach Hause fahren, du schläfst eine Nacht drüber, ich, meine Frau, du mit deiner Frau gesprochen und dann frühmorgens, ich zu meiner Frau gesagt, noch abends, hier, ich will Nordhausen machen. Bist du verrückt? Du hast doch 6 Jahre jetzt hinter Union und jetzt machst du sowas und das ist ja nochmal was anderes. Und dann haben wir halt, frühmorgens ist zu mir ins Bett gekommen und hat gesagt, Mensch, kannst du machen, wenn du Spaß hast dran. Und wie gesagt, es ist eine Herkulesaufgabe, das muss ich ohne Umschweife sagen, das ist so, weil eben auch vieles noch im Argen liegt, aber da sind wir dran und mein Zeitplan ist jetzt wirklich Deadline Ende des Jahres, muss der Verein wieder so dastehen, dass es wirklich funktioniert.
1: Gab es vorher eine Beziehung zu Nordhausen oder zu Wacker? Oder was ist der Antrieb?
2: Wacker habe ich nur durch meine Jungs damals kennengelernt, weil wir mal ab und an gegen Nordhausen gespielt haben. Dadurch hatte ich immer Berührungspunkte zu DDR-Zeiten. Sicherlich den Albert-Kunz-Sportwagen kannte vielleicht jeder. Ja, meine Eltern oder meine Verwandtschaft stammt aus Blankenburg oben, Quedlinburg aus der Richtung. Da ist man hier immer vorbeigefahren und dann hat man hier auch mal Fußball geguckt als Kind. Ja, aber ansonsten hatte ich keine Berührungspunkte mit Nordhausen. Ich musste erst mal bei uns im System gucken, bei uns in der Firma, wie viele Kunden haben wir in Nordhausen, was haben wir gemacht oder so. Da ist das dann schon so wirklich so aufgekommen, dass man dann irgendwann gesagt hat, okay, ich mache das. Und aus meiner Sicht ist es heute so, dass man das wirklich, wie soll man das sagen, dadurch, dass ich fremd bin, macht es in Nordhausen, glaube ich, vieles einfacher. Ja, es macht es wirklich so, dass man da kommt, ist unbefleckt, geht hin und sagt, okay, klar gibt es immer viele, oh, dass der Konkurs und die Insolvenz und was eigentlich passiert ist, das ist schwierig.
1: Der Verein und die Mannschaft lagen relativ am Boden, muss man sagen. Im Sommer, es wurde eben ja in den Reden auch schon angesprochen. Wie haben Sie es geschafft, in so kurzer Zeit das Schiff wieder flott zu machen oder halbwegs flott zumindest?
2: Das muss man wirklich Toni Jura anrechnen. Der hat das wirklich super, super gemacht. Mit Kreide zusammen mit dem Trainerteam und Sebastian Watterott, die haben wir dann auch wirklich, weil die ein sehr gutes Netzwerk haben. Wir haben dann immer gesagt, okay, wenn das passt für uns. Wir haben wirklich einen Spieleretat, der vielleicht nicht Thüringen-tauglich ist, aber wenn man jetzt sieht, was passiert ist, so, und da wächst wirklich aus meiner Sicht, ich habe jetzt Fußball lang genug erlebt, da wächst wirklich was zusammen. Das ist eine gute Mannschaft, eine gute Truppe, es wird auch viele Rückschläge geben, das muss man einfach auch so sagen, aber vor dem Hintergrund, was jetzt hier passiert ist, das ist schon, macht das super.
1: Der neue Präsident von WK Nordhausen, Mario Goldberg, über sein Engagement im Südharz am Rande der Freigabe der neuen Haupttribüne im Albert-Kunz-Sportpark. Für Radio Enno vor Ort war Peter Jentsch.
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2: Am 21. August wurde nun endlich mit einigen Jahren Verzögerung die neue Tribüne im Nordhäuser Albert Kunstsportpark in Betrieb genommen. Auch wenn es durchaus noch einige Arbeiten zu erledigen gibt. Stolz verkündete Landrat Matthias Jentricke, dass die 15,2 Millionen Euro, die in das Sozialgebäude, die Sanierung des Kunstrasenplatzes und den neu angelegten Hauptplatz sowie das Funktionsgebäude geflossen sind, alle zusätzlich nach Nordhausen geholt wurden und keinem anderen Verein oder Projekt der Region entzogen wurden. Es entstand eine moderne Sportanlage mit über 1000 Sitzplätzen, die sowohl für Wettkampfbetrieb als auch für Training bestens geeignet ist und nicht nur dem FSV VK 90 Nordhausen zur Verfügung steht, sondern auch von anderen Vereinen und Schulen genutzt werden kann. Die Vereinsführung von Wacker Nordhausen hat sich ja nach der Neuwahl im Sommer wesentlich verändert, sodass Radio Enno die Gelegenheit nutzte, mit dem neuen Vereinsvorsitzenden ins Gespräch zu kommen.
3: Also mein Name ist Mario Goldberg, bin in Mühlhausen geboren, Jahrgang 68, habe bis vor Ende letzten Jahres noch für den FC Union Mühlhausen, war ich da tätig im Vorstand und auch hauptsächlich eigentlich als Vorsitzender, aber eigentlich immer als Zweiter. Ich war immer dann Lückenbüßer zwischen Ersten und Zweiten. Also habe dann Ende des Jahres aufgehört dann bei Union und habe eigentlich gesagt, ich will mit Fußball erstmal nichts mehr zu tun haben. Und dann kam halt diese Anfrage hier aus Nordhausen durch Toni Juracek und da haben wir dann halt einfach gesagt, okay, wir hören uns das mal an. Ja, und dann haben wir uns das halt angehört und ja, ich weiß noch, wir standen hier draußen auf dem Platz, Toni und ich, gell, und haben gesagt, ey, wollen wir uns das wirklich hier antun, gell, und dann Mensch, lass uns nochmal nach Hause fahren. Du schläfst eine Nacht drüber, ich, meine Frau, du mit deiner Frau gesprochen und dann frühmorgens, ich zu meiner Frau gesagt, noch abends, hier, ich will Nordhausen machen. Bist du verrückt? Du hast doch 6 Jahre jetzt hinter Union und jetzt machst du sowas und das ist ja nochmal was anderes. Und dann haben wir halt, frühmorgens ist sie zu mir ins Bett gekommen und hat gesagt, Mensch, kannst du machen. Wenn du Spaß hast dran und wie gesagt, es ist eine Herkulesaufgabe, das muss ich ohne Umschweife sagen, das ist so, weil eben auch vieles noch im Argen liegt, aber da sind wir dran und mein Zeitplan ist jetzt wirklich Deadline Ende des Jahres, muss der Verein wieder so dastehen, dass es wirklich funktioniert.
2: Gab es vorher eine Beziehung zu Nordhausen oder zu Wacker oder was ist der Antrieb?
3: Wacker habe ich nur durch meine Jungs damals kennengelernt, weil wir mal ab und an gegen Nordhausen gespielt haben. Dadurch hatte ich immer Berührungspunkte zu DDR-Zeiten. Sicherlich den Albert-Kunst-Sportwagen kannte vielleicht jeder. Ja, meine Eltern oder meine Verwandtschaft stammt aus Blankenburg oben, Quedlinburg aus der Richtung. Da ist man hier immer vorbeigefahren und dann hat man hier auch mal Fußball geguckt als Kind. Ja, aber ansonsten hatte ich keine Berührungspunkte mit Nordhausen. Ich musste erst mal bei uns im System gucken, bei uns in der Firma, wie viele Kunden haben wir in Nordhausen, was haben wir gemacht oder so. Da ist das dann schon so wirklich so aufgekommen, dass man dann irgendwann gesagt hat, okay, ich mache das. Und aus meiner Sicht ist es heute so, dass man das wirklich, wie soll man das sagen, dadurch, dass ich fremd bin, macht es in Nordhausen, glaube ich, vieles einfacher. Ja, es macht es wirklich so, dass man da kommt, ist unbefleckt, geht hin und sagt, okay, klar gibt es immer viele, oh, das ist der Konkurs und die Insolvenz und was eigentlich passiert ist, das ist schwierig.
2: Der Verein und die Mannschaft lagen relativ am Boden, muss man sagen. Im Sommer, es wurde eben ja in den Reden auch schon angesprochen. Wie haben Sie es geschafft, in so kurzer Zeit das Schiff wieder flott zu machen oder halbwegs flott zumindest?
3: Das muss man wirklich Toni Jura anrechnen, der hat das wirklich super, super gemacht. Mit Kreide zusammen mit dem Trainerteam und Sebastian Watterott, die haben wir dann auch wirklich, weil die ein sehr gutes Netzwerk haben, wir haben dann immer gesagt, okay, wenn das passt für uns, wir haben wirklich einen Spieleretat, der vielleicht nicht Thüringen-tauglich ist, aber wenn man jetzt sieht, was passiert ist, so, und da wächst wirklich aus meiner Sicht, ich habe jetzt Fußball lang genug erlebt, da wächst wirklich was zusammen. Das ist eine gute Mannschaft, eine gute Truppe. Es wird auch viele Rückschläge geben, das muss man einfach auch so sagen. Aber vor dem Hintergrund, was jetzt hier passiert ist, das ist schon, macht das super.
2: Der neue Präsident von Wacker Nordhausen, Mario Goldberg, über sein Engagement im Südharz am Rande der Freigabe der neuen Haupttribüne im Albert-Kunst-Sportpark. Für Radio Enno vor Ort war Peter Jentsch.
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0: Vielen Dank.
1: Gut. Sehr gut, sehr gut. Sehr gut. Sehr schön.
2: Also, könnt ihr jedes Jahr sein?
1: Ja, öfter. Hm? Mehr als einmal.
3: Ein bisschen jugendlich, aber wir sind ja auch noch jung, ne?
1: Wir sind ja auch noch jung, genau.
4: Also, man ist immer so jung, wie man sich fühlt, ja, oder?
1: Ja, richtig. So ist es, also sehr richtig. Gut. Also wir sind auch beeindruckt, dass es aufgebaut ist in der Zorge. Da wären wir überhaupt nicht drauf gekommen. Das ist super. Und die jungen Bands, also toll. Also was man bis jetzt gehört hat.
4: Sind alles Nordhäuser Bands, ne?
1: Wirklich sehr, sehr, sehr schön. Also super. Auch Gastronomie ist da alles schön, ne?
4: Es sind ja sehr verschiedene Musiken. Vorhin war ja doch ganz schön heftig, so Heavy Metal und sowas.
5: Ja, wir sind so ein bisschen älter, ne? Aber da müssen wir durch. Und
6: so ist es nicht. Man kann es sich einmal mit anhören, aber muss nicht jetzt.
4: Wetter passt, Stöffchen schmeckt.
5: Also. Genau, da. Und ich finde schön, dass es überhaupt mal was gemacht wird hier. Finde ich ganz cool. Und dass wir uns hier so zusammenfinden und treffen können. Und das finde ich toll.
4: Eine Bühne im Fluss, haben Sie sowas schon mal gesehen?
5: Nein, habe ich noch nicht gesehen. Ne? Und deswegen finde ich das ganz gut.
4: Sollte das eine Fortsetzung finden nächstes Jahr?
5: Ja, denke schon.
6: Schon ganz toll. Ja, auf jeden Fall.
7: Ja. Ja, gerne. Gefällt mir sehr gut hier. Es ist eine sehr schöne Atmosphäre hier. Und ich finde es ganz toll, dass so viele verschiedene Bands hier spielen können und die Möglichkeit haben, sich hier aufzutreten.
4: Genau, alles Nordhäuser Bands im Prinzip, ne?
7: Genau, ja. Gefällt mir sehr gut.
4: Gut, dann wünsche ich noch viel Spaß.
7: Dankeschön.
4: Wie gefällt es dir?
7: Mir gefällt es auch super. Das ist total toll, solche jungen, neuen Bands einfach mal live zu hören. Ich finde es toll.
4: Und die Location hier, die Bühne im Fluss und das Ganze so am Ufer?
7: Das ist ja total, also was, total, etwas, was ich noch nie gesehen habe, total aufregend, total neu, also wirklich toll.
8: Ja, durchweg positive Stimmen zum ersten Zorgeufer-Festival, das am vergangenen Freitag stattgefunden hat. Es waren Nordhäuser Bands, die sich vorgestellt haben. Moderiert wurde das Ganze von Auguste Sandner von Radio Enno. Und wenn du jetzt mal zurückschaust, was sind so deine Impressionen, die hängen geblieben sind?
9: Also viele Menschen, gute Stimmung, sehr abwechslungsreiche, vielseitige Musik und der Eindruck, dass es wirklich ein gemeinsames war. Also das Projekt war unglaublich gemeinschaftlich.
8: Ja, also genau, was war denn das für ein Projekt eigentlich?
9: Das erste Open Zorgeufer Festival war ein Impuls, ein Gedanke, der irgendwie von irgendjemandem entwickelt wurde. Und zwar, warum bauen wir denn nicht eine Bühne in die Zorge und machen da Musik, und zwar Nordhäuser Musik. Also Musik, die aus Nordhausen kommt, die regionale, lokale Bands hier produzieren. Davon haben wir ja tatsächlich genug. Das weiß vielleicht der eine oder die andere gar nicht. Und es war der Wunsch, alle Generationen auch zusammenzubekommen. So. Und daraus ist der Gedanke eines Festivals entstanden. Es haben sich ganz schnell Menschen gefunden, Bands gefunden, Einzelpersonen gefunden, die daran teilhaben wollen. Und das wollte man mal ausprobieren. Wie ist das, wenn wir einfach Nordhäuser Musik hier in der Zorge spielen?
8: Jeder, der sich schon mal so mit Veranstaltungen ein bisschen beschäftigt hat, weiß, das macht man nicht einfach so nebenbei. Das war eine Non-Profit-Geschichte. Alle die Beteiligten oder fast alle haben da mitgemacht. Wie kann man die Leute dazu bewegen, sich ehrenamtlich zu engagieren, um genau dieses Ziel zu erreichen?
9: Das ist eine gute Frage. Ich bin angesprochen worden, beziehungsweise wir sind angesprochen worden von Stefan Klima, der bei Herrenzimmer mitspielt. Und das ist schon eine Weile her. Der sagte, wir haben da irgendwie so eine Idee, wir sind eine große Gruppe, wir haben Bock da drauf, wir sorgen jetzt dafür, dass das stattfinden kann. Wärt ihr denn dabei, wenn es dann stattfindet? Und da haben wir nicht lange überlegt, weil einfach dieser Grundgedanke, wir stellen was gemeinsam auf die Beine für Nordhausen, an dem wirklich auch jeder teilhaben kann, deswegen auch freier Eintritt. Also sozusagen, wir sagen ja immer so niedrigschwellig. Also das bedeutet, wenig Hürden sind zu nehmen, um daran teilzuhaben. Und das war eben auch an dem Abend, hat sich das echt zu 100% bewahrheitet. Es kamen über diesen Weg auch ganz viele Menschen, die einfach nur irgendwo hingehen wollten, da von der Fördamm, ne, parallel zur Zorge, oder auch Fahrradfahrer, die von der Arbeit kamen oder so und nach Hause fuhren und dann so dachten, huch, was ist denn hier? Und sie konnten einfach stehen bleiben und das Festival mitgenießen, ja. Und ich hatte Decken mitgebracht noch für Leute, die eben spontan keinen Campinghocker dabei hatten oder sowas, damit man teilhaben kann. Und ich glaube, dafür kriegt man schnell Menschen zusammen, wenn der Gedanke ist, lasst uns das doch bitte alle zusammen für alle machen. Und lasst uns nicht drüber nachdenken, wen wir da einladen, ob das eine bestimmte Klientel ist oder sowas, sondern auch von dem Spektrum der Bands war, der Musikgeschmack war auch breit gefächert. Du hast einfach auch jeden abholen können. Und wenn mal Musik dabei war, die dir nicht so gefallen hat, das ging halt eine halbe Stunde oder sowas, ne? Und dann kam aber schon wieder eine Band, wo du eher dachtest, ach ja doch, nee, das finde ich auch cool. Und wenn dir halt was nicht so gefallen hat, hast du dich währenddessen mit deinen Freunden und Freundinnen da auf der Decke unterhalten oder hast dir eine Wurst geholt oder ein Fischbrötchen oder so weiter. Also ich glaube, man kriegt viele Menschen zusammen, wenn man einfach sagt, lasst uns was zusammen für alle machen.
8: Genau. Und es war ja nicht nur die Musik direkt an der Zorge, sondern hinten im Jugendclub Die Falken, da gab es ja auch noch ein Angebot. Da waren ja noch viel mehr mit eingebunden.
9: Die Villa Kunterbund ist hier wirklich zu erwähnen. Das Team um Annette hat uns da den Rücken freigehalten. Erstens, die Location war halt super, weil sie waren sozusagen anschlüssig an dieses Bühnenfeld. Und dann die natürlich auch ein bisschen mit den Gegebenheiten irgendwie aufwarten konnten, dass es eine Toilette gab und dass man auch für die Kids, also die Verkehrswacht hat einfach mitgemacht, die hatten da eine Hüpfburg, Steffi Böttcher and Friends hat Programm mitgestaltet, also es gab Jonglage, Jam Session und so weiter, also man konnte da die Kids auch dadurch, dass das bei der Villa Kunterbund auch eingezäunt war, man hatte nicht so das Gefühl, die Kinder sind jetzt unbeaufsichtigt oder so. Es waren super viele Leute, die einfach aufeinander Acht gegeben haben. Es gab Zuckerwatte und Eis und Getränke zu Preisen, die man sich leisten konnte. Und deswegen, also das Feld war schon größer. Und auch die Stände, die dahin hinkamen, ne, die haben uns ja sozusagen einfach unterstützt durch ihre Präsenz und das zur Verfügung stellen von Essen und Getränken. Das war toll.
8: Das Ganze ging so von 16 Uhr an, glaube ich, bis dann bis Mitternacht in etwa. Du hast gesagt, manche Leute sind gekommen und gegangen. Du warst ja nun die ganze Zeit mit dabei, weil du die Sache moderiert hast. Ja. Wie war dein Eindruck so? Also du hast ja dann auch mal mit dem Gesicht zum Publikum gestanden.
9: Also, mein Eindruck, ich war erstmal total geplättet, dass von Anfang an richtig viele Menschen da waren. Wir haben das ja gemacht in der Orga-Gruppe und allem, ohne zu wissen, wird da jetzt jemand kommen, wird das jemanden interessieren. Dann erst ein paar Tage vorher hatten wir überhaupt das Okay, dass diese Bühne in die Zorge gebaut werden kann, weil das sehr wetterabhängig war und so weiter. Und wir hatten Parallelveranstaltungen in Nordhausen. Also es war alles irgendwie so, mal gucken, wer da so

0: Es war heiter, locker. Man hatte nicht das Gefühl, da waren irgendwelche Baustellen und man musste Angst haben oder sowas. Die Brücke da an dem Gelände, die war auch immer gut besucht. Also es wurde sogar von der Seite drauf geguckt und also von Anfang an einfach positiver Zuspruch, was einen natürlich motiviert. Und auch die Bands, die jetzt da zum Beispiel ihren allerersten Auftritt hatten. Ich meine, Bad Posture war noch nie aufgetreten. Die haben das eröffnet, das erste Open Zorgeufer Festival. Und das soll bei dem Gedanken, eventuell das wieder zu machen, auch so bleiben, dass lokale Bands da auftreten und eventuell eben auch die Newcomer richtig gefördert werden, weil man hat es schon gemerkt, da waren 15-Jährige auf der Bühne, die haben zum allerersten Mal vor Publikum gespielt und wenn du dann merkst, das Publikum gibt denen so viel zurück, das ist einfach eine tolle erste Erfahrung und ich war einfach so heilfroh, dass eben nicht nur alte Hasen wie bei Ziert oder Herrenzimmer oder auch The Nordhaus, die schon Erfahrung haben, da Applaus bekommen haben, sondern dass das auch für Bands war, die eben noch nicht so viel Erfahrung haben. Das war toll.
1: Ja, und wenn du das jetzt so schilderst, dann habe ich schon den Eindruck, dass der Gedanke, der ja auch ein bisschen mit dahinter stand, mal rauszugehen, mal handgemachte Musik haben, weg vom Internet, Handy mal in der Hosentasche lassen, dass das dann gezündet hat.
0: Auf jeden Fall. Die Gespräche wurden auch immer lauter. Also beim Moderieren fällt einem das ja besonders auf, wenn einfach, ich habe eigentlich gegen so eine brummelnde Masse die ganze Zeit moderiert und das war auf der einen Seite so, dass ich dachte, oh Gott, Auguste, konzentrier dich, du musst hier irgendwie noch irgendwas rüberbringen. Aber auf der anderen Seite dachte ich auch so, eigentlich geil, lass es einfach, lass es sich ja unterhalten. Wer braucht mich da? Sie sind zusammen und haben eine schöne Zeit. Und eigentlich wäre immer nur mein Wunsch gewesen, das war ja auch die Idee dann für so einen Text, den wir entwickeln da gemeinsam, lass uns einfach so viel wie möglich davon festhalten.
1: Ja, was hat es mit dem Text auf sich?
0: Ich habe in einer der letzten Pausen habe ich Wörter und Sätze gesammelt aus dem Publikum, die ihnen einfach ganz assoziativ spontan in den Sinn gekommen sind zu diesem Abend, der da stattfand. Und The Nordhaus hatte mit einem Song zu einem Open Zorgeufer Chor aufgerufen und ja, und ich habe gedacht, ey, lasst uns einen Open Zorgeufer Text schreiben mit den Stimmen, die eben da vor Ort waren, um den Moment festzuhalten. Und der wird auf dem Insta-Kanal des Open Zorgeufer Festivals dann auch veröffentlicht, wenn ich ihn fertig gemacht habe. Und ich hoffe, dass diejenigen, die da Input gegeben haben, eben sich auch dann immer schön dran erinnern können. Ne?
1: Das nicht wieder kennen. Genau, dran erinnern können ist ein gutes Stichwort. Wir haben die ganze Veranstaltung mit aufgezeichnet und haben natürlich vor, es wird noch ein Weilchen dauern. Aber liebe Hörer, wenn Sie jetzt wenn Auguste das so schildert, dann kann ich mir schon vorstellen, Sie waren nicht mehr dabei, dass Sie schon ein bisschen wehmütig waren. Wie gesagt, wir haben es aufgezeichnet. Ob man die Atmosphäre dann so rüberbringen kann, ist noch was anderes. Live dabei sein geht, ist eben das Größte überhaupt. Und das werden wir dann, wir reden natürlich dann noch drüber, werden wir die Konzerte und noch kurze Statements der Bands hier bei Radio Enno nochmal in einer speziellen Sendereihe zu Gehör bringen und damit sozusagen die Sache abrunden und
0: uns dann auf die zweite Fassung sozusagen
1: freuen. Ja, haben wir ja in den O-Tönen eben gerade gehört. Ganz viele haben gesagt, das muss unbedingt die zweite haben.
0: Unbedingt, unbedingt.
1: Und bei der zweiten muss dann, lieber Auguste, unbedingt natürlich auch du wieder die Moderation übernehmen. Ich danke dir recht herzlich und freue mich ja jetzt schon auf den kommenden Sommer.
0: Richtig. Vielen lieben Dank, Peter.
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1: Am 21. August wurde nun endlich mit einigen Jahren Verzögerung die neue Tribüne im Nordhäuser Albert-Kunz-Sportpark in Betrieb genommen. Auch wenn es durchaus noch einige Arbeiten zu erledigen gibt. Stolz verkündete Landrat Matthias Jentricke, dass die 15,2 Millionen Euro, die in das Sozialgebäude, die Sanierung des Kunstrasenplatzes und den neu angelegten Hauptplatz sowie das Funktionsgebäude geflossen sind, alle zusätzlich nach Nordhausen geholt wurden und keinem anderen Verein oder Projekt der Region entzogen wurden. Es entstand eine moderne Sportanlage mit über 1000 Sitzplätzen, die sowohl für Wettkampfbetrieb als auch für Training bestens geeignet ist und nicht nur dem FSV VK 90 Nordhausen zur Verfügung steht, sondern auch von anderen Vereinen und Schulen genutzt werden kann. Die Vereinsführung von Wacker Nordhausen hat sich ja nach der Neuwahl im Sommer wesentlich verändert, sodass Radio Enno die Gelegenheit nutzte, mit dem neuen Vereinsvorsitzenden ins Gespräch zu kommen.
2: Also mein Name ist Mario Goldberg, bin in Mühlhausen geboren, Jahrgang 68, habe bis vor Ende letzten Jahres noch für den FC Union Mühlhausen, war ich da tätig im Vorstand und auch hauptsächlich eigentlich als Vorsitzender, aber eigentlich immer als Zweiter. Ich war immer dann Lückenbüßer zwischen Ersten und Zweiten. Also habe dann Ende des Jahres aufgehört dann bei Union und habe eigentlich gesagt, ich will mit Fußball erstmal nichts mehr zu tun haben. Und dann kam halt diese Anfrage hier aus Nordhausen durch Toni Juracek und da haben wir dann halt einfach gesagt, okay, wir hören uns das mal an. Ja, und dann haben wir uns das halt angehört und ja, ich weiß noch, wir standen hier draußen auf dem Platz, Toni und ich, gell, und haben gesagt, ey, wollen wir uns das wirklich hier antun, gell, und dann Mensch, lass uns nochmal nach Hause fahren. Du schläfst eine Nacht drüber, ich, meine Frau, du mit deiner Frau gesprochen und dann frühmorgens, ich zu meiner Frau gesagt, noch abends, hier, ich will Nordhausen machen. Bist du verrückt? Du hast doch 6 Jahre jetzt hinter Union und jetzt machst du sowas und das ist ja nochmal was anderes. Und dann haben wir halt, frühmorgens ist sie zu mir ins Bett gekommen und hat gesagt, Mensch, kannst du machen. Wenn du Spaß hast dran und wie gesagt, es ist eine Herkulesaufgabe, das muss ich ohne Umschweife sagen, das ist so, weil eben auch vieles noch im Argen liegt, aber da sind wir dran und mein Zeitplan ist jetzt wirklich Deadline Ende des Jahres, muss der Verein wieder so dastehen, dass es wirklich funktioniert.
1: Gab es vorher eine Beziehung zu Nordhausen oder zu Wacker oder was ist der Antrieb?
2: Wacker habe ich nur durch meine Jungs damals kennengelernt, weil wir mal ab und an gegen Nordhausen gespielt haben. Dadurch hatte ich immer Berührungspunkte zu DDR-Zeiten. Sicherlich den Albert-Kunz-Sportwagen kannte vielleicht jeder. Ja, meine Eltern oder meine Verwandtschaft stammt aus Blankenburg oben, Quedlinburg aus der Richtung. Da ist man hier immer vorbeigefahren und dann hat man hier auch mal Fußball geguckt als Kind. Ja, aber ansonsten hatte ich keine Berührungspunkte mit Nordhausen. Ich musste erst mal bei uns im System gucken, bei uns in der Firma, wie viele Kunden haben wir in Nordhausen, was haben wir gemacht oder so. Da ist das dann schon so wirklich so aufgekommen, dass man dann irgendwann gesagt hat, okay, ich mache das. Und aus meiner Sicht ist es heute so, dass man das wirklich, wie soll man das sagen, dadurch, dass ich fremd bin, macht es in Nordhausen, glaube ich, vieles einfacher. Ja, es macht es wirklich so, dass man da kommt, ist unbefleckt, geht hin und sagt, okay, klar gibt es immer viele, oh, dass der Konkurs und die Insolvenz und was eigentlich was passiert ist, das ist schwierig.
1: Der Verein und die Mannschaft lagen relativ am Boden, muss man sagen. Im Sommer, es wurde eben ja in den Reden auch schon angesprochen. Wie haben Sie es geschafft, in so kurzer Zeit das Schiff wieder flott zu machen oder halbwegs flott zumindest?
2: Das muss man wirklich Toni Jura anrechnen. Der hat das wirklich super, super gemacht. Mit Kreide zusammen mit dem Trainerteam und Sebastian Watterott, die haben wir dann auch wirklich, weil die ein sehr gutes Netzwerk haben. Wir haben dann immer gesagt, okay, wenn das passt für uns, wir haben wirklich einen Spieleretat, der vielleicht nicht Thüringen-tauglich ist, aber wenn man jetzt sieht, was passiert ist, so, und da wächst wirklich aus meiner Sicht, ich habe jetzt Fußball lang genug erlebt, da wächst wirklich was zusammen. Das ist eine gute Mannschaft, eine gute Truppe. Es wird auch viele Rückschläge geben, das muss man einfach auch so sagen. Aber vor dem Hintergrund, was jetzt hier passiert ist, das ist schon, macht das super.
1: Der neue Präsident von Wacker Nordhausen, Mario Goldberg, über sein Engagement im Südharz am Rande der Freigabe der neuen Haupttribüne im Albert-Kunz-Sportpark. Für Radio Enno vor Ort war Peter Jentsch.
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1: Heute am Mikrofon Anja Dzirschik mit einem Veranstaltungstipp. Eine musikalische Zeitreise gibt es am Freitag, dem 4. September in der Johanneskirche in Urbach zu sehen und zu hören. Karussell kommt auf Jubiläumstour. Genau, Karussell. Jeder kennt ihren Riesenhit. Als ich fortging. Warum aber sehen und hören? Ist doch Musik. Ja, aber es gibt einen ganz besonderen Ablauf. Zuerst mal gibt es ab 18 Uhr vor der Kirche schon mal was zu trinken. Um 19 Uhr ist Einlass. Soweit, so gut. Um 19.30 Uhr gibt es dann aber erst einmal einen Film zu sehen über die Geschichte der Band, bevor es dann ab 20.15 Uhr Karussell zu hören gibt. Das Ganze steht unter dem Motto Karussell. Hits aus 10 Alben. Karten stehen noch zur Verfügung und niemand, dem unser traditioneller Ostrock am Herzen liegt, sollte das verpassen am Freitag, dem 4. September in der Johanneskirche in Urbach.

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3: Vor einiger Zeit schon hatten wir hier bei Radio Enno Robert Kirchner zu Gast. Er ist Fachgebietsleiter für Wohngeld- und Wohnungsbauförderung im Landratsamt Nordhausen. Und Grit Strelling aus der Enno Seniorenredaktion, die Silberstimmen, hatte von Ihnen, liebe Hörer, Fragen eingesammelt und sie ihm dann gestellt. Die Sendung hatte eine sehr hohe Resonanz, ist sehr gut angekommen. Und deswegen gibt es jetzt einen zweiten Teil. Robert Kirchner ist wieder Gast hier bei Radio Enno und die Fragen stellt auch wieder Grit Strelling.
4: Unter welchen Bedingungen erhält man Wohngeld und Grundsicherung? Oder vielleicht schließen sich diese aus?
5: Ja, also dies ist ein spezieller Fall. Wohngeld und Grundsicherung an sich schließen sich aus, von der Form her. Es ist eigentlich immer so gedacht, man sollte eine Leistung nur erhalten, entweder das Wohngeld, das ist wie gesagt eine Zuschussleistung, oder die Grundsicherungsleistung, die als existenzsichernde Leistung angesehen wird. Und da ist es halt so, wir mit dem Wohngeld schließen ja im Prinzip das für die gesamte Gesellschaft mit ein und die Grundsicherung wiederum bezieht sich dann halt auf die erwerbsunfähigen Personen, sage ich jetzt mal sowas wie Rentner, Erwerbsminderungsrentner auch, die dann halt über 18 sind. Und die Grundsicherung, die teilt sich ja in drei Teile. Die normale Regelgrundsicherung, die Hilfe zum Lebensunterhalt und die Hilfe zur Pflege. Und da gibt es dann wieder eine Besonderheit. Das heißt, wenn eine Person zum Beispiel in einem Alten- oder einem Pflegeheim ist, dann kann sich die Situation ergeben, dass beide Leistungen zusammen gezahlt werden können. Das heißt, die Grundsicherung prüft vorher, beziehungsweise das Sozialamt prüft, ob ein Anspruch nach Kapitel 3 und 4, das ist die Hilfe zum Lebensunterhalt und die Grundsicherungsleistung, vorhanden ist. Und wenn das nicht der Fall ist oder wenn diese Leistung niedriger als das Wohngeld ist, dann ist eine beidseitige Leistung zusammen möglich. Das heißt, im Pflegeheim sind natürlich exorbitante Kosten in meisten Fällen und da greift dann die sogenannte Hilfe zur Pflege und das in Kombination mit dem Wohngeld ist möglich. Wenn jetzt aber Personen, also Altersrentner oder erwerbsgeminderte Personen in einer normalen Wohnung noch leben, dann gilt halt wirklich immer dieser Fall, entweder Wohngeld oder die Sozialhilfe, in dem Fall die Grundsicherung. Einzigster Ausnahme wäre maximal, wenn es ein Mischhaushalt ist. Also das heißt, es ist vielleicht schon ein Altersrentner oder eine erwerbsgeminderte Person und jemand, der noch normal arbeiten geht, dann wird das natürlich auch gesondert geprüft, beziehungsweise wenn es andere Konstellationen gibt, also mit Kindern, Familienangehörigen etc.
4: Mhm. Können denn auch zum Beispiel WGs, sogenannte Wohngemeinschaften, unter bestimmten Voraussetzungen Wohngeld erhalten? Herr Kirchner, ist das möglich?
5: Ja, Grit, das ist durchaus möglich. Eine Wohngemeinschaft ist ja auch ein mietähnliches Verhältnis und deswegen kann natürlich jeder, also grundsätzlich jeder kann Wohngeld beantragen und für die Fälle, wo es eine Wohngemeinschaft gibt, also beispielsweise zwei Freunde in dem Fall möchten sich vielleicht Kosten sparen und mieten sich zusammen eine Wohnung an, dann könnte theoretisch jeder von beiden separat Wohngeld beantragen und wir würden das prüfen anhand des Einkommens und anhand der anteiligen Miete. Ein anderes Beispiel ist aber zum Beispiel, wenn sich jetzt zwei Lebenspartner zusammen eine Wohnung nehmen und daraufhin sagen, sie möchten das als Wohngemeinschaft machen. Das geht bei uns in dem Fall nicht. Das ist jetzt nicht so das klassische Beispiel, wie es oft beim Jobcenter vielleicht ist, dass man da noch eine gewisse Karenzzeit hat, sondern da sagen wir natürlich, entweder man wohnt zusammen und lebt zusammen und deswegen werden diese Leute dann auch zusammen geprüft oder man ist halt wirklich eine reine Wohngemeinschaft. Also das das ist jetzt nicht nur auf zwei Personen, das kann auch eine Fünfer-WG oder eine Siebener-WG, das gibt es ja auch hier in Nordhausen. Da könnte theoretisch jeder einen Antrag stellen und wir prüfen dann separat, wer wie zusammenhängt, ob man den einzeln rechnen muss oder kann oder ob man gegebenenfalls die Person zusammenrechnen müsste.
4: Jetzt gibt es natürlich auch so pfiffige Menschen, Herr Kirchner, die sagen, da gibt es ja so einen genannten Wohngeldrechner, mein bester Freund gehört auch dazu, und der kriegt was ganz anderes raus. Warum so Differenzen?
5: Ja, das kann durchaus passieren. Also es gibt, sage ich jetzt mal, einen Hauptwohngeldrechner durch das Bundesministerium, den man nutzen kann, und den sogenannten Smart-Rechner Wohngeld. Den würde ich eigentlich immer eher bevorzugen, weil es in den Jahren eigentlich beim Bundesministerium leichte Abwandlungen gab. Das heißt, da waren manche Freibeträge nicht korrekt hinterlegt. Ich habe aktuell jetzt nochmal geschaut, der ist jetzt angepasst, das sollte eigentlich nach jetzigem Stand funktionieren. Die große Differenz kommt aber in der Regel durch die Person. Also wenn der Bürger jetzt selber sagt, ich möchte meinen Wohngeldanspruch zu Hause ausrechnen, kann er das gerne tun, auch über diese Rechnertools. Das Problem ist, man muss natürlich wissen, welche Angaben muss man wie tätigen, was setze ich bei den Fragen sozusagen als Werte ein. Und wenn ich dann natürlich falsche Konstellationen mache, das heißt falsche Werte eingebe, wie zum Beispiel ich gebe mein Nettoeinkommen ein. Wir rechnen aber im Wohngeld nach dem Brutto. Dann kann es natürlich in der Berechnung anders dargestellt werden. Und dann kommen auch natürlich, sage ich jetzt mal, vielleicht höhere Werte heraus, wo dann die Wohngeldstelle vielleicht in der Bescheidung sagt, einem steht vielleicht nur 100 Euro zu und zu Hause habe ich mir 200 Euro errechnet. Und dann kommt es manchmal natürlich auch bei uns zu Nachfragen. Und dann müssen wir versuchen, den Leuten das natürlich auch wieder zu erklären, an was das liegt. Manchmal sind es aber auch Ermessensentscheidungen, was der Bürger natürlich nicht sieht. Also wir haben ja eine Aktenlage und anhand der Aktenlage und anhand der eingereichten Unterlagen ergehen natürlich auch Ermessensentscheidungen, aber auch Entscheidungen nach den gesetzlichen Grundlagen. Und der Bürger hat vielleicht auch manchmal ein anderes Verständnis und vielleicht auch eine andere Sichtweise, was er für Werte einträgt. Und daher kommen natürlich diese Differenzen zustande. Das ist aber an sich nicht schlimm. Wir sagen auch immer, die Rechner sind unter Vorbehalt zu nutzen. Und wenn Fragen bestehen, können die Bürger gerne bei uns natürlich anrufen. Und dann können wir das mit denen gerne auch besprechen. Das ist kein Problem.
4: Jetzt gibt es natürlich auch Menschen, Jugendliche vor allen Dingen, die BAföG beziehen. Wie ist es denn damit? Können die auch Wohngeld erhalten?
5: Ja, das ist durchaus möglich. Also grundsätzlich beantragen, wie gesagt, kann ja erstmal jeder. Es gibt BAföG natürlich an sich für Schüler. Es gibt BAföG für die Studenten. Unter diesem gleichen Punkt fallen aber auch natürlich normale Auszubildende mit dem BAB, dem sogenannten Berufsausbildungsbeihilfe. Das ist ähnlich gelagert. Die könnten alle möglicherweise einen Wohngeldanspruch haben. Das große Aber hier ist jedoch, dass wenn diese Personen alleine wohnen, das heißt, ich bin jetzt ein Student, bin an der Hochschule Nordhausen eingeschrieben und erhalte zum Beispiel 800 Euro BAföG. So, dann, wenn ich dann den Antrag beim Wohngeld stelle, würde ich abgelehnt werden, weil eine vorrangige Leistung bereits bezogen wird. Das ist hier das BAföG. Und anhand dessen müssten wir gesetzlich gesehen ablehnen. Es gibt jedoch viele Studenten, die haben einen Ablehnungsbescheid vom BAföG bekommen, weil selber so viel Einkommen erzielt wird aus Nebentätigkeiten oder, sage ich jetzt mal, ein duales Studium. Oder die Eltern verdienen einfach zu viel Geld. Dann bekommen die von der BAföG-Stelle eine Ablehnung. Denken natürlich dann, dass man deswegen Wohngeld bekommt. Das ist aber leider ein Trugschluss. Und zwar liegt das daran, dem Grunde nach steht dieser Person eigentlich Wohngeld zu, wenn es nicht so viel Einkommen hätte oder die Eltern. Und deswegen müssen wir gesetzlich ablehnen. Das ist halt, also da haben wir keine Handlungsvollmacht, sondern das ist gesetzlich vorgeschrieben. Die einzigste Möglichkeit wäre dann, wir haben teilweise Studenten oder halt auch Auszubildende, die sind dann vielleicht alleinerziehende Eltern. Und wenn in einem Haushalt nicht alle Personen so eine vorrangige Leistung wie das BAföG oder das BAB erhalten, dann können wir mit diesem Anspruch rechnen und dann kann sich natürlich auch ein Wohngeldanspruch ergeben. Aber deswegen sage ich grundsätzlich, BAföG führt in den meisten Fällen zu einem Ausschluss, kann aber unter Umständen auch einen Wohngeldanspruch erhalten. Na, also es gibt auch noch eine besondere Form. Man hat manchmal auch Studienwechsler. Das heißt, ich habe vorher vielleicht an der Hochschule im Harz ein Studium gemacht, sage ich jetzt einfach mal Betriebswirtschaftslehre, und wechsle dann einfach nach dem vierten Semester hier an die Hochschule in Nordhausen und habe mich jetzt vielleicht entschieden, ich möchte jetzt Gesundheit und Soziales studieren oder Public Management oder irgendeine andere Fachrichtung. Dann werde ich, wenn ich im Vorfeld BAföG erhalten habe, keinen weiteren Anspruch haben, weil dann besteht eine sogenannte Fachrichtungswechsel. Und dieser Fachrichtungswechsel führt zu einem Ausschluss beim BAföG. Das wiederum ist im Wohngeldgesetz so verankert, dass es dann wieder möglich ist, für diese Person zu rechnen, weil sie dem Grunde nach auch gar keinen Anspruch hat beim BAföG. Deswegen, also man sieht, es ist ein bisschen kompliziert. Grundsätzlich BAföG eigentlich nein, unter bestimmten Voraussetzungen aber ein mögliches Ja.
4: War sehr interessant. Also ich hätte jetzt wirklich gedacht, nein, aber toll. Ja. Eine abschließende Frage, ich glaube, die interessiert unsere Hörer brennend. Bleibt das Wohngeld 2027 so stabil oder gibt es da eine Änderung?
5: Ja, auf diese Frage kann man keine abschließende Antwort geben. Wie der ein oder andere vielleicht mitbekommen hat, gibt es einen Gesetzesentwurf für das nächste Jahr. Dort sind natürlich allerhand Vorschläge gemacht, wie das Wohngeld eventuell auch für die Zukunft aussehen kann oder soll. Dies ist aber halt nicht abschließend umgesetzt und beschlossen. Und daher ist es jetzt schwierig, da eine Aussage zu treffen, weil was man sagen kann, wenn es umgesetzt wird, dann würde es weitreichende Änderungen natürlich im Wohngeld geben. Ob die positiv oder negativ sind, müsste dann jeder für sich entscheiden. Aber deswegen würde ich da jetzt gerne noch nicht so vorgreifen, weil wir müssen wirklich abwarten, wird das in dem Umfang wirklich durchgesetzt? Gibt es vielleicht doch nochmal Änderungen? Ich denke mal, das sieht man dann vielleicht so Richtung Ende des Jahres, ob es denn wirklich umgesetzt wird oder ob es nochmal komplett umstrukturiert wird. Na, also da würde ich dann gerne erstmal noch nichts weiter dazu sagen, das ist schwierig.
3: Ja, soweit Robert Kirchner, Fachgebietsleiter Wohngeld und Wohnungsbauförderung im Nordhäuser Landratsamt im Gespräch mit Grit Strehling von den Radio NO Silberstimmen rund um das Thema Wohngeld. 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

Der Spuk. Es steht im Zeichen seiner Macht, dass er die Tauben sehen macht, die Blinden macht er hören. Und als er alles so gekehrt, dass keiner sah und niemand hört, ließ er sich Treue schwören. Hermann Kückelhaus, 1935.

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1: 24 neue Wohnungen entstehen derzeit in Nordhausen Nord, dort, wo sich einst das Schwesternwohnheim befand. Am Dienstag hat die städtische Wohnungsbaugesellschaft SWG gemeinsam mit dem Generalunternehmer Z Geschossbau aus Eisenach den Grundstein für den Neubau namens Franzi gelegt. Das fünfgeschossige Gebäude wird in serieller Bauweise errichtet. Es handelt sich dabei um das derzeit größte Wohnungsneubauprojekt in Nordhausen. Die SWG rechnet mit reinen Baukosten von 4,65 Millionen Euro. Die Grundsteinlegung selbst, die schon fast Volksfestcharakter hatte, vollzogen übrigens Kinder des nahegelegenen Kindergartens Kleine Sträuche, die emsig ein Bautagebuch führen. Erschienen waren auch Vertreter aus Politik und Wirtschaft. Warum diese Grundsteinlegung so aufwendig vollzogen wurde, dazu die SWG-Chefin Inge Klahn.
2: Ja, weil es ein großer Abschluss für unser Projekt Nordhausen Nord ist. Wir haben ja eine IBA-Quartiersentwicklung 2019 mit dem Wettbewerb gestartet. Das ist der letzte Bauabschnitt und wir sind der Meinung, dass man das mit einer Grundsteinlegung auch markieren muss, weil wir haben lange um diese Quartiersentwicklung gerungen und die Quartiersentwicklung selbst auf dem Weg war auch keine einfache Quartiersentwicklung, weil sie durch Corona, durch den Ukraine-Krieg im Beginn und in den Veränderungen, die damit verbunden waren, immer wieder Projektanpassung gebraucht hat. Und wir sind stolz darauf, dass wir das so zu Ende kriegen können und dass wir heute den letzten Bauabschnitt realisieren.
1: Was ist das Besondere? Was bedeutet IBA?
2: Also IBA heißt Internationale Bauausstellung, die ja 2023 war. Und in dem Zusammenhang haben wir die Bestandssanierung ja durchgeführt und auch die Ergebnisse gezeigt, weil wir sind angetreten mit einer Projektentwicklung, die für die Branche sozusagen als Blaupause für alles gelten kann. Das ist nicht ganz einfach, weil der Typ, den wir hier vorfinden als in der Bestandssanierung, den haben wir 100-mal in Deutschland, weil der auch aus der seriellen Fertigung kommt, in den 70er, 80er Jahren entwickelt worden. Und wir sind sozusagen gestartet mit der Frage, was kann dieser Plattenbau für die Zukunft leisten in Richtung Wohnqualität, in Richtung neue Anforderungen ans Wohnen. Die nächsten Generationen wohnen anders. Und wir sind hier mit ganz unterschiedlichen Sanierungskonzepten eingestiegen. Der Ludwig ist ein anderes Sanierungsniveau als die Sophia und der Neubau, wieder nochmal anders. Und dadurch entsteht auch ein Mix an Wohnraum. Angebot in einer Stadt, der sich einfach sehen lassen kann. Also für ganz unterschiedliche Bedarfe, für ganz unterschiedliche Preissegmente. Wir haben große Umzüge gehabt von Mieterschaften, die in einzelnen Liegenschaften gewohnt haben, die dann komplex saniert werden mussten und auch umziehen mussten. Die haben wir dann in der Robert-Koch-Straße versorgt, nachdem der erste Bauabschnitt realisiert worden ist, sofern das die Mieter wollten. Also das heißt, da hängt ein Riesenprozess dran, der heute einfach gefeiert wird, dass wir den so gut und ohne großes Aufsehen auch haben realisieren können.
1: Wie viel wird investiert sein, wenn das ganze Karree hier fertig ist?
2: Also wir werden insgesamt knapp 22 Millionen hier am Standort investieren. Wenn der letzte Bauabschnitt noch realisiert ist, alleine Franzi wird uns um die 5 Millionen an Gesamtinvestitionen bringen.
1: Serielles Bauen, was ist das Besondere an Franzi?
2: Also wir haben sozusagen mit der Vergabe auf ein Bundesverfahren aufgesetzt, der Wohnungswirtschaft. Der Bundesverband hat europaweit serielle Fertigung für Wohnungsbau ausgeschrieben und kommt natürlich über eine Preisabfrage für viele Standorte deutschlandweit zu anderen Preisangeboten. Als wir, kleines Unternehmen mit 24 Wohneinheiten, ist ein anderes Preisgebiet. Das heißt, der Preisvorteil liegt schon in dem Verfahren selbst. Und der Preisvorteil liegt zum anderen auch in der seriellen Fertigung, weil wir kurze Bauzeiten damit schnelle Marktpräsenz in der Vermietung bekommen. Und wir haben sozusagen auch an dieser Stelle durch die Verkürzung des Verfahrens gewinnen wir fast 2,5 Jahre als in der konventionellen Bauweise. Und Zeit ist Geld. Das ist an der Stelle alles in Kombi, hat uns ermöglicht, dass wir jetzt neu bauen können.
1: Kann man schon sagen, wie hoch die Quadratmeterpreise sein werden?
2: Wir werden hier mit einer Kaltmiete von 13,50 € am Markt gehen. Und erwarten Betriebskosten zwischen 50 und 70 Cent. Die 70 Cent stehen zu Bestandsliegenschaften an anderer Stelle, die noch nicht energetisch saniert sind, im Verhältnis zu 2,30 Euro, 2,20 Euro im heutigen Preisgefüge. Und insofern kompensiert die warmen Betriebskosten die Grundmietendifferenz. Wobei man deutlich sagen muss, wir kriegen eine völlig andere Wohnqualität. Wir haben Fahrstühle bis in die letzte Ebene. Das heißt, jede Wohnung ist barrierereduziert, barrierefrei in Teilen. Wir kriegen, wie man auf dem Modell sehen kann, in den Erdgeschossen große Terrassen mit Mietergärten vorgelagert. Das heißt, die Wohnqualität ist auch in dem Objekt. Wir haben den sommerlichen Wärmeschutz in Form von Verschattungselementen, was wir auch im Bestand hier oben erstmalig umgesetzt haben. Das setzen wir auch im Neubau um. Und an der Stelle muss man klar sagen, ist auch ein anderer Wohnstandard.
1: Aber Ösjetzkyhof ist jetzt ein Ende in Sicht. Wie geht es dann weiter, Nord?
2: Naja, wir haben ja in Nord, man kann ja zwei Quartiere weiterlaufen und man sieht die SWG-Großbaustelle in der Semmelweisstraße, in der Hufelandstraße, wo wir die nächste Quartiersentwicklung angefangen haben, nach gleichem Vorbild mit detaillierten Veränderungen. Aber im Groben und Ganzen setzen wir das Gleiche nochmal um, weil wir auch konzeptionell davon überzeugt sind, von der Mischung Fernwärme mit Wärmepumpe und erneuerbaren Energieelementen, also Photovoltaikanlagen auf den Dächern. Das bringt uns im Ergebnis zu diesen günstigen Betriebskosten. Und darum muss es gehen, unabhängiger vom Markt zu werden und Kostenstabilität zu bekommen für unsere Mieter.
1: Soweit SWG-Chefin Inge Klahn zum Bauvorhaben in Nordhausen Nord anlässlich der Grundsteinlegung des Wohnblocks namens Franzi im Ösjetzkyhof. Für Radio Enno vor Ort war Peter Jentsch.

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2: Hallo liebe Hörerinnen und Hörer von Radio Enno. 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
1: Hello.

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sitzen und gehen. Wenn die Geräusche eintreten, sind alle Stühle besetzt. Nun wird es nicht mehr gelingen, den Wecker zu überhören, nur den Tisch übersehen, an die 60-Watt-Birne glauben, ohne ein Heide zu sein. Sitzen fast Buddha mit glänzendem Nacken. Gehen ist leichter, jede Ecke Zuspruch. Puppen fast Liebe stehen im Fenster mit günstigem Preis. Doch immer noch ist es verboten, die Scheiben einzuschlagen. Auch der Wind läuft Reklame. Regen, welche Wolle fällt leichter? Viele kleiden sich so. Sitzen oder gehen? Jedes Mal beim Aufstehen, ehe die Hand mit dem Hut schläft, überschlägt sich der Wecker, tut dann, als wäre gar nichts geschehen. Günter Grass.

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1: Hier ist Lisa, ich grüße euch aus der Sommerpause. Handmade macht gerade noch Pause, den kompletten August, also jetzt quasi die letzte Woche. Und wenn wir Pause machen, überlassen wir unsere Sendefläche Bands, Künstlerinnen, Künstlern und das auch in diesem Jahr. Und ich freue mich ganz doll für Fremdmade, so heißt nämlich unser Format für die Sommerpause, Tony Trescher und Veri Jumala vorstellen zu dürfen. Viel Spaß mit den beiden.
2: Hallo und herzlich willkommen zu Fremdmade, das Musikmagazin in der Sommerpause. Mein Name ist Tony Trescher.
3: Und ich bin Veri Jumala.
2: Und wir starten direkt rein mit unserem ersten Song.

0: Das war Avril Lavigne mit Complicated.
1: Ja, ein Song, den wir wahrscheinlich alle irgendwie kennen. Und der hat mich sehr inspiriert. Das war auf der ersten Platte oder CD, sag ich mal, die ich als Kind oder Jugendlicher hatte. Ich weiß gar nicht, wie alt ich da war, vielleicht 10 oder 11. Mhm. Und das ist ja auch so ein Song, der uns beide auch so ein bisschen verbindet im Sinne von Inspiration und Bands, Musik, die wir gern beide so hören, oder?
0: Absolut. Avril war auch damals eine meiner ersten CDs, die ich mir selber von meinem Taschengeld gekauft habe. Und ja, bis heute einfach Ikone, würde ich sagen.
1: Genau. Und wenn ihr gar nicht wisst, wer wir denn eigentlich sind, stellen wir uns vielleicht mal ein bisschen vor. Unseren Namen haben wir ja gerade genannt. Aber wir sind Teil der Band Tender Moon. Und wir sind nicht nur Partner auf der Bühne,
0: sondern auch Liebespartner, kann man so sagen. Ja,
1: genau. Im echten Leben abseits der Bühne. Und genau deshalb nehmen wir uns oder euch heute auf eine Reise mit bezüglich Inspiration, was uns musikalisch vor allem inspiriert und uns dazu bewegt, diese Projekte zu starten oder auch durchzuziehen. Nicht nur Tender Moon, ich habe auch noch ein paar andere Projekte, aber dazu später mehr. Wie würdest du denn sagen, dass dich ja zum Beispiel der Song inspiriert hat oder diese Art von Musik, was macht es denn mit dir oder wie kannst du das ummünzen in eigene kreative Songs, Ideen und so weiter?
0: Oh ja, das ist eine gute Frage, ehrlich gesagt. Ich würde sagen, einfach der Sound und die Nostalgie, die da mitschwingt in diesen Songs, die machen irgendwas in mir. Das gibt für mich irgendwie so ein bisschen Inspiration, auch selber so eine ähnliche Musik machen zu wollen, weil ich ja nun auch mal ein kreativer Mensch bin.
1: Ja.
0: Und von klein auf schon gerne Musik gemacht habe und es musste irgendwann dazu kommen, dass ich auch eine eigene Band habe, wie jetzt mit Tender Moon. Genau, und dahingehend ist der Song eigentlich ein gutes Beispiel für die Musik, die ich gerne höre, aber auch gerne selber auf die Bühne bringen würde.
1: Ich finde vor allem auch dadurch, dass der Song ja wirklich irgendwie zeitlos ist. Du hast auch gesagt, nostalgisch, das ist auf jeden Fall so, mich inspiriert sowas auch immer. Aber früher war es ja zum Beispiel so, da hat man ja noch kein nostalgisches Gefühl gehabt, als man den gehört hat, so. Und ich finde, dass nicht nur der Sound war und alles drum und dran, sondern es war auch dieser Style irgendwie, ne? Also für mich war Avril Lavigne das erste Mal, dass ich gesehen habe, dass so ein Skater-Punk trotzdem relativ Mainstream-lastiger Style halt bei MTV lief und solche Sachen. Dieses Musikvideo dazu hat mich auch sehr inspiriert und das fand ich damals als Kind einfach cool. Und auch so im Nachhinein jetzt immer noch. Also ich finde, das ist immer noch ein cooler Style, diese ganze Skater-Ästhetik auch kombiniert mit diesem Pop-Punk und so, funktioniert für mich einfach irgendwie, weil es auch so ein bisschen so Wohlfühl-Feeling irgendwie hat, finde ich.
0: Ja, das stimmt. Bei mir war es früher tatsächlich so, ich bin da sowieso so eine Maus, die Lyrics total abholt. Von daher war auch unter anderem Complicated, aber vor allem auch, sag mal schnell, wie der Song hieß.
1: Skaterboy?
0: Nee.
1: Oder
0: Without.
1: I'm with you? Nee. Oder Since You've Been Gone. Es gibt eine Menge gute Avril Lavigne-Songs, wollen wir damit sagen, auf jeden Fall.
0: Naja, auf jeden Fall haben mich die Lyrics auch absolut abgeholt von Avril Lavigne und ich habe die in meinem Kinderzimmer mitgekrölt ohne Ende. Und ja.
1: Ja, aber abgesehen jetzt mal von Avril gibt es ja noch andere Inspiration, die, ich sag mal, dann vielleicht ein bisschen gereifter für uns waren, gerade jetzt, als wir unser Tender Moon Album rausgebracht haben. Also wir haben unser Debütalbum letztes Jahr im Oktober rausgebracht und eine Band, die uns sehr viel für Songwriting auch und Mixing und so inspiriert hat, war Metric. Und da zeigen wir euch jetzt einen Song und zwar Gimme Sympathy und danach hört ihr direkt einen Song von uns, Tender Moon, Rollerblade, Disco Life. Viel Spaß. Gell.

0: Ja, das war also ein Song von uns, von Tender Moon, Rollerblade Disco Life, von unserem Debütalbum Holocrom Hideout. Das haben wir übrigens letztes Jahr im Oktober rausgebracht. Das heißt, wir können tatsächlich bald Einjähriges feiern.
1: Ja, genau. Und es wird dann auch Zeit, dass wir mal ein bisschen neues Material rausbringen. Aber dazu erzählen wir später auch noch ein bisschen mehr. Jetzt erstmal, wenn man jetzt so das gehört hat, die Inspiration von Avril und dann auch jetzt der direkte Vergleich mit Madrick und unserem Song, das ist ja nicht nur der Sound und das Mixing. Klar, ich meine, wir haben es versucht im Sinne von do-it-yourself, ne, alles self-made aufgenommen und gemixt und so weiter und so fort. Und wir lernen dahingehend auch noch. Aber mal davon abgesehen, dieser Style und Standpunkt. Also wenn man das hört, ist es vielleicht immer ein bisschen schwierig zu sagen, auch im Gegensatz, wenn man das auch sieht, die Videos von den Bands und so, die uns inspirieren, der Style von den Outfits und allem. Hast du da irgendwie was du besonders rauszeichnen willst, was dich da inspiriert und warum dich das auch inspiriert? Also vom Standpunkt aus, Mode ist ja zum Beispiel auch mein Statement und solche Sachen. Gibt es da Dinge, die dich dahingehend inspirieren?
0: Also Mode würde ich jetzt nicht unbedingt sagen. Zumindest war ich früher nicht die modischste Maus, sag ich mal so. Es hat sich mittlerweile schon ein bisschen mehr entwickelt.
1: Aber auch wegen solchen Bands und so, Musik und die Erfahrung, die du jetzt zum Beispiel auch auf der Bühne und so Festivals und so gesammelt hast?
0: Ja, würde ich schon sagen. Also vor allem so ein bisschen mehr in die Szene, sag ich mal, einzutauchen, ja. Auch von Punk-Einflüssen so ein bisschen.
1: Also das heißt schon, dass die Mucke auch insgesamt auf dein alltägliches Leben so einen Einfluss nimmt und dich auch quasi neu formt.
0: Ja, würde ich schon sagen. Ich würde schon sagen, dass ich schon immer so ein bisschen links angehaucht war und dass ich das nach und nach vor allem durch solche Musik auch mehr gefestigt hat, würde ich sagen.
1: Das heißt, es steht auch irgendwie ein ethischer und auch politischer Standpunkt mit drin in dem ganzen Vibe, den auch Tender Moon ausmacht?
0: Absolut. Also wer Musik ohne Politik macht, sage ich mal, weiß ich nicht. Ist für mich nichts Richtiges. Also Musik hat für mich immer mit politischen Aussagen irgendwo zu tun.
1: Ja, also selbst im Sinne, klar, also nicht jede Musik muss eine politische Aussage haben. Bei meinen Projekten ist es ja auch immer nicht so, gerade halt vom Genre abhängig auch, ne?
0: Ja.
1: In so Punk und so geht's halt immer auch wirklich gut. Aber so abseits der Bühne ist da ja immer eine Haltung mit dabei, die wir vertreten.
0: Genau.
1: Weil wir auch der Meinung sind, wenn wir diese Haltung nicht vertreten würden, dann wird's bald zappenduster und wir können gar nicht mehr auf der Bühne stehen. Mhm. Allein deshalb ist es ja schon irgendwie politisch und im Sinne von, man ist ja immer so ein bisschen rebellisch schon gewesen, deshalb geht man ja auch so einen künstlerischen Weg irgendwie, das hängt auch damit zusammen. Aber es geht auch, glaube ich, ein bisschen darum, als abgesehen von politischen Themen, das ist halt immer ein großes Ding, aber auch sowas wie ja, ethische, moralische Themen, die natürlich immer politisch irgendwie mit drin hängen, aber auch Flinterpersonen mehr mit auf die Bühne zu bringen, ist ja auch so ein bisschen die Idee gewesen.
0: Absolut, ja.
1: Oder ich meine, du bist selber queer. Was spielt das denn für eine Rolle bei der ganzen Geschichte?
0: Genau, also wie du schon gesagt hast, ich bin queer und ich bezeichne mich selber auch als non-binär und ich möchte durch meine Musik oder durch unsere Musik auch ein bisschen die queere Community quasi stärken, ja, also dass ich quasi meinen Teil zur queeren Community beitragen kann, indem ich Songs und Lyrics schreibe, die queere Community stärken und quasi loud and proud zu sein. Offensichtlich laut und proud zu sein. Genau, dass man da einfach ein bisschen Stärke reinbringen kann.
1: Ja, und auch so nach dem Motto, sich vielleicht auch mal zu trauen, zu starten, mit Musik anzufangen und solche Sachen oder irgendwas Kreatives, sich zu trauen, was man gerne macht.
0: Mhm.
1: Genau, einfach ein bisschen stärken. Aber das war ja nicht unbedingt so von Anfang an. Also als wir uns kennengelernt haben, haben wir recht schnell angefangen, Musik zu machen.
0: Ja, ich glaube, wir haben uns 2-3 Monate gekannt, da haben wir schon angefangen, die ersten Songs zu schreiben.
1: Genau, aber das war damals noch akustisch alles. Jetzt ist ja Fullband, ne? Wir haben dann das so umgemünzt, ein bisschen rockigere Nummern, am Anfang Gitarre und Gesang quasi.
0: Genau.
1: Und um euch das einfach mal zu zeigen, haben wir jetzt einen Song für euch.
0: Genau, und zwar ist das ein Song von unserer ersten EP, die wir zusammen gemacht haben. Die EP heißt 27 und der Song heißt Here For You.

0: Ihr habt gerade noch einen Song von Veri Jumala gehört, und zwar ein Song von seinem Solo-Projekt. Der Song hieß Scary Romance, und genau, Veri hat ja schon immer ein bisschen Akustikmusik gemacht. Was heißt ein bisschen viel, würde ich sagen.
1: Ja, eigentlich nur am Anfang.
0: Genau, deswegen passte das auch ganz gut, dass wir am Anfang nämlich zusammen Akustikmusik gemacht haben.
1: Ist daraus quasi wirklich geboren, möchte ich sagen, weil diese Idee, akustisch zu machen, war einfach immer präsent. Einfach die Gitarre in die Hand nehmen und mal checken. Das war ja bei uns auch die Idee. Wir gucken mal, wie es funktioniert, ob das zusammen harmoniert und ob daraus was entstehen kann. Und genau, das ging dann einfach ganz gut.
0: Ja. Und jetzt hat mir aber ein kleines Vögelchen gezwitschert, dass du gerade an einem neuen Album arbeitest, was nicht nur akustisch sein wird.
1: Genau, und der Song wie eben, also Scary Romance, der wird auch da drauf sein, aber in einer Full-Band-Metal-Version. Oldschool, Anfang der 2000er, der Sound wieder, wie wir vorhin auch schon gesprochen haben. Dark Rock, Love Metal, volles Brett quasi und ja, auch alles selbst eingespielt irgendwie und gemixt, gemastert. Es wird noch ein bisschen dauern, bis das rauskommt, aber genau, ich versuche mich auch da hingehend ein bisschen mehr in Richtung Fullband zu entwickeln, auch wenn ich nur alleine unterwegs bin, was das Solo-Projekt zumindest angeht. Aber es gibt ja auch noch andere Projekte. Aber ja, diesen Song, den wir gerade gehört haben, wird es dann bald, womöglich Ende des Jahres, in einer Full Metal Dark Rock Version geben.
0: Und wenn du gerade so erzählst, dass du das ja alles alleine machst, ich meine, ich weiß das ja, aber die HörerInnen wissen das ja nicht, würde es vielleicht die ein oder andere auch interessieren, wie das da so abläuft, wenn du das alles alleine einspielst und so? Kannst du ja vielleicht mal einen kleinen Einblick geben.
1: Ja, also es ist immer ein bisschen schwierig zu sagen, weil es immer unterschiedlich ist. Also wenn ich Akustik mache, habe ich auch schon verschiedene Ansätze gehabt. Es gibt ein Album, da habe ich alles quasi in Anführungsstrichen live, also in einer Session am Stück, so eingespielt, als würde ich es live performen. Dann gibt's Alben, da habe ich Akustik, alle Spuren nacheinander aufgenommen und gemixt und gemastert. Dann gibt's auch eins, da gibt's viel weniger Spuren. Und jetzt bei dem neuen ist es so, dass ich wirklich alles eingespielt habe, bis auf das Schlagzeug. Das ist, ja, ich will sagen, programmiert. Es ist schon, sind schon echte Schlagzeug-Sounds, aber es ist alles gebastelt quasi. Der Rest wie Keyboard ist drauf, Bass ist drauf, Gitarre ist drauf, mein Gesang ist natürlich drauf, ein paar Effekte und sonst was. Das ist wirklich alles selbst eingespielt und zwar einfach zu Hause an einem alten Laptop. Ganz simpel, do it yourself, zero budget eigentlich so. Und ich versuche einfach meine Leidenschaft und die Emotionen, so gut es geht, da reinzuhauen. Und die Qualität ist am Ende vielleicht nicht immer top-notch, so wie das jetzt bei einem 10.000 Euro schweren Studiotag ist. Übertrieben gesagt. Aber ja, es ist halt wirklich einfach aus Leidenschaft und Herzblut geboren. Was mir heutzutage ehrlich gesagt manchmal ein bisschen fehlt, wo vieles doch sehr gleich und glatt gelutscht klingt, aber das ist dann auch wieder ein anderes Thema.
0: Klingt auf jeden Fall super spannend. Und ja, Veri, du machst ja nicht nur, bist ja nicht nur solo unterwegs, sondern hast ja auch neben Tender Moon noch ein, zwei andere Bands. Unter anderem Sorrow Knight, was ja eher so in die Richtung Gothic bzw. Dark Rock geht. Vielleicht kannst du da noch mal ein bisschen was erzählen.
1: Ja, Sorrow Knight ist sozusagen eigentlich meine Hauptband, würde ich behaupten. Gibt's auch schon jetzt eine Weile. Corona war natürlich Pause, aber eigentlich seit 2015. Und wir waren auch gut unterwegs, haben mit coolen Bands gespielt, die auch teilweise meine Teenie-Idole waren und so. Das war schon cool.
0: Wow, das klingt echt cool.
1: Ja, und das geht auch demnächst bald weiter. Aber ja, wir sind wieder unterwegs, haben uns ein bisschen neu aufgestellt, wollen auch schon ewig jetzt neues Material machen. Ich bin im Moment irgendwie noch nicht so richtig dazu gekommen. Jetzt war viel los, auch privat und so. Aber es steht auf jeden Fall in der Pipeline und wir machen das auf jeden Fall mit Sorrow Knight. Da geht's weiter. Es gibt auch demnächst einen Konzert in Berlin am 3.9. mit einer wirklich großen Band aus dem Bereich. Wer das ist, weiß ich noch nicht genau, ob ich das sagen kann, weil es wurde noch nicht offiziell angekündigt. Aber wen das interessiert, folgt uns gerne Sorrow Knight auf allen Social-Media-Kanälen. Da kriegt ihr da mit, um wen es da geht.
0: Spannend, spannend.
1: Ja, auf jeden Fall. Ich freue mich wirklich sehr, weil das ist wirklich eine meiner Lieblingsbands früher gewesen. Genau, deshalb wirklich großes Ding. Und ja, Sorrow Knight, Gothic Metal, wie in alten Tagen. Und ich freue mich da sehr, dass das immer noch läuft. Und da wird es demnächst, wie gesagt, neues Material geben. Aber mal schauen, wann das ungefähr sein wird, dauert noch ein Weilchen. Aber das ist der Zukunftsplan auf jeden Fall.
0: Super nice. Ja, und wie Sorrow Night so klingt, da wollen wir doch jetzt mal einen Song von euch reinhören. Hier ist für euch Sorrow Night mit Buried Forever.
1: Yes.

0: Das waren Him mit Death is in Love with Us. Und ja, Him, was soll ich sagen? Meine absolute Lieblingsband seit, weiß ich nicht, über 20 Jahren. Bin ja nun mittlerweile auch nicht mehr der Jüngste. Und muss aber sagen, also ganz offensichtlich, Him ist ein riesiger Einfluss für mich. Nicht nur musikalisch, sondern auch vom Style, der Philosophie, der ganzen Atmosphäre. Und ja, was soll ich sagen? Mitgehangen, mitgefangen bei dir. Seitdem du mich kennengelernt hast, bist du ja auch so ein bisschen ins Him-Game reingekommen.
1: Voll. Also ich muss sagen, ich kannte Him vorher nicht wirklich. Ich war nicht so in dieser Gothic-Bubble drin. Und dann habe ich Veri kennengelernt, habe Him kennengelernt. Natürlich kennt man so Songs, die im Radio laufen, wie zum Beispiel Join Me, ne? Ganz offensichtlich. Mhm. Aber habe das nie so richtig in Verbindung gebracht. Und durch Veri bin ich da so ein bisschen mehr in die Him-Bubble auch reingerutscht. Und seitdem liebe ich es auch einfach komplett.
0: Aber das sagst du nicht nur wegen mir.
1: Nein.
0: Ist schon also alles wirklich auch freiwillig passiert mit der Gothic-Bubble? Oder würdest du sagen, ich habe dich da reingedrängt?
1: Nein, absolut nicht. Also
0: zum Glück.
1: Ich mochte ja schon auch immer schon diesen darken Style von Mode zum Beispiel auch. Und ja, durch dich habe ich quasi einen perfekten Anlass gefunden, mich da einfach noch ein bisschen mehr reinzufinden und darin auch voll aufzugehen, muss ich sagen.
0: Gibt es eine Band, die du aus der Bubble, die so ungefähr das so ein bisschen anspricht, sag ich mal, die du vorher schon gehört hast?
1: Tatsächlich glaube ich nicht.
0: Das fällt einem dann auch immer schwer ein, wenn man so nachdenkt, vielleicht, ja. Ne? Man hat, also klar, ich meine, Depeche Mode ist irgendwie ein anderer Musikstil, klar, aber ist natürlich auch ein riesiger Einfluss in der Szene. Die kennt man ja auch irgendwie so.
1: Ja.
0: Aber so aktiv, du warst eher so Richtung Richtung Punk, Pop-Punk und auch so Alternative Rock unterwegs, oder?
1: Voll, voll. Also meine absolute Lieblingsband neben Queen, by the way, ja, also so Classic Rock höre ich auch super, super gerne, sind die Donuts tatsächlich. Und ja, die machen ja Punk pur, würde ich sagen. Ja, ja. Genau, genau. Einfach sowas in die Richtung Donuts, bisschen Royal Republic auch. Solche Geschichten habe ich früher viel, viel gehört.
0: Mhm. Und was würdest du sagen, ist jetzt deine Lieblingsband? Also Queen gibt's nicht mehr, ne? Also in dem Sinne gibt's aber Him ja auch nicht mehr, leider.
1: Genau.
0: Aber wir gehen mal davon aus, dass es die jetzt alle noch geben würde. Und nimm mal eine andere Band als Queen. Ich sag dir auch eine andere Band als Him bei mir.
1: Also ich würde schon Him mit unter meinen Top 5 derzeit zählen. Mhm. Dann, wie gesagt, die Donuts höre ich auch immer noch super gerne. Ja, vielleicht die zwei so als Top-KünstlerInnen.
0: Ja, bei mir weißt du ja 69 Eyes auf jeden Fall. Vermutlich
1: ja,
0: die Band, die ich am meisten live gesehen habe bis jetzt in meinem Leben.
1: Sehr, sehr cool. Wo wir auch gerade beim Thema Punk waren, da gibt's ja noch eine Band, in der Veri spielt.
0: Mhm.
1: Und zwar Let Pete, einfach noch eine Punkband. What the fuck, was geht ab?
0: Ich wollte schon immer mal, also ich habe früher schon immer gedacht, ich wollte gerne einfach mal so richtig 3-4 Akkorde Punkgeschredder einfach machen. Und bei Let Pete sind wir ja nur Schlagzeug, Gitarre und Gesang. Also ich übernehme Gesang und Gitarre gleichzeitig, wir sind nur zu zweit. Und mit Marky Hilton zusammen, der übrigens jetzt auch ein anderes Projekt noch hat, das heißt Secret Enemy, hört da auf jeden Fall mal rein. Und bei Let Pete einfach reinkrölen ins Mikrofon, so ein bisschen Spaß haben, inspiriert halt auch von sowas wie Ramones, Oasis, was weiß ich, eine Menge auf jeden Fall. Mhm. Und wir waren so viel unterwegs. Im Moment haben wir ein bisschen auf die Bremse getreten, aber wir sind im November wieder unterwegs in Erfurt. Ja, aber haben auch da mit Bands gespielt, die ich absolut feiere. Also bevor es Let Pete gab, war ich auch schon ein Fan von Made of Ace, einer Punkgruppe aus England, und wir durften mit denen zusammenspielen, was ein absoluter Traum für mich war, und zwar in Dresden. Und von diesem Konzert haben wir eine Aufnahme, also wir haben ein komplettes Live-Album, das heißt Southgate's Revenge.

Podcasts, gibt es auch bei Spotify und so weiter. Hört euch das auf jeden Fall mal an. Wir haben auch ein zweites Live-Album. Egal, ihr werdet es schon sehen. Auf jeden Fall aus diesem Dresden-Gig herausgeschnitten Trouble Chin von Let Pete, von uns, gemeinsam mit Made of Ace, die ihr danach hören werdet, mit Nostalgia. Also, viel Spaß bei diesen Punk-Bangern, würde ich fast sagen.

0: Wow, das waren wirklich ein paar Punk-Banger.
1: Da,
0: da hast du nicht so viel versprochen. genau, eben wie gesagt, habt ihr Made of Ace mit Nostalgia gehört und Made of Ace durfte ich tatsächlich auch schon live sehen und auch kennenlernen. Und das ist wirklich einfach geballte Flinter-Power, was mich natürlich auch mega inspiriert und was ich mega cool finde, wenn so einfach nur Frauen auf der Bühne stehen.
1: Ja, vor allem, es sind alles Schwestern noch, ne?
0: Ja, stimmt.
1: Also es sind Schwestern.
0: Auch
1: gut, aber
0: mega cool.
1: Davon abgesehen, wenn du sagst, dass dich das inspiriert, mit wem würdest du denn zum Beispiel in Tender Moon gerne mal die Bühne teilen? Also es kann ruhig ganz groß gedacht sein auch.
0: Ja, verstehe. Also wie gesagt, ich bin ja auch so eine kleine Oldies-Maus, ne? Und wen ich auch mega cool finde, ist einfach Blondie.
1: Ja, ist auch eine große Inspiration für Tender Moons Style und Sound, so, ne?
0: Also, wenn wir mit denen irgendwann mal spielen würden, wow, das wäre wirklich Peak.
1: Ja, Debbie Harry, Ikone auf jeden Fall.
0: Auf jeden Fall, genau. Ansonsten auch gerne Metric, wo wir am Anfang schon mal einen Song von denen gehört haben. Die wären auch super cool. Ja, weiß nicht, fällt dir vielleicht noch jemand ein?
1: Ja, also für mich ist immer The Sounds auch eine sehr, sehr coole Nummer. Die haben mich auch sehr inspiriert für unser Album. Früher schon sehr gerne gehört. Eine schwedische Band. Und ja, wir sind ja dabei, die Band immer weiter aufzubauen. Wir haben jetzt eine Person am Schlagzeug mit Phil Flagmatic an den Drums. Und ja, wir sind dabei, das weiter aufzubauen. Haben schon ein paar Gigs in petto. Wenn ihr uns folgt, dann werdet ihr sehen, wohin die Reise geht. Wir haben auch ein paar Ideen für eine neue EP, für 3-4 neue Songs. Schauen wir mal, wann wir das irgendwie aufnehmen.
0: Genau, das wird dann auf jeden Fall noch mehr Richtung 2000er-Vibes gehen. Also da hat uns auf jeden Fall Avril noch mehr inspiriert als...
1: Aber ja, auch nicht nur Avril, wir müssen auch sagen, also, wir haben viel Buffy geguckt in letzter Zeit und das hat uns auch viel inspiriert.
0: Das stimmt,
1: mit diesem Club mit dem Bronx und so. Ja, das hat so ein bisschen diese Pop-Punk oder Alternative... Nummer aus den Ende der 90er, Anfang der 2000er, auch so ein bisschen mit so einem Highschool-College-Flair irgendwie, würde ich sagen. Aber seid gespannt, mal gucken. Ich würde fast sagen, es ist ein bisschen, vielleicht ein bisschen Mainstream-lastiger, was wir vorhaben.
0: Ja,
1: ich weiß nicht. Also
0: vielleicht.
1: Gängiger, bekannt. Also ja. Aber ihr werdet sehen oder hören, besser gesagt. Und ja, wir sind dahingehend auch für vieles offen, oder? Wir müssen mal gucken, wohin die Reise so wirklich geht. Auch mit welchen Bands wir zusammenspielen, wie wir das Network aufbauen weiter. Und für dich ist es ja auch eine neue Reise quasi. Das ist ja dein erstes wirkliches Projekt und kannst da ja auch noch, weiß ich nicht, was mitnehmen, was du vorher noch nicht so mitnehmen konntest. Wie du anfangs gesagt hast, dass das auch dein alltägliches Leben so ein bisschen erweitert.
0: Voll, ja. Ich freue mich auch ungemein auf den Gig, den wir im November hier in Leipzig haben werden mit den Earrings zusammen.
1: Genau.
0: Der Gig steht auf jeden Fall 100% fest. Kommt da gerne vorbei.
1: Ja, es gibt auch noch einen anderen Gig im November. Der November wird nochmal ganz spannend dann. Aber dazu verraten wir euch irgendwann später mal auf Social Media mehr, wenn das alles offiziell dingfest gemacht ist.
0: Ja, und somit kommen wir auch schon wieder zum Ende der Fremdmade-Folge. Wir hatten super viel Spaß beim Quatschen.
1: Ja.
0: Danke, dass ihr uns eingeladen habt, dass wir das hier machen durften. Wir kommen auch gerne bald wieder mit neuem Material.
1: Auf jeden Fall, ja. Wir sind immer bereit.
0: Genau. Und zum Schluss kommt nochmal zum Abschied ein Song von uns, von Tender Moon, Chopstick Food.
1: Habt eine schöne Zeit.
0: See you soon.

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4: 24 neue Wohnungen entstehen derzeit in Nordhausen Nord, dort, wo sich einst das Schwesternwohnheim befand. Am Dienstag hat die städtische Wohnungsbaugesellschaft SWG gemeinsam mit dem Generalunternehmer Z Geschossbau aus Eisenach den Grundstein für den Neubau namens Franzi gelegt. Das fünfgeschossige Gebäude wird in serieller Bauweise errichtet. Es handelt sich dabei um das derzeit größte Wohnungsneubauprojekt in Nordhausen. Die SWG rechnet mit reinen Baukosten von 4,65 Millionen Euro. Die Grundsteinlegung selbst, die schon fast Volksfestcharakter hatte, vollzogen übrigens Kinder des nahegelegenen Kindergartens Kleine Sträuche, die emsig ein Bautagebuch führen. Erschienen waren auch Vertreter aus Politik und Wirtschaft. Warum diese Grundsteinlegung so aufwendig vollzogen wurde, dazu die SWG-Chefin Inge Klahn.
5: Ja, weil es ein großer Abschluss für unser Projekt Nordhausen Nord ist. Wir haben ja eine IBA-Quartiersentwicklung 2019 mit dem Wettbewerb gestartet. Das ist der letzte Bauabschnitt. Und wir sind der Meinung, dass man das mit einer Grundsteinlegung auch markieren muss. Weil wir haben lange um diese Quartiersentwicklung gerungen. Und die Quartiersentwicklung selbst auf dem Weg war auch keine einfache Quartiersentwicklung, weil sie durch Corona, durch den Ukraine-Krieg im Beginn und in den Veränderungen, die damit verbunden waren, immer wieder Projektanpassung gebraucht hat. Und wir sind stolz darauf, dass wir das so zu Ende kriegen können und dass wir heute den letzten Bauabschnitt realisieren.
4: Was ist das Besondere? Was bedeutet IBA?
5: Also IBA heißt Internationale Bauausstellung, die ja 2023 war. Und in dem Zusammenhang haben wir die Bestandssanierung ja durchgeführt und auch die Ergebnisse gezeigt, weil wir sind angetreten mit einer Projektentwicklung, die für die Branche sozusagen als Blaupause für alles gelten kann. Das ist nicht ganz einfach, weil der Typ, den wir hier vorfinden als in der Bestandssanierung, den haben wir 100-mal in Deutschland, weil der auch aus der seriellen Fertigung kommt, in den 70er, 80er Jahren entwickelt worden. Und wir sind sozusagen gestartet mit der Frage, was kann dieser Plattenbau für die Zukunft leisten in Richtung Wohnqualität, in Richtung neue Anforderungen ans Wohnen. Die nächsten Generationen wohnen anders. Und wir sind hier mit ganz unterschiedlichen Sanierungskonzepten eingestiegen. Der Ludwig ist ein anderes Sanierungsniveau als die Sophia und der Neubau, wieder nochmal anders. Und dadurch entsteht auch ein Mix an Wohnraum. Angebot in einer Stadt, der sich einfach sehen lassen kann. Also für ganz unterschiedliche Bedarfe, für ganz unterschiedliche Preissegmente. Wir haben große Umzüge gehabt von Mieterschaften, die in einzelnen Liegenschaften gewohnt haben, die dann komplex saniert werden mussten und auch umziehen mussten. Die haben wir dann in der Robert-Koch-Straße versorgt, nachdem der erste Bauabschnitt realisiert worden ist, sofern das die Mieter wollten. Also das heißt, da hängt ein Riesenprozess dran, der heute einfach gefeiert wird, dass wir den so gut und ohne großes Aufsehen auch haben realisieren können.
4: Wie viel wird investiert sein, wenn das ganze Karree hier fertig ist?
5: Also wir werden insgesamt knapp 22 Millionen hier am Standort investieren. Wenn der letzte Bauabschnitt noch realisiert ist, alleine Franzi wird uns um die 5 Millionen an Gesamtinvestitionen bringen.
4: Serielles Bauen, was ist das Besondere an Franzi?
5: Also wir haben sozusagen mit der Vergabe auf ein Bundesverfahren aufgesetzt, der Wohnungswirtschaft. Der Bundesverband hat europaweit serielle Fertigung für Wohnungsbau ausgeschrieben und kommt natürlich über eine Preisabfrage für viele Standorte deutschlandweit zu anderen Preisangeboten. Als wir, kleines Unternehmen mit 24 Wohneinheiten, ist ein anderes Preisgebot. Das heißt, der Preisvorteil liegt schon in dem Verfahren selbst. Und der Preisvorteil liegt zum anderen auch in der seriellen Fertigung, weil wir kurze Bauzeiten damit schnelle Marktpräsenz in der Vermietung bekommen. Und wir haben sozusagen auch an dieser Stelle durch die Verkürzung des Verfahrens gewinnen wir fast 2,5 Jahre als in der konventionellen Bauweise. Und Zeit ist Geld. Das ist an der Stelle alles in Kombi, hat uns ermöglicht, dass wir jetzt neu bauen können.
4: Kann man schon sagen, wie hoch die Quadratmeterpreise sein werden?
5: Wir werden hier mit einer Kaltmiete von 13,50 € am Markt gehen. und erwarten Betriebskosten zwischen 50 und 70 Cent. Die 70 Cent stehen zu Bestandsliegenschaften an anderer Stelle, die noch nicht energetisch saniert sind, im Verhältnis zu 2,20 Euro im heutigen Preisgefüge. Und insofern kompensiert die warmen Betriebskosten die Grundmietendifferenz, wobei man deutlich sagen muss, wir kriegen eine völlig andere Wohnqualität. Wir haben Fahrschüle bis in die letzte Ebene. Das heißt, jede Wohnung ist barrierereduziert, barrierefrei in Teilen. Wir kriegen, wie man auf dem Modell sehen kann, in den Erdgeschossen große Terrassen mit Mietergärten vorgelagert. Das heißt, die Wohnqualität ist auch in dem Objekt. Wir haben den sommerlichen Wärmeschutz in Form von Verschattungselementen, was wir auch im Bestand hier oben erstmalig umgesetzt haben. Das setzen wir auch im Neubau um. Und an der Stelle muss man klar sagen, ist auch ein anderer Wohnstandard.
4: Aber Ossietzky-Hof ist jetzt ein Ende in Sicht. Wie geht es dann weiter, Nord?
5: Naja, wir haben ja in Nord, man kann ja zwei Quartiere weiterlaufen und man sieht die SWG-Großbaustelle in der Semmelweisstraße, in der Hufelandstraße, wo wir die nächste Quartiersentwicklung angefangen haben, nach gleichem Vorbild mit detaillierten Veränderungen. Aber im Groben und Ganzen setzen wir das Gleiche nochmal um, weil wir auch konzeptionell davon überzeugt sind, von der Mischung Fernwärme mit Wärmepumpe und erneuerbaren Energieelementen, also Photovoltaikanlagen auf den Dächern. Das bringt uns im Ergebnis zu diesen günstigen Betriebskosten. Und darum muss es gehen, unabhängiger vom Markt zu werden und Kostenstabilität zu bekommen für unsere Mieter.
4: Soweit SWG-Chefin Inge Klein zum Bauvorhaben in Nordhausen Nord anlässlich der Grundsteinlegung des Wohnblocks namens Franzi im Ossietzky-Hof. Für Radio Enno vor Ort war Peter Jentsch. 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
1: Hallo liebe Hörerinnen und Hörer von Radio Enno. 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

Hallo aus Studio 1 von Radio Enno. Das Ganze auf UKW 100,4 MHz, im Kabelnetz 103,1 MHz. Hier sind sie wieder, Access Superhits, die OD-Sendung mit Musik und Informationen aus den 70er und 80er Jahren. Auch heute habe ich für euch ein paar interessante Stücke aus dieser Zeit mitgebracht. Solltet ihr Musikwünsche haben, so sendet sie mir bitte an folgende E-Mail-Adresse axel-wunschbox@web.de oder bei Facebook einfach meinen Namen eingeben, Axel Seifert, und dort schreiben. Für die kommenden 60 Minuten wünsche ich euch natürlich viel Spaß mit mir und meiner Musik. So, genug erzählt. Axel hat jetzt wieder schöne Titel mitgebracht und das alles aus dem Jahr 1977. Als erstes Uriah Heep mit Lady in Black, Platz 45 von 1977. Danach als zweites Amanda Lear mit Queen of Chinatown, Platz 12 von 1977. Und als drittes in diesem Bunde Bonnie M. mit My Baker. Viel Spaß damit. Musik.

Bei einem Bombenanschlag auf dem Münchner Oktoberfest kamen am 26. September 1980 13 Menschen ums Leben. Über 200 wurden verletzt. Die Tat rief in Deutschland großes Entsetzen hervor, da zufällig anwesende Menschen betroffen waren. Als Täter wurde der 21-jährige Gundolf Köhler ermittelt. Er kam bei dem Anschlag selbst ums Leben. Köhler war Mitglied der neonazistischen Vereinigung Wehrsportgruppe Hoffmann. Nach dem Anschlag erhielt das Bundeskriminalamt einen Hinweis auf die Herkunft des Sprengstoffs. Er stammte aus dem umfangreichen Waffenlager, das von dem Neonazi Heinz Lemke angelegt oder zumindest verwaltet wurde. Hintergründe dieses Anschlags wurden nie aufgeklärt. Ja, traurige Sache eigentlich aus den 80ern oder Anfang der 80er Jahre. Mit Musik geht's weiter und das mit den Bellamy Brothers mit Crossfire aus dem Jahr 1977, anschließend Alan Parsons Project mit Lucifer, Platz 37 von 1980 und als drittes Udo Lindenberg, wer kennt ihn nicht, mit dem Sonderzug nach Pankow, das war Platz 26 von 1983.

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1: Wir gehen in das Jahr 1975. Als Antwort auf die gestiegenen Erdölpreise durch die Förderbeschränkung der arabischen Erdölländer seit 1973 begann am 3. November 1975 auch Großbritannien mit der Förderung in der Nordsee. Am 3. November 1975 weihte Queen Elizabeth II. Eine Pipeline zum Transport des Öls von den Feldern nach Schottland. Ein. Heute ist die Nordsee weltweit das größte Fördergebiet der Offshore-Industrie und zu einem völlig erschlossenen und produktiven Industriestandort umgewandelt worden. Insgesamt fördern hier 416 Plattformen jährlich rund 205 Millionen Tonnen Erdöl und etwa 92 Milliarden Kubikmeter Erdgas. Rund 10.000 Kilometer Pipeline wurden verlegt. Mehr als 50.000 Arbeitsplätze hängen direkt von der Nordsee-Offshore-Industrie ab. Mit Musik aus den 70ern und 80ern geht's weiter. Als erstes CCR mit Sweetheart Shaker aus dem Jahr 1971, dann die Bengals mit Manic Monday, Platz 21 von 1986 und das letzte in dieser Runde, ein richtiges Schmankerl, Wonderland mit Moskau.

Heute wieder zu einer Kurzbiografie. Alice Cooper. Alice Cooper wurde eigentlich als Vincent Damon Fournier am 4. Februar 1948 geboren. Er ist ein US-amerikanischer Rockmusiker, Sänger und Songschreiber. Seine erste Band gründete der Musiker bereits mit 16 Jahren für eine Talenteshow. Ein kleines Problem war allerdings, dass die Mitglieder überhaupt keine Instrumente spielen konnten. Trotzdem traten sie Playback mit dem Beatles-Song auf und gewannen. Als die Mitglieder mit der Highschool fertig waren, hatten sie allerdings gelernt zu spielen und konnten sogar ihre ersten Erfolge einfahren. Alice Cooper hatte damals aber das Gefühl, dass irgendwas fehlte. Aus diesem Grund erfand er sein alter Ego. Auf der Bühne spielte Alice Cooper also fortan den Bösewicht. Das Konzept gefiel schließlich auch den Plattenbossen, denn Band und Musiker konnten einen Plattenvertrag einheimsen. Ein paar Kontroversen, viele Alben und internationale Touren später wurde die Band um den exzentrischen Frontman 2011 in die renommierte Rock'n'Roll Hall of Fame aufgenommen. 1976 heiratete er seine Frau Sherrod Goddard und blieb anschließend ihr treu. 2002 gab der Musiker in einem Interview sogar an, dass er seine Frau niemals betrogen hat. Und das Paar hat insgesamt 3 Kinder. Wir hören ihn jetzt mit seinem bekannten Titel Alice Cooper Schools Out aus dem Jahr 1973. Anschließend ein Schmankel, die Bee Gees mit Lamplight und als drittes Thin Lizzy mit Whiskey in the Jar, Platz 47 von 1973.

Am 13. November 1971 erreichte eine Raumsonde den Mars. Mariner 8 war die erste Raumsonde, die in die Umlaufbahn eines anderen Planeten eintauchte. Sie startete am 30. Mai 1971 in Cape Canaveral, Florida und erreichte nach 167 Tagen im November 1971 ihr Ziel, den Planeten Mars. Zweck der Mission war es, Daten über die klimatischen Bedingungen auf dem Mars zur Erde zu senden und den roten Planeten kartografisch zu vermessen. Die ersten Aufklärungsbilder waren allerdings enttäuschend, da die Sicht auf der Oberfläche des Planeten durch einen Staubsturm verdeckt wurde. Nachdem sich der Sturm gelegt hatte, funkte Mariner 8 insgesamt mehr als 7000 Bilder vom Mars zur Erde. Die Sonde umkreist den Mars noch immer, ist aber nicht mehr funktionstüchtig. Wir bleiben Anfang der 70er mit der Musik und das sind die Rolling Stones mit Ruby Tuesday, danach Penny McLean mit 1, 2, 3, 4, Fire aus dem Jahr 1976.

Leider sind wir schon wieder am Ende meiner Sendung Access Superhits angekommen. Ich bedanke mich fürs Einschalten. Ich hoffe, es hat auch Ihnen Spaß gemacht, mir zuzuhören. Wann kommen Access Superhits wieder? Jeden Montag in der Zeit zwischen 14 und 15 Uhr und jeweils Freitag und Sonntags in der Zeit zwischen 16 und 17 Uhr. Und nicht zu vergessen, jeden Dienstag live aus Studio 1 Access Wunschbox, die Hörergruß- und Wunschsendungen. Dort erfülle ich eure Musikwünsche von Volksmusik bis aktuelle Charts. Für heute möchte ich mich verabschieden und sage auf Wiedersehen, euer Axel. Tschüss, bye bye.

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1: Am 21. August wurde nun endlich mit einigen Jahren Verzögerung die neue Tribüne im Nordhäuser Albert Kunstsportpark in Betrieb genommen. Auch wenn es durchaus noch einige Arbeiten zu erledigen gibt. Stolz verkündete Landrat Matthias Jentricke, dass die 15,2 Millionen Euro, die in das Sozialgebäude, die Sanierung des Kunstrasenplatzes und den neu angelegten Hauptplatz sowie das Funktionsgebäude geflossen sind, alle zusätzlich nach Nordhausen geholt wurden und keinem anderen Verein oder Projekt der Region entzogen wurden. Es entstand eine moderne Sportanlage mit über 1000 Sitzplätzen, die sowohl für Wettkampfbetrieb als auch für Training bestens geeignet ist und nicht nur dem FSV und VK 90 Nordhausen zur Verfügung steht, sondern auch von anderen Vereinen und Schulen genutzt werden kann. Die Vereinsführung von VK Nordhausen hat sich ja nach der Neuwahl im Sommer wesentlich verändert, sodass Radio Enno die Gelegenheit nutzte, mit dem neuen Vereinsvorsitzenden ins Gespräch zu kommen.
2: Also mein Name ist Mario Goldberg, bin in Mühlhausen geboren, Jahrgang 68, habe bis vor Ende letzten Jahres noch für den FC Union Mühlhausen, war ich da tätig im Vorstand und auch hauptsächlich eigentlich als Vorsitzender, aber eigentlich immer als Zweiter. Ich war immer dann Lückenbüßer zwischen Ersten und Zweiten. Also habe dann Ende des Jahres aufgehört dann bei Union und habe eigentlich gesagt, ich will mit Fußball erstmal nichts mehr zu tun haben. Und dann kam halt diese Anfrage hier aus Nordhausen durch Toni Juracek und da haben wir dann halt einfach gesagt, okay, wir hören uns das mal an. Ja, und dann haben wir uns das halt angehört und ja, ich weiß noch, wir standen hier draußen auf dem Platz, Toni und ich, gell, und haben gesagt, ey, wollen wir uns das wirklich hier antun, gell, und dann, Mensch, lass uns nochmal nach Hause fahren. Du schläfst eine Nacht drüber, ich, meine Frau, du mit deiner Frau gesprochen und dann frühmorgens, ich zu meiner Frau gesagt, noch abends, hier, ich will Nordhausen machen. Bist du verrückt? Du hast doch 6 Jahre jetzt hinter Union und jetzt machst du sowas und das ist ja nochmal was anderes. Und dann haben wir halt, frühmorgens ist es zu mir ins Bett gekommen und hat gesagt, Mensch, kannst du machen, wenn du Spaß hast dran. Und wie gesagt, es ist eine Herkulesaufgabe, das muss ich ohne Umschweife sagen, das ist so, weil eben auch vieles noch im Argen liegt, aber da sind wir dran und mein Zeitplan ist jetzt wirklich Deadline Ende des Jahres, muss der Verein wieder so dastehen, dass es wirklich funktioniert.
1: Gab es vorher eine Beziehung zu Nordhausen oder zu Wacker? Oder was ist der Antrieb?
2: Wacker habe ich nur durch meine Jungs damals kennengelernt, weil wir mal ab und an gegen Nordhausen gespielt haben. Dadurch hatte ich immer Berührungspunkte zu DDR-Zeiten. Sicherlich den Albert-Kunst-Sportpark kannte vielleicht jeder. Ja, meine Eltern oder meine Verwandtschaft stammt aus Blankenburg oben, Quedlinburg aus der Richtung. Da ist man hier immer vorbeigefahren und dann hat man hier auch mal Fußball geguckt als Kind. Ja, aber ansonsten hatte ich keine Berührungspunkte mit Nordhausen. Ich musste erst mal bei uns im System gucken, bei uns in der Firma, wie viele Kunden haben wir in Nordhausen, was haben wir gemacht oder so. Da ist das dann schon so wirklich so aufgekommen, dass man dann irgendwann gesagt hat, okay, ich mache das. Und aus meiner Sicht ist es heute so, dass man das wirklich, wie soll man das sagen, dadurch, dass ich fremd bin, macht es in Nordhausen, glaube ich, vieles einfacher. Ja, es macht es wirklich so, dass man da kommt, ist unbefleckt, geht hin und sagt, okay, klar gibt es immer viele, oh, dass der Konkurs und die Insolvenz und was eigentlich was passiert ist, das ist schwierig.
1: Der Verein und die Mannschaft lagen relativ am Boden, muss man sagen. Im Sommer, es wurde eben ja in den Reden auch schon angesprochen. Wie haben Sie es geschafft, in so kurzer Zeit das Schiff wieder flott zu machen oder halbwegs flott zumindest?
2: Das muss man wirklich Toni Jura anrechnen. Der hat das wirklich super, super gemacht. Mit Kreide zusammen mit dem Trainerteam und Sebastian Watterott. Die haben wir dann auch wirklich, weil die ein sehr gutes Netzwerk haben. Wir haben dann immer gesagt, okay, wenn das passt für uns. Wir haben wirklich einen Spieleretat, der vielleicht nicht Thüringen-tauglich ist, aber wenn man jetzt sieht, was passiert ist, so, und da wächst wirklich aus meiner Sicht, ich habe jetzt Fußball lang genug erlebt, da wächst wirklich was zusammen. Das ist eine gute Mannschaft, eine gute Truppe. Es wird auch viele Rückschläge geben, das muss man einfach auch so sagen. Aber vor dem Hintergrund, was jetzt hier passiert ist, das ist schon, macht das super.
1: Der neue Präsident von Wacker Nordhausen, Mario Goldberg, über sein Engagement im Südharz am Rande der Freigabe der neuen Haupttribüne im Albert-Kunst-Sportpark. Für Radio Enno vor Ort war Peter Jentsch.
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1: Vor einiger Zeit schon hatten wir hier bei Radio Enno Robert Kirchner zu Gast. Er ist Fachgebietsleiter für Wohngeld und Wohnungsbauförderung im Landratsamt Nordhausen. Und Grit Strelling aus der Enno Seniorenredaktion, die Silberstimmen, hatte von Ihnen, liebe Hörer, Fragen eingesammelt und sie ihm dann gestellt. Die Sendung hatte eine sehr hohe Resonanz, ist sehr gut angekommen. Und deswegen gibt es jetzt einen zweiten Teil. Robert Kirchner ist wieder Gast hier bei Radio Enno und die Fragen stellt auch wieder Grit Strelling.
2: Unter welchen Bedingungen erhält man Wohngeld und Grundsicherung? Oder vielleicht schließen sich diese aus?
3: Ja, also dies ist ein spezieller Fall. Wohngeld und Grundsicherung an sich schließen sich aus, von der Form her. Es ist eigentlich immer so gedacht, man sollte eine Leistung nur erhalten, entweder das Wohngeld, das ist wie gesagt eine Zuschussleistung, oder die Grundsicherungsleistung, die als existenzsichernde Leistung angesehen wird. Und da ist es halt so, wir mit dem Wohngeld schließen ja im Prinzip das für die gesamte Gesellschaft mit ein und die Grundsicherung wiederum bezieht sich dann halt auf die erwerbsunfähigen Personen, sage ich jetzt mal sowas wie Rentner, Erwerbsminderungsrentner auch, die dann halt über 18 sind. Und die Grundsicherung, die teilt sich ja in drei Teile. Die normale Regelgrundsicherung, die Hilfe zum Lebensunterhalt und die Hilfe zur Pflege. Und da gibt es dann wieder eine Besonderheit. Das heißt, wenn eine Person zum Beispiel in einem Alten- oder einem Pflegeheim ist, dann kann sich die Situation ergeben, dass beide Leistungen zusammen gezahlt werden können. Das heißt, die Grundsicherung prüft vorher, beziehungsweise das Sozialamt prüft, ob ein Anspruch nach Kapitel 3 und 4, das ist die Hilfe zum Lebensunterhalt und die Grundsicherungsleistung, vorhanden ist. Und wenn das nicht der Fall ist oder wenn diese Leistung niedriger als das Wohngeld ist, dann ist eine beidseitige Leistung zusammen möglich. Das heißt, im Pflegeheim sind natürlich exorbitante Kosten in meisten Fällen und da greift dann die sogenannte Hilfe zur Pflege und das in Kombination mit dem Wohngeld ist möglich. Wenn jetzt aber Personen, also Altersrentner oder erwerbsgeminderte Personen in einer normalen Wohnung noch leben, dann gilt halt wirklich immer dieser Fall, entweder Wohngeld oder die Sozialhilfe, in dem Fall die Grundsicherung. Einzigste Ausnahme wäre maximal, wenn es ein Mischhaushalt ist. Also das heißt, es ist vielleicht schon ein Altersrentner oder eine erwerbsgeminderte Person und jemand, der noch normal arbeiten geht, dann wird das natürlich auch gesondert geprüft, beziehungsweise wenn es andere Konstellationen gibt, also mit Kindern, Familienangehörigen etc.
2: Mhm. Können denn auch zum Beispiel WGs sogenannte Wohngemeinschaften unter bestimmten Voraussetzungen Wohngeld erhalten? Herr Kirchner, ist das möglich?
3: Ja, Grit, das ist durchaus möglich. Eine Wohngemeinschaft ist ja auch ein mietähnliches Verhältnis und deswegen kann natürlich jeder, also grundsätzlich jeder kann Wohngeld beantragen und für die Fälle, wo es eine Wohngemeinschaft gibt, also beispielsweise zwei Freunde in dem Fall möchten sich vielleicht Kosten sparen und mieten sich zusammen eine Wohnung an, dann könnte theoretisch jeder von beiden separat Wohngeld beantragen und wir würden das prüfen anhand des Einkommens und anhand der anteiligen Miete. Ein anderes Beispiel ist aber zum Beispiel, wenn sich jetzt zwei Lebenspartner zusammen eine Wohnung nehmen und daraufhin sagen, sie möchten das als Wohngemeinschaft machen. Das geht bei uns in dem Fall nicht. Das ist jetzt nicht so das klassische Beispiel, wie es oft beim Jobcenter vielleicht ist, dass man da noch eine gewisse Karenzzeit hat, sondern da sagen wir natürlich, entweder man wohnt zusammen und lebt zusammen und deswegen werden diese Leute dann auch zusammen geprüft oder man ist halt wirklich eine reine Wohngemeinschaft. Also das ist jetzt nicht nur auf zwei Personen, das kann auch eine Fünfer-WG oder eine Siebener-WG, das gibt es ja auch hier in Nordhausen. Da könnte theoretisch jeder einen Antrag stellen und wir prüfen dann separat, wer wie zusammenhängt, ob man den einzeln rechnen muss oder kann oder ob man gegebenenfalls die Person zusammenrechnen müsste.
2: Jetzt gibt es natürlich auch so pfiffige Menschen, Herr Kirchner, die sagen, da gibt es ja so einen genannten Wohngeldrechner, mein bester Freund gehört auch dazu, und der kriegt was ganz anderes raus. Warum so Differenzen?
3: Ja, das kann durchaus passieren. Also es gibt, sage ich jetzt mal, einen Hauptwohngeldrechner durch das Bundesministerium, den man nutzen kann, und den sogenannten Smart-Rechner Wohngeld. Den würde ich eigentlich immer eher bevorzugen, weil es in den Jahren eigentlich beim Bundesministerium leichte Abwandlungen gab. Das heißt, da waren manche Freibeträge nicht korrekt hinterlegt. Ich habe aktuell jetzt nochmal geschaut, der ist jetzt angepasst, das sollte eigentlich nach jetzigem Stand funktionieren. Die große Differenz kommt aber in der Regel durch die Person. Also wenn der Bürger jetzt selber sagt, ich möchte meinen Wohngeldanspruch zu Hause ausrechnen, kann er das gerne tun, auch über diese Rechnertools. Das Problem ist, man muss natürlich wissen, welche Angaben muss man wie tätigen, was setze ich bei den Fragen sozusagen als Werte ein. Und wenn ich dann natürlich falsche Konstellationen mache, das heißt falsche Werte eingebe, wie zum Beispiel ich gebe mein Nettoeinkommen ein. Wir rechnen aber im Wohngeld nach dem Brutto. Dann kann es natürlich in der Berechnung anders dargestellt werden. Und dann kommen auch natürlich, sage ich jetzt mal, vielleicht höhere Werte heraus, wo dann die Wohngeldstelle vielleicht in der Bescheidung sagt, einem steht vielleicht nur 100 Euro zu und zu Hause habe ich mir 200 Euro errechnet. Und dann kommt es manchmal natürlich auch bei uns zu Nachfragen. Und dann müssen wir versuchen, den Leuten das natürlich auch wieder zu erklären, an was das liegt. Manchmal sind es aber auch Ermessensentscheidungen, was der Bürger natürlich nicht sieht. Also wir haben ja eine Aktenlage und anhand der Aktenlage und anhand der eingereichten Unterlagen ergehen natürlich auch Ermessensentscheidungen, aber auch Entscheidungen nach den gesetzlichen Grundlagen. Und der Bürger hat vielleicht auch manchmal ein anderes Verständnis und vielleicht auch eine andere Sichtweise, was er für Werte einträgt. Und daher kommen natürlich diese Differenzen zustande. Das ist aber an sich nicht schlimm. Wir sagen auch immer, die Rechner sind unter Vorbehalt zu nutzen. Und wenn Fragen bestehen, können die Bürger gerne bei uns natürlich anrufen. Und dann können wir das mit denen gerne auch besprechen. Das ist kein Problem.
2: Jetzt gibt es natürlich auch Menschen, Jugendliche vor allen Dingen, die BAföG beziehen. Wie ist es denn damit? Können die auch Wohngeld erhalten?
3: Ja, das ist durchaus möglich. Also grundsätzlich beantragen, wie gesagt, kann ja erstmal jeder. Es gibt BAföG natürlich an sich für Schüler. Es gibt BAföG für die Studenten. Unter diesem gleichen Punkt fallen aber auch natürlich normale Auszubildende mit dem BAB, dem sogenannten Berufsausbildungsbeihilfe. Das ist ähnlich gelagert. Die könnten alle möglicherweise einen Wohngeldanspruch haben. Das große Aber hier ist jedoch, dass wenn diese Person alleine wohnt, das heißt, ich bin jetzt ein Student, bin an der Hochschule Nordhausen eingeschrieben und erhalte zum Beispiel 800 Euro BAföG. So, dann, wenn ich dann den Antrag beim Wohngeld stelle, würde ich abgelehnt werden, weil eine vorrangige Leistung bereits bezogen wird. Das ist hier das BAföG. Und anhand dessen müssten wir gesetzlich gesehen ablehnen. Es gibt jedoch viele Studenten, die haben einen Ablehnungsbescheid vom BAföG bekommen, weil selber so viel Einkommen erzielt wird aus Nebentätigkeiten oder, sage ich jetzt mal, ein duales Studium oder die Eltern verdienen einfach zu viel Geld. Dann bekommen die von der BAföG-Stelle eine Ablehnung, denken natürlich dann, dass man deswegen Wohngeld bekommt. Das ist aber leider ein Trugschluss. Und zwar liegt das daran, dem Grunde nach steht dieser Person eigentlich Wohngeld zu, wenn es nicht so viel Einkommen hätte oder die Eltern. Und deswegen müssen wir gesetzlich ablehnen. Das ist halt, also da haben wir keine Handlungsvollmacht, sondern das ist gesetzlich vorgeschrieben. Die einzigste Möglichkeit wäre dann, wir haben teilweise Studenten oder halt auch Auszubildende, die sind dann vielleicht alleinerziehende Eltern. Und wenn in einem Haushalt nicht alle Personen so eine vorrangige Leistung wie das BAföG oder das BAB erhalten, dann können wir mit diesem Anspruch rechnen und dann kann sich natürlich auch ein Wohngeldanspruch ergeben. Aber deswegen sage ich grundsätzlich, BAföG führt in den meisten Fällen zu einem Ausschluss, kann aber unter Umständen auch einen Wohngeldanspruch erhalten. Na, also es gibt auch noch eine besondere Form. Man hat manchmal auch Studienwechsler. Das heißt, ich habe vorher vielleicht an der Hochschule im Harz ein Studium gemacht, sage ich jetzt einfach mal Betriebswirtschaftslehre, und wechsle dann einfach nach dem vierten Semester hier an die Hochschule in Nordhausen und habe mich jetzt vielleicht entschieden, ich möchte jetzt Gesundheit und Soziales studieren oder Public Management oder irgendeine andere Fachrichtung. Dann werde ich, wenn ich im Vorfeld BAföG erhalten habe, keinen weiteren Anspruch haben, weil dann besteht eine sogenannte Fachrichtungswechsel. Und dieser Fachrichtungswechsel führt zu einem Ausschluss beim BAföG. Das wiederum ist im Wohngeldgesetz so verankert, dass es dann wieder möglich ist, für diese Person zu rechnen, weil sie dem Grunde nach auch gar keinen Anspruch hat beim BAföG. Deswegen, also man sieht, es ist ein bisschen kompliziert. Grundsätzlich BAföG eigentlich nein, unter bestimmten Voraussetzungen aber ein mögliches Ja.
2: War sehr interessant. Also ich hätte jetzt wirklich gedacht, nein, aber toll. Ja. Eine abschließende Frage, ich glaube, die interessiert unsere Hörer brennend. Bleibt das Wohngeld 2027 so stabil oder gibt es da eine Änderung?
3: Ja, auf diese Frage kann man keine abschließende Antwort geben. Wie der ein oder andere vielleicht mitbekommen hat, gibt es einen Gesetzesentwurf für das nächste Jahr. Dort sind natürlich allerhand Vorschläge gemacht, wie das Wohngeld eventuell auch für die Zukunft aussehen kann oder soll. Dies ist aber halt nicht abschließend umgesetzt und beschlossen und daher ist es jetzt schwierig, da eine Aussage zu treffen, weil was man sagen kann, wenn es umgesetzt wird, dann würde es weitreichende Änderungen natürlich im Wohngeld geben. Ob die positiv oder negativ sind, müsste dann jeder für sich entscheiden. Aber deswegen würde ich da jetzt gerne noch nicht so vorgreifen, weil wir müssen wirklich abwarten, wird das in dem Umfang wirklich durchgesetzt? Gibt es vielleicht doch nochmal Änderungen? Ich denke mal, das sieht man dann vielleicht so Richtung Ende des Jahres, ob es dann wirklich umgesetzt wird oder ob es nochmal komplett umstrukturiert wird. Na, also da würde ich dann gerne erstmal noch nichts weiter dazu sagen, das ist schwierig.
1: Ja, soweit Robert Kirchner, Fachgebietsleiter Wohngeld und Wohnungsbauförderung im Nordhäuser Landratsamt im Gespräch mit Grit Strehling von den Radio NO Silberstimmen rund um das Thema Wohngeld. 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
1: 24 neue Wohnungen entstehen derzeit in Nordhausen Nord, dort, wo sich einst das Schwesternwohnheim befand. Am Dienstag hat die städtische Wohnungsbaugesellschaft SWG gemeinsam mit dem Generalunternehmer Z Geschossbau aus Eisenach den Grundstein für den Neubau namens Franzi gelegt. Das fünfgeschossige Gebäude wird in serieller Bauweise errichtet. Es handelt sich dabei um das derzeit größte Wohnungsneubauprojekt in Nordhausen. Die SWG rechnet mit reinen Baukosten von 4,65 Millionen Euro. Die Grundsteinlegung selbst, die schon fast Volksfestcharakter hatte, vollzogen übrigens Kinder des nahegelegenen Kindergartens Kleine Sträuche, die emsig ein Bautagebuch führen. Erschienen waren auch Vertreter aus Politik und Wirtschaft. Warum diese Grundsteinlegung so aufwendig vollzogen wurde, dazu die SWG-Chefin Inge Klahn.
2: Ja, weil es ein großer Abschluss für unser Projekt Nordhausen Nord ist. Wir haben ja eine IBA-Quartiersentwicklung 2019 mit dem Wettbewerb gestartet. Das ist der letzte Bauabschnitt. Und wir sind der Meinung, dass man das mit einer Grundsteinlegung auch markieren muss. Weil wir haben lange um diese Quartiersentwicklung gerungen. Und die Quartiersentwicklung selbst auf dem Weg war auch keine einfache Quartiersentwicklung, weil sie durch Corona, durch den Ukraine-Krieg im Beginn und in den Veränderungen, die damit verbunden waren, immer wieder Projektanpassung gebraucht hat. Und wir sind stolz darauf, dass wir das so zu Ende kriegen können und dass wir heute den letzten Bauabschnitt realisieren.
1: Was ist das Besondere? Was bedeutet IBA?
2: Also IBA heißt Internationale Bauausstellung, die ja 2023 war. Und in dem Zusammenhang haben wir die Bestandssanierung ja durchgeführt und auch die Ergebnisse gezeigt, weil wir sind angetreten mit einer Projektentwicklung, die für die Branche sozusagen als Blaupause für alles gelten kann. Das ist nicht ganz einfach, weil der Typ, den wir hier vorfinden als in der Bestandssanierung, den haben wir 100-mal in Deutschland, weil der auch aus der seriellen Fertigung kommt, in den 70er, 80er Jahren entwickelt worden. Und wir sind sozusagen gestartet mit der Frage, was kann dieser Plattenbau für die Zukunft leisten in Richtung Wohnqualität, in Richtung neue Anforderungen ans Wohnen. Die nächsten Generationen wohnen anders. Und wir sind hier mit ganz unterschiedlichen Sanierungskonzepten eingestiegen. Der Ludwig ist ein anderes Sanierungsniveau als die Sophia und der Neubau, wieder nochmal anders. Und dadurch entsteht auch ein Mix an Wohnraum. Angebot in einer Stadt, der sich einfach sehen lassen kann. Also für ganz unterschiedliche Bedarfe, für ganz unterschiedliche Preissegmente. Wir haben große Umzüge gehabt von Mieterschaften, die in einzelnen Liegenschaften gewohnt haben, die dann komplex saniert werden mussten und auch umziehen mussten. Die haben wir dann in der Robert-Koch-Straße versorgt, nachdem der erste Bauabschnitt realisiert worden ist, sofern das die Mieter wollten. Also das heißt, da hängt ein Riesenprozess dran, der heute einfach gefeiert wird, dass wir den so gut und ohne großes Aufsehen auch haben realisieren können.
1: Wie viel wird investiert sein, wenn das ganze Karree hier fertig ist?
2: Also wir werden insgesamt knapp 22 Millionen hier am Standort investieren. Wenn der letzte Bauabschnitt noch realisiert ist, alleine Franzi wird uns um die 5 Millionen an Gesamtinvestitionen bringen.
1: Serielles Bauen, was ist das Besondere an Franzi?
2: Also wir haben sozusagen mit der Vergabe auf ein Bundesverfahren aufgesetzt, der Wohnungswirtschaft. Der Bundesverband hat europaweit serielle Fertigung für Wohnungsbau ausgeschrieben und kommt natürlich über eine Preisabfrage für viele Standorte deutschlandweit zu anderen Preisangeboten. Als wir, kleines Unternehmen mit 24 Wohneinheiten, ist ein anderes Preisgebiet. Das heißt, der Preisvorteil liegt schon in dem Verfahren selbst. Und der Preisvorteil liegt zum anderen auch in der seriellen Fertigung, weil wir kurze Bauzeiten damit schnelle Marktpräsenz in der Vermietung bekommen. Und wir haben sozusagen auch an dieser Stelle durch die Verkürzung des Verfahrens gewinnen wir fast 2,5 Jahre als in einer konventionellen Bauweise. Und Zeit ist Geld. Das ist an der Stelle alles in Kombi, hat uns ermöglicht, dass wir jetzt neu bauen können.
1: Kann man schon sagen, wie hoch die Quadratmeterpreise sein werden?
2: Wir werden hier mit einer Kaltmiete von 13,50 Euro am Markt gehen und erwarten Betriebskosten zwischen 50 und 70 Cent. Die 70 Cent stehen zu Bestandsliegenschaften an anderer Stelle, die noch nicht energetisch saniert sind, im Verhältnis zu 2,20 Euro im heutigen Preisgefüge. Und insofern kompensiert die warmen Betriebskosten die Grundmietendifferenz. Wobei man deutlich sagen muss, wir kriegen eine völlig andere Wohnqualität. Wir haben Fahrstühle bis in die letzte Ebene. Das heißt, jede Wohnung ist barrierereduziert, barrierefrei in Teilen. Wir kriegen, wie man auf dem Modell sehen kann, in den Erdgeschossen große Terrassen mit Mietergärten vorgelagert. Das heißt, die Wohnqualität ist auch in dem Objekt. Wir haben den sommerlichen Wärmeschutz in Form von Verschattungselementen, was wir auch im Bestand hier oben erstmalig umgesetzt haben. Das setzen wir auch im Neubau um. Und an der Stelle muss man klar sagen, es ist auch ein anderer Wohnstandard.
1: Aber Ösjetzgihof ist jetzt ein Ende in Sicht. Wie geht es dann weiter, Nord?
2: Naja, wir haben ja in Nord, man kann ja zwei Quartiere weiterlaufen und man sieht die SWG-Großbaustelle in der Semmelweisstraße, in der Hufelandstraße, wo wir die nächste Quartiersentwicklung angefangen haben, nach gleichem Vorbild mit detaillierten Veränderungen. Aber im Groben und Ganzen setzen wir das Gleiche nochmal um, weil wir auch konzeptionell davon überzeugt sind, von der Mischung Fernwärme mit Wärmepumpe und erneuerbaren Energieelementen, also Photovoltaikanlagen auf den Dächern. Das bringt uns im Ergebnis zu diesen günstigen Betriebskosten. Und darum muss es gehen, unabhängiger vom Markt zu werden und Kostenstabilität zu bekommen für unsere Mieter.
1: Soweit SWG-Chefin Inge Klahn zum Bauvorhaben in Nordhausen Nord anlässlich der Grundsteinlegung des Wohnblocks namens Franzi im Ösjetzgihof. Für Radio Enno vor Ort war Peter Jentsch.

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Mein Name ist Max Notrott-Spannhaus. Ich arbeite an der Hochschule in Nordhausen im Projekt Wort Nord und ich habe einen Veranstaltungshinweis für die Hörerinnen und Hörer von Radio Enno. 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Und dazu laden wir alle ein, am kommenden Dienstag ab 16 Uhr in den Kornmarkt 4 in unserem neuen Begegnungsort mitten in der Nordhäuser Innenstadt.

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ZZ Top just got paid im Gedenken an den kürzlich verstorbenen Frank Beard. Und damit begrüße ich euch zu einer neuen Crossroads Radio Show im Wartburg Radio 96.5. Mein Name ist Mario Hoffmann. Ich freue mich, dass ihr eingeschaltet habt und begrüße natürlich auch meine Hörer von Radio Enno und Radio SRB. Schön, dass ihr dabei seid. Tja, nun ist von den Tres Hombres nur noch Billy Gibbons übrig. Der tourt mit anderen Mitgliedern natürlich munter weiter mit der Band. Ich kann mir auch nicht vorstellen, dass Dusty und Frank das anders gewollt hätten. Ich habe heute zu ihren Ehren sozusagen jede Menge Boogie Rock, Südstaatenrock, Blues Rock, die Doors sind dabei, die Allman Brothers, Lynyrd Skynyrd und. Los geht's jetzt gleich erstmal mit Led Zeppelin. Bring it on home. Da bin ich schon wieder viel zu zügig unterwegs. Aber davor gibt's erstmal die Doors und Roadhouse Blues.

Led Zeppelin natürlich auch tief im Blues verwurzelt. Deswegen hier mit dabei. Und wenn es um Blues geht und um England, da kommt man natürlich an Mr. Slowhand Eric Clapton nicht vorbei. Den gibt es jetzt gleich für euch vom Album Sessions for Robert J. und dessen Song Sweet Home Chicago mit einem echt mitreißenden Groove. Also ist eigentlich meine Lieblingsversion, weil die geht richtig ab. Und danach noch einmal The Little Old Band from Texas. Und ich verspreche euch nicht zum letzten Mal heute Waiting for the Bus. Übrigens, Mitte der 70er hat mal eine Band namens Kiss als Vorband von ZZ Top gespielt. Verrückt, oder?

Waiting for the Bus passiert mir in letzter Zeit auch immer mal, seitdem ich am öffentlichen Personennahverkehr teilnehme. Aber was soll's, selbstgewähltes Leid. Weiter geht's jetzt mit den Allman Brothers und Statesboro Blues. Der Legende nach, die Band hat sich ja so um 1969 so final gefunden und da soll es eine Jam-Session in einer Garage gegeben haben, zu der immer mehr Leute kamen und irgendwann musste man das Garagentor aushängen, damit alle noch genügend Luft bekamen. Naja, was wäre der Rock'n'Roll, wenn er nicht solche Geschichten und Anekdötchen schreiben würde, ob die nun ganz wahr sind oder nicht, was soll's, ist lange her. Für euch gibt's jetzt Musik und neben den Almonds habe ich für euch Cannon Heat und Amphetamine Annie und eine Band, die eigentlich immer nur den Blues spielen wollte und es auch immer noch tut, die Rolling Stones und The Spider and the Fly.

Die Rolling Stones, The Spider and the Fly, einer ihrer frühen Songs. Und jetzt ein kleiner Hinweis in eigener Sache. 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Und weiter geht's jetzt mit Lynyrd Skynyrd und die Geschichte mit dem Sportlehrer Leonard Skinner, der Band den Namen gab. Die habt ihr jetzt schon nicht nur von mir 100 Mal gehört, deshalb erzähle ich euch was anderes. Habe ich letztens gelesen. Die Bandmitglieder, und das hat mich wirklich überrascht, haben sich wohl untereinander hohe Strafen auferlegt, wenn einer der Kollegen den Auftritt oder die Probe im Suff verpennt oder versaut hat. Hätte ich jetzt nun persönlich nicht gedacht, aber man lernt ja auch nie aus. Vom Album One More From the Road, here's Call Me the Breeze und Lynyrd Skynyrd.

0: Ach, und zum anderen komme ich mit meinem Musikprogramm, das ich für euch ausgesucht habe, nicht durch, wenn ich weiter laber und laber. Und deswegen gibt es nach Southern Rock und Blues Rock die Könige des Boogie Rock live aus dem Apollo in Glasgow. Wir schreiben das Jahr 1977. Hier sind Status Quo, Rollover Lay Down und Big Fat Mama. Und wenn euer Fuß jetzt immer noch nicht im Takt mitwippt, dann solltet ihr vielleicht mal Puls messen.
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Tja, wer hat an der Uhr gedreht? Das war's auch fast schon wieder für heute. Das war die Crossroads Radio Show im Wartburg Radio 96.5. Mein Name ist Mario Hoffmann. Ich bedanke mich fürs Einschalten. Natürlich auch bei den Hörern von Radio Enno und Radio SRB. Ich hoffe, ihr hattet genauso viel Spaß wie ich an meinem kleinen Südstaaten Boogie Bluesrock Special zu Ehren des verstorbenen ZZ Top Drummers Frank Beard. Und natürlich ist euer Stückchen Musik mit auf den Weg heute auch von den Rauschebärten aus dem Süden. Beer Drinkers and Hell Raisers. Wir hören uns in 14 Tagen, dann hoffentlich ohne Kratzen im Hals. Bis dahin, bleibt tapfer.

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recorded in the living room of our big house on a hill in Los Angeles. Aufgenommen im Wohnzimmer unseres großen Hauses auf einem Hügel in L.A. So stand es 1993 auf dem Cover des Albums August and Everything After von den Counting Crows, welches in der Folge zu einer der besten Platten der 90er Jahre werden sollte. Das Debütalbum einer Band, die hierzulande kaum jemand kennt. Der bisher einzige richtige Hit Mr. Jones stammt von eben jenem Debütalbum 1993. Wenn man Glück hat, bekommt man die Krähen einmal im Jahr in den deutschen Medien zu sehen oder alle 10 Jahre mal live. Zu Unrecht, denn schon das Debüt der kalifornischen Band ließ vermuten, dass talentierte Leute am Werk sind. August and Everything After erschien im September 1993. Sänger Adam Duritz wurde im August 1964 geboren und wenn man sich die Geschichte der Band ansieht, lassen sich noch weitere Kleinigkeiten finden, die darauf hindeuten, dass der Titel des Albums nicht unbedingt etwas mit der Jahreszeit zu tun hat. Die Songs auf August and Everything After sind wie das Leben. Fühlt man sich wohl? Machen die meisten Lieder noch glücklicher? Ist man traurig? Wirken sie eher depressiv? Natürlich ist nicht zu leugnen, dass dieses Debütalbum größtenteils aus äußerst melancholischen Songs besteht. Aber etwas haben sie an sich, das einem die Hoffnung auf bessere Zeiten gibt. In der Musik und im eigenen Leben. August und alles, was noch so kommt. Ja, damit recht herzlich willkommen, liebe Freunde. Zur 1191. Ausgabe der Kramkiste, unserer Reise durch die unendlichen Weiten des Rock- und Pop-Universums hier auf Kramkiste FM, dem kleinsten Internetradio der Welt. Und natürlich grüße ich auch heute wieder alle Hörer der angeschlossenen UKW-Stationen in Nordhausen, in Jena und überall sonst auf der Welt. Der Frank sagt Hallo, schön, dass ihr wieder mit dabei seid. Der Sommer liegt in den letzten Zügen, zumindest offiziell aus Sicht der Meteorologen. Für die beginnt nämlich nächste Woche, am 1.9. schon der Herbst. Aber egal, wir haben uns alle wieder versammelt, es ist Freitagabend und es wird nicht gejammert, denn schließlich ist doch noch Sommer.

Patty Smith berichtete hier von ihrem Sommerurlaub in Georgia. 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Ja, Summer Cannibals, geschrieben von Patty und Fred Sonic Smith, wurde 1996 als Single vom Album Gone Again erst veröffentlicht. Und dann gab es natürlich noch die Fassung auf dem Album, klar. Es ist also noch Sommer, das sollte uns dieser Song sagen. Die meisten von euch sind aber längst aus den Ferien zurück. Die Pflicht ruft, die Schule läuft auch schon wieder die zweite Woche und auch die Kramkiste ist schon seit 2 Wochen wieder live on air. Es geht also immer und immer weiter. Oder um es mit Stephen Stills zu sagen, Rejoice, rejoice, we have no choice but to carry on.

Carry On, ein Song übers Weitermachen, geschrieben von Stephen Stills. Einer, der auch immer weitergemacht hat bis zur letzten Stunde seines Lebens, war David Crosby, der letzte Woche 85 geworden wäre. Wir hatten ihn ja letzte Woche schon in der Sendung. Heute noch ein kleiner Nachtrag, weil ich dieser Tage nochmal über ein Interview gestolpert bin, das er schon vor längerer Zeit mal gegeben hat und das ich für sehr bedeutend halte. Seit er clean ist, so Crosby in diesem besagten Interview, habe er auch ganz allgemein mehr Durch- und Weitblick. Nicht zuletzt, was die Probleme des 21. Jahrhunderts betreffe und wie sie so zusammenhängen. Da sei er nicht mehr so naiv wie in seinen jungen Jahren. Stattdessen wettert er gezielt gegen multinationale Großkonzerne, Banken und Donald Trump. Angst wird oft benutzt, so sagte er damals, um andere zu manipulieren. Aber ich glaube, dass wir dem entwachsen und es besser hinkriegen können. Deshalb lese ich jetzt viel Science Fiction, um mir eine andere Zukunft auszumalen. Die menschliche Rasse träumt noch, sie erfindet immer wieder Neues und entwickelt sich nach vorn. Sie kann also noch wachsen und inspirierend und wunderbar sein. Ich bin jedenfalls nicht willens, sie einfach aufzugeben, sondern ich denke, wir sind sehr wohl in der Lage, gute Dinge zu bewerkstelligen. Diese Hoffnung ist es, die ihn antreibt und weiter Musik machen lässt, sagte er damals, alles aus sicherer Distanz in den Bergen von Santa Barbara, wo er sein Refugium, seine Mitte und seine neue Kreativität gefunden hatte, als gebrechlicher, älterer Herr, der nur eins fürchtet, noch älter zu werden. Zitat David Crosby: Es ist ein bisschen angsteinflößend und ich mag es nicht. Ich bin lieber stark und funktioniere richtig. Doch je älter du wirst, desto schwieriger ist das. Too young to die.

nochmal eine kleine Erinnerung an David Crosby, der letzte Woche 85 geworden wäre. Too young to die, am Ende hat's natürlich nicht gereicht. Für alle schlägt irgendwann die letzte Stunde. David Crosby. Aber es gibt natürlich auch die ein oder anderen jungen Hippies. Eine dieser Bands, die die 60er und 70er musikalisch hochhalten, ist zum Beispiel Magpie Salute, oder besser gesagt waren Magpie Salute. Vor längerer Zeit hatte ich sie schon mal in der Sendung. The Magpie Salute war eine US-amerikanische Rockband, die 2016 von Rich Robinson, dem Gitarristen der legendären Black Rose, gegründet wurde. Nach der damaligen Trennung der Black Rose brachte Robinson mehrere ehemalige Bandmitglieder, wie den Gitarristen Mark Ford zum Beispiel, zusammen. Die Band spielte eine Mischung aus Classic Rock, Blues Rock und Southern Rock, die stark an den Sound der Black Crowes erinnerte. Wen wundert's? Ihr selbstbetiteltes Debütalbum erschien 2017, gefolgt von den Studioalben High Water und High Water 2 2019. Da sich die Black Crowes dann aber Ende 2019 wieder für Tourneen formierten, rückte das Projekt so ein bisschen in den Hintergrund. Hauptsächlich wurden auf ihren Alben alte Black Crowes Songs erfunden, oder Delaney und Bonnie, zum Beispiel Coming Home.

Genau, The Magpie Salute, Coming Home, Song von Delaney and Barney. Und jetzt habe ich hier als nächstes eine Platte aus dem Jahre 1973 aufgelegt. Musik von der Marshall Tucker Band, die sich 1971 gegründet hat in South Carolina. Eine der bekanntesten Southern Rock Bands der 70er war. Die Musik so ein bisschen ein Stilmix aus Rock, Country, Music und Jazz. Kombiniert mit durchaus langen akustischen Passagen, aber urteilt einfach selbst. Ein schöner Song von ihrem Debütalbum Can't You See ist die Marshall Tucker Band.

Crying Alone, genau. Als Supertramp 1974 diesen Song auf Crime of the Century herausbrachten, war das nicht nur der Durchbruch für diese Band, es war auch die Geburtsstunde eines Songs, der es auch nach über 50 Jahren noch vermag, Gänsehaut zu verursachen. Was für ein Sound. Ja, mit diesem Song verbunden sind natürlich ganz liebe Grüße an alle Schulanfänger, die Kleinen, natürlich auch die Großen. Ich hoffe, ihr habt die richtige Schule für euch gefunden. Viel Glück auf eurem Weg. Zurück zu unserem eigentlichen Anliegen der heutigen Kramkistenstunde. Dieser Sommer liegt im Sterben. Es ist wie jedes Jahr um diese Zeit. In den Drogerien werden sie wieder die Sonnen- und Mückenschutzmittel aus den Regalen nehmen und durch diverse Mittel gegen Erkältungen und Depressionen ersetzen. Und ganz sicher tauchen in den nächsten Tagen bereits buntes Herbstlaub, Kastanienmännchen, Papierdrachen und die ersten Lebkuchen in den Schaufenstern auf. Wollen wir wetten? Die Ferien sind vorbei. Es herbstet sich so ganz, ganz langsam ein und für so manchen Frühaufsteher gibt es einmal mehr einen Cold Day in the Sun.

Cold Day in the Sun, das war Musik von den Foo Fighters. Eigentlich hatte ich ja vor, noch ein bisschen über den Urlaub zu reden, aber Gott sei Dank fiel mir gerade noch rechtzeitig das 12. Gebot der Radiomoderatoren ein. Du sollst deine Hörer nicht nerven mit ewigen Urlaubsgeschichten, wo man alles gewesen ist, was man da alles gesehen hat und warum das Essen zu Hause eben doch besser schmeckt und so. Aber einen Song muss ich euch jetzt dennoch um die Ohren hauen, der sehr viel mit persönlichen Urlaubserinnerungen zu tun hat. Sorry, und außerdem hatte ich ja ganz zum Eingang der Sendung schon mal einen Song von der Platte August and Everything After, die am heutigen Abend so ein bisschen die rote Linie geliefert hat. August und alles, was noch so danach kommt. Kurz vor Schluss also nochmal die Counting Crows, eine meiner absoluten Lieblingsbands aus den 90ern, die so reich an wirklich hervorragenden Songs waren, dass die folgende Dekade zwangsläufig mies dagegen aussehen musste. Ihr Debütalbum August and Everything After, ich hatte es schon erwähnt, erschien 1993 und sorgte für ein mittleres Erdbeben an der amerikanischen West Coast. Recorded in the living room of our big house on a hill in Los Angeles. Es war diese Mischung aus kalifornischem Power-Pop und der nebelverhangenen Melancholie der Nordwest Coast, die mich besonders ansprach. Einer der schönsten Titel auf dem besagten Album war Around Here, ein Song, mit dem sie auch ihre Live-Konzerte beginnen. Tritt aus der Vordertür wie ein Geist in den Nebel hinein, wo niemand den Kontrast von Weiß auf Weiß bemerkt. Und zwischen dem Mond und dir bekommen die Engel eine bessere Sicht auf den bröckligen Unterschied zwischen falsch und richtig. Ich gehe spazieren in der Luft zwischen dem Regen, durch mich selbst und wieder zurück, wohin ich weiß es nicht. Maria sagt, sie stirbt. Durch die Tür höre ich sie weinen. Warum? Ich weiß es nicht. Ringsumher stehen wir alle immer gerade. Ringsumher strahlt immer irgendetwas. Maria kam aus Nashville mit einem Koffer in ihrer Hand. Sie sagte, sie würde gern einen Jungen treffen, der wie Elvis aussieht. Sie ging am Ufer entlang, wo das Meer das Land trifft, so als würde sie auf einem Drahtseil im Zirkus laufen. Sie parkt ihr Auto vor meinem Haus, zieht ihre Kleider aus, sagt, sie ist nahe dran, Jesus zu verstehen. Sie weiß, sie ist mehr als eine kleine Missverstandene. Sie hat Mühe, normal zu handeln, wenn sie nervös ist. Ringsherum ritzen wir unseren Namen ein. Ringsherum sehen wir alle gleich aus. Ringsherum reden wir einfach wie Löwen, aber wir opfern wie Lämmer. Ringsherum schlüpft sie durch meine Hände. Schlafende Kinder müssen wie der Wind laufen, raus aus dem erleuchteten Traum. 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

Als Slade im August 1974 die Arbeit an ihrem fünften Album aufnehmen, gehört ihnen die Welt. Na gut, Großbritannien. Gleich zwei Nummer-1-Platten hatten die Glamrocker dort hinter sich. Nun möchten sie vom Thron aus neue Wege einschlagen und beginnen mit der Arbeit an einem Film, inklusive Soundtrack. Doch mit dem Ergebnis Slade in Flame stoßen sie die Fans doch einigermaßen vor den Kopf. Wiederholen wollte sich die Band nicht, sondern lieber etwas Neues ausprobieren. Und genau deshalb entsteht das ambitionierte Film- und Soundtrack-Projekt Slade in Flame. Der Vorschlag, sich mal an einem Film zu versuchen, kommt vom Manager Chas Chandler. Slade finden die Idee super, möchten sich aber von ihrem fröhlichen Image entfernen. Stattdessen porträtieren die Musiker im Film den Aufstieg und Fall einer Band namens Flame. Der Clou: Das Drehbuch basiert auf wahren Begebenheiten, die entweder Slade selbst oder Bands aus ihrem Umfeld in den Wirren des Musikgeschäfts tatsächlich mal irgendwann passiert sind. Okay. Um den Streifen entsprechend zu untermalen, setzen sich die beiden Hauptsongschreiber Nuddy Holder und Jim Lee direkt an den entsprechenden Soundtrack. Dafür wagen sie sich an neue Stile und orientieren sich stärker an den 60ern als üblich. Das passt, denn in jenem Jahrzehnt spielt auch der Film. Obwohl Slade auf Slade in Flame nicht unbedingt klingen wie sie selbst, erscheint der Soundtrack zunächst als fünftes Album der Band. Bereits die erste Single Far Far Away landet auf Platz 2 der UK-Charts, mit dem Album gelingt schließlich Platz 6. Kaum zu glauben, doch für Slade bedeutet das zu jener Zeit ein Misserfolg, weil die beiden Platten vorher sofort auf Anhieb die Pole Position in der Hitparade erreichen konnten. Im Januar 1975 flimmert dann auch der dazugehörige Film über die britischen Leinwände und der stößt auf gemischte Gefühle. Mit so viel Ernsthaftigkeit hatte niemand gerechnet, denn während der düsteren britischen 70er gelten Slade eher als Spaßmacher der Nation. Den Blick in tiefe Abgründe erwartet man von Nuddy Holder und Co. nun wirklich nicht. Nach Veröffentlichung des Films sinken die Verkaufszahlen der Glamrocker in den Keller. Der britische Komponist, Produzent, Jazzpianist und Autor Chris Ingham bringt es in den Liner Notes zu Slade in Flame auf den Punkt. Zitat: Großbritanniens Liebesaffäre mit Slade endet mit Flame. Zitat Ende. Alben veröffentlicht die Band zwar weiterhin, doch die großen Erfolge bleiben ab Mitte der 70er aus. Und dennoch enthält dieses Album einen ihrer schönsten Songs. Und den habe ich jetzt hier als letztes aufliegen. Das war's nämlich schon wieder mit der Kramkiste, liebe Freunde. Das war die Nummer 1191 unserer Kleinreise durch die unendlichen Weiten des Rock- und Pop-Universums hier auf Kramkiste FM. Bleibt gerne noch ein bisschen zur Zugabe bis Mitternacht. Ich bedanke mich hier schon mal an dieser Stelle ganz herzlich für euer Interesse und fürs Zugehört haben. Wenn ihr jemanden gerne habt in diesem Land, dann nehmt euer Herz in beide Hände und macht was draus. Passt auf euch auf. Wir hören uns nächsten Freitag wieder. Tschüss, bis dahin. 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